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2: Sonne und Wolken gibt es heute bei uns in Schleswig-Holstein. An der Küste kommen anfangs noch Schauer runter, später wird es dann eher bedeckt und es setzt Regen ein. Dazu kann es an der Küste auch mal Sturmböen geben. Die Höchstwerte liegen bei 17 bis 18 Grad. Der RSH-3-Tage-Trend. Morgen geht's wechselhaft weiter mit Schauern und nur kurz Sonne bei maximal 19 Grad. Am Samstag und Sonntag bleibt's oft wolkig und es wird immer wieder nass.
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2: Schleswig-Holsteins bester Verkehrsservice mit KI-Unterstützung. Auf der A7 Flensburg Richtung Hamburg. Achtung, zwischen Flensburg und Tarp ist die rechte Spur wegen eines defekten Schwertransports gesperrt. Die A1 Hamburg Richtung Lübeck ist zwischen Bargteheide und Bad Oldesloe bis 6 Uhr gesperrt. Und die B76 Eutin Richtung Lübeck ist zwischen Scharbeutz und Timmendorfer Strand bis nächsten Samstag gesperrt. Staus und Blitzer meldet ihr uns kostenlos unter 08000 774 774.
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6: 5:03. Ich bin Hanna Messerschmidt. Kein TikTok, Snapchat oder Insta für Kinder unter 13. Und das überall in der EU. Das will Kommissionschefin von der Leyen. Für 13- und 14-Jährige fordert sie spezielle Profile mit weniger Funktionen und Zeitbegrenzung. Dirk Justes.
7: Eltern sollen so eine Zeitbegrenzung einrichten und beaufsichtigen. Eigene Nutzerkonten soll es erst ab 15 Jahren geben. Von der Leyen findet, mit Smartphones und Social Media werden Kinder ihrer Kindheit beraubt. Von der Leyen verlangt von den Digitalkonzernen, dass ihre Dienste für alle minderjährigen Nutzerinnen und Nutzer sicher sind. Mehrere EU-Staaten planen seit einigen Monaten ein eigenes Social-Media-Verbot. Nun soll eine EU-weite Regelung kommen.
6: Bundeskanzler Merz steht massiv unter Druck. Jetzt will man in seiner Partei Geschlossenheit demonstrieren. Die 8 CDU-Ministerpräsidenten stellen sich geschlossen hinter ihn. Sie meinen, Deutschland braucht Stabilität statt Personaldiskussionen. Ein wichtiges Zeichen, weil unter den Regierungschefs auch mehrere Kandidaten sind, die als potenzielle Merz-Nachfolger gehandelt werden. Zum Beispiel Hendrik Wüst aus NRW. Aber Merz wird in dem Brief nicht einmal namentlich erwähnt. In Deutschland soll mehr gegen Missbrauch von Sozialleistungen getan werden. Das sehen Pläne aus dem Arbeitsministerium vor. Beispielsweise gibt es keine Grundsicherung mehr, wenn jemand per Haftbefehl gesucht wird. Alle Behörden sollen außerdem ihre Daten besser austauschen. Ein Spirituosenhersteller aus Henstedt-Ulzburg darf seinen Likör ohne Ei weiter unter dem Namen verkaufen. Das hat das Schleswiger Oberlandesgericht entschieden. Geklagt hatte der Schutzverband der Spirituosenindustrie. Hersteller Ole Wittmann sagte uns:
8: Mein Argument ist, dass Likör ohne Ei einfach eine eigenständige Produktbezeichnung ist und ich ja eben ihn nicht Eierlikör ohne Ei nenne, sondern ich nenne ihn Likör ohne Ei und somit ist es meiner Auffassung nach eben keine unerlaubte Anlehnung an den Begriff Eierlikör und somit gibt es auch einfach überhaupt nichts, was dagegen spricht, diesen Namen zu verwenden.
6: Heimauftakt geglückt. Bayer Leverkusen ist am Abend erfolgreich in die Ligaphase der Fußball-Europa League gestartet. Das Spiel gegen NK Celje aus Slowenien endete 2:0. Hoffenheim ist heute Abend auf Kreta gefordert.
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9: Sonne und Wolken gibt es heute bei uns in Schleswig-Holstein. An der Küste kommen anfangs noch Schauer runter, später wird es dann eher bedeckt und es setzt Regen ein. Dazu kann es an der Küste auch mal Sturmböen geben. Die Höchstwerte liegen bei 17 bis 18 Grad. Der RSH-3-Tage-Trend. Morgen geht's wechselhaft weiter mit Schauern und nur kurz Sonne bei maximal 19 Grad. Am Samstag und Sonntag bleibt's oft wolkig und es wird immer wieder nass.
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9: Schleswig-Holsteins bester Verkehrsservice mit KI-Unterstützung. Auf der A1 Hamburg Richtung Lübeck, Achtung, zwischen Moorfleet und Billstedt steht ein kaputtes Auto. Auf der A7 Flensburg Richtung Hamburg, zwischen Flensburg und Tarp ist die rechte Spur wegen eines defekten Schwertransports gesperrt. Die A1 Hamburg Richtung Lübeck ist zwischen Bargteheide und Bad Oldesloe bis 6 Uhr gesperrt. Und die B76 Eutin Richtung Lübeck ist zwischen Scharbeutz und Timmendorfer Strand bis nächsten Samstag gesperrt. Staus und Blitzer meldet ihr uns kostenlos unter 08000 774 774.
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3: Sonne und Wolken gibt es heute bei uns in Schleswig-Holstein. An der Küste kommen anfangs noch Schauer runter, später wird es dann eher bedeckt und es setzt Regen ein. Dazu kann es an der Küste auch mal Sturmböen geben. Die Höchstwerte liegen bei 17 bis 18 Grad. Der RSH-3-Tage-Trend. Morgen geht's wechselhaft weiter mit Schauern und nur kurz Sonne bei maximal 19 Grad. Am Samstag und Sonntag bleibt's oft wolkig und es wird immer wieder nass.
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3: Schleswig-Holsteins bester Verkehrsservice mit KI-Unterstützung. Auf der A7 Flensburg Richtung Hamburg bitte aufpassen. Zwischen Flensburg und Tarp ist die rechte Spur wegen eines defekten Schwertransports gesperrt. Die A1 Hamburg Richtung Lübeck ist zwischen Bargteheide und Bad Oldesloe bis 6 Uhr gesperrt. Und die B76 Eutin Richtung Lübeck ist zwischen Scharbeutz und Timmendorfer Strand bis nächsten Samstag gesperrt. Staus und Blitzer meldet ihr uns kostenlos unter 08000 774 774.
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4: 5:04. Ich bin Hanna Messerschmidt. Guten Morgen. Kein Social Media unter 13. Das fordert Kommissionschefin von der Leyen in der gesamten EU. Und für 13- und 14-Jährige will sie nur einen eingeschränkten Zugang zu TikTok, Insta und Co. Bis eine EU-weite Regelung kommt, dürfte es aber dauern. Rückendeckung für Merz. Die 8 CDU-Ministerpräsidenten stellen sich geschlossen hinter den Kanzler. Deutschland braucht Stabilität und keine Personaldiskussion, sagen sie. Merz steht nach der CDU-Wahlpleite in Sachsen-Anhalt und kurz vor den Wahlen in MV und Berlin mächtig unter Druck. Es gibt auch Rufe nach einem Kanzlertausch. Dazu sagt der Politikwissenschaftler Albrecht von Lucke bei NTV.
5: Der Kanzler hat keine Ambition, freiwillig zurückzutreten. Das könnte nur der Fall sein, dass eine so große Menge an Druck in der Partei existiert und ein geeigneter Kandidat vorhanden wäre, auf den man sich verständigen könnte. Dann übrigens auch gemeinsam mit der SPD. Das ist nicht vorhanden, meinem Eindruck nach. Und deswegen sind die Ministerpräsidenten bereit, ihren Kanzler zu stützen.
4: Alkoholtrinken verboten. Jeder kennt die Schilder, etwa vom Kieler Hauptbahnhof seit Anfang des Monats. Jetzt dürfen auch Gemeinden und Städte in Schleswig-Holstein künftig Alkoholverbotszonen einrichten. Gisa Weber berichtet.
6: Voraussetzung ist, dass es an einem Ort immer wieder wegen übermäßigen Alkoholkonsums zu Straftaten oder Ordnungsverstößen kommt. Das hat der Kieler Landtag beschlossen. Gebäude und Flächen für die Außengastro sind von der Regelung aber ausdrücklich nicht betroffen. Anders als zum Beispiel die Deutsche Bahn an Bahnhöfen konnten die Kommunen solche Verbotszonen bislang nicht verhängen.
4: Deutschlands Öffis schneiden im europaweiten Vergleich weiter gut ab. Im Greenpeace-Ranking fällt der ÖPNV hier aber leicht zurück und landet auf Platz 5. Grund ist vor allem das teurer gewordene Deutschland-Ticket. Spitzenreiter sind wieder Malta und Luxemburg, da ist der öffentliche Nahverkehr kostenlos. Hoch Edeltraut oder Tief Edgar. Ab sofort können die Anträge für die Wetterpatenschaften für das kommende Jahr gestellt werden. 2027 bekommen die Hochs Frauennamen und die Tiefs Männervornamen. Unter wetterpate.de kann man die Namen kaufen.
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7: Sonne und Wolken gibt es heute bei uns in Schleswig-Holstein. An der Küste kommen anfangs noch Schauer runter, später wird es dann eher bedeckt und es setzt Regen ein. Dazu kann es an der Küste auch mal Sturmböen geben. Die Höchstwerte liegen bei 17 bis 18 Grad. Der RSH-3-Tage-Trend. Morgen geht's wechselhaft weiter mit Schauern und nur kurz Sonne bei maximal 19 Grad. Am Samstag und Sonntag bleibt's oft wolkig und es wird immer wieder nass.
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7: Schleswig-Holsteins bester Verkehrsservice mit KI-Unterstützung. Auf der A7 Flensburg Richtung Hamburg bitte aufpassen. Zwischen Flensburg und Tarp ist die rechte Spur wegen eines defekten Schwertransports gesperrt. Die A1 Hamburg Richtung Lübeck ist zwischen Bargteheide und Bad Oldesloe bis 6 Uhr gesperrt. Und die B76 Eutin Richtung Lübeck ist zwischen Scharbeutz und Timmendorfer Strand bis nächsten Samstag gesperrt. Staus und Blitzer meldet ihr uns kostenlos unter 08000 774 774.
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3: Sonne und Wolken gibt es heute bei uns in Schleswig-Holstein. An der Küste kommen anfangs noch Schauer runter, später wird es dann eher bedeckt und es setzt Regen ein. Dazu kann es an der Küste auch mal Sturmböen geben. Die Höchstwerte liegen bei 17 bis 18 Grad. Der RSH-3-Tage-Trend. Morgen geht's wechselhaft weiter mit Schauern und nur kurz Sonne bei maximal 19 Grad. Am Samstag und Sonntag bleibt's oft wolkig und es wird immer wieder nass.
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3: Schleswig-Holsteins bester Verkehrsservice mit KI-Unterstützung. Auf der A1 Hamburg Richtung Lübeck, Vorsicht, in Höhe Kreuz Barkte Heide, steht ein kaputtes Auto. Auf der A7 Flensburg Richtung Hamburg, zwischen Flensburg und Tarp, ist die rechte Spur wegen eines defekten Schwertransports gesperrt. Die A1 Hamburg Richtung Lübeck ist zwischen Barkte Heide und Bad Oldesloe bis 6 Uhr gesperrt. Und die B76 Eutin Richtung Lübeck ist zwischen Scharbeutz und Timmendorfer Strand bis nächsten Samstag gesperrt. Staus und Blitzer meldet ihr uns kostenlos unter 08000 774 774.
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6: 5:05. Ich bin Hanna Messerschmidt. Guten Morgen. Kein TikTok, Snapchat oder Insta für Kinder unter 13. Und das überall in der EU. Das will Kommissionschefin von der Leyen. Für 13- und 14-Jährige fordert sie spezielle Profile mit weniger Funktionen und Zeitbegrenzung. Dirk Justes.
7: Eltern sollen so eine Zeitbegrenzung einrichten und beaufsichtigen. Eigene Nutzerkonten soll es erst ab 15 Jahren geben. Von der Leyen findet, mit Smartphones und Social Media werden Kinder ihrer Kindheit beraubt. Von der Leyen verlangt von den Digitalkonzernen, dass ihre Dienste für alle minderjährigen Nutzerinnen und Nutzer sicher sind. Mehrere EU-Staaten planen seit einigen Monaten ein eigenes Social-Media-Verbot. Nun soll eine EU-weite Regelung kommen.
6: Rückendeckung für Merz. Die 8 CDU-Ministerpräsidenten stellen sich geschlossen hinter den Kanzler. Deutschland braucht Stabilität und keine Personaldiskussion, sagen sie. Merz steht nach der CDU-Wahlpleite in Sachsen-Anhalt und kurz vor den Wahlen in MV und Berlin mächtig unter Druck. Es gibt auch Rufe nach einem Kanzlertausch. Dazu sagt der Politikwissenschaftler Albrecht von Lucke bei NTV.
8: Der Kanzler hat keine Ambition, freiwillig zurückzutreten. Das könnte nur der Fall sein, dass eine so große Menge an Druck in der Partei existiert und ein geeigneter Kandidat vorhanden wäre, auf den man sich verständigen könnte. Dann übrigens auch gemeinsam mit der SPD. Das ist nicht vorhanden, meinem Eindruck nach. Und deswegen sind die Ministerpräsidenten bereit, ihren Kanzler zu stützen.
6: Gemeinden und Städte in Schleswig-Holstein dürfen künftig Alkoholverbotszonen einrichten. Das hat der Landtag beschlossen. Voraussetzung ist, dass es an einem Ort immer wieder wegen übermäßigen Alkoholkonsums zu Straftaten oder Ordnungsverstößen kommt. Gebäude und Flächen für die Außengastro sind aber von der Regelung nicht betroffen. Anders als zum Beispiel die Deutsche Bahn an Bahnhöfen konnten die Kommunen solche Verbotszonen bislang nicht verhängen. In Deutschland soll mehr gegen Missbrauch von Sozialleistungen getan werden. Das sehen Pläne aus dem Arbeitsministerium vor. Beispielsweise gibt es keine Grundsicherung mehr, wenn jemand per Haftbefehl gesucht wird. Alle Behörden sollen außerdem ihre Daten besser austauschen. Stuttgart-Stürmer Dennis Undav ist wohl nicht im ersten Kader von Neubundestrainer Jürgen Klopp. Das berichtet Sky. Klopp soll Undav bereits persönlich darüber informiert haben, dass er nicht für die kommenden Länderspiele nominiert wird.
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9: Viele Wolken gibt es bei uns in Schleswig-Holstein am Morgen. Dazu kann an der Küste ab und zu ein Schauer runterkommen. Im Laufe des Tages wird es eher bedeckt. Von der Küste her setzt dann auch Regen ein und es werden 17 bis 18 Grad. An der Küste kann es dabei windig werden, teils mit Sturmböen. Der RSH-3-Tage-Trend. Morgen geht es wechselhaft weiter mit Schauern bei maximal 19 Grad. Am Samstag und Sonntag bleibt es unbeständig mit Regen und Schauern.
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9: Schleswig-Holsteins bester Verkehrsservice mit KI-Unterstützung. Auf der B4 in Hamburg, Vorsicht, auf der Budapester Straße ist zwischen der Clemens-Schulz-Straße und der Simon-von-Utrecht-Straße nach einem Unfall auf einen Fahrstreifen verengt. Die A1 Hamburg Richtung Lübeck ist zwischen Bargteheide und Bad Oldesloe bis 6 Uhr gesperrt. Und die B76 Eutin Richtung Lübeck ist zwischen Scharbeutz und Timmendorfer Strand bis nächsten Samstag gesperrt. Staus und Blitzer meldet ihr uns kostenlos unter 08000 774 774.
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10: Guten Morgen am Donnerstag. Es ist der 17. September. Schön, dass ihr dabei seid. Ich hoffe, ihr schnieft nicht und hustet noch nicht. Ich habe ja hier leider eine kranke Kollegin, die zu Hause liegt und ja, sich erstmal wieder auskurieren muss. Sie hat sich gleich gesagt, komm, hier erste Virenrutsche nehme ich direkt mit. Liebe Sharon, gute Besserung dir und natürlich allen Schniefnasen da draußen. Wir haben übrigens ja hier gestern schon mal einen Arzt gefragt, und zwar Dr. Thomas Günther aus Lübeck. Was ist eigentlich an Erkältung dran? Das ist ja irgendwie so ein Mythos, ne? Also Modern hat früher auch mal gesagt, zieh dir was Warmes an, sonst holst du dir einen weg. Liegt das wirklich an der Kälte? Kann der Körper durch die Kälte allein krank werden? Das ist ja wahrscheinlich, liegt die Antwort schon auf der Hand. Immer wieder so ein Mythos. Die Antwort kriegt ihr gleich nochmal hier in 6 Minuten natürlich vom Arzt.

0: Liebe Grüße an alle Schniefnasen da draußen bei uns in Schleswig-Holstein. Die RSH Moin Show hier um kurz nach fünf. Matze Schmark, einen schönen guten Morgen euch. Ja, ich bin verschont geblieben, aber Sharon hat es tatsächlich dahin gelegt, könnte man sagen, dahin gestreckt. Sie hat sich gleich im Herbst gedacht, komm, Viren, ich bin die Erste, gibt sie mir. Ja, gute Besserung dahin nochmal. Ich hoffe, sie ist nächste Woche wieder da, aber gute Besserung natürlich auch an alle anderen, die flach liegen. Und dann gibt es ja immer noch so einen Mythos, den wollten wir ein für alle mal klären, dass man an der Erkältung ja sich erkältet. Das steckt ja schon im Wort drin. Das heißt also, dass man irgendwie, ja, weiß ich nicht, durch die Kälte, das kennt man ja von früher noch, ne? Wurde dann immer gesagt, zieh dir was Warmes an, sonst holst du dir einen weg. Wir klären das mit Dr. Thomas Günther, Hausarzt in Lübeck, denn ich habe ihn mal gefragt, jetzt vor allem, wo es auch wieder ein bisschen kälter ist, draußen abends oder so oder morgens, macht Kälte allein einen eigentlich krank? Ich wette, diesen Mythos habt ihr ja auch schon mal gehört. Und seine Antwort darauf ist eigentlich, ja, sehr logisch.
1: Also die Kälte an sich macht nicht krank. In der Regel machen Viren krank. Und Erkältung heißt das so, weil man früher dachte, dass das Frösteln und die Kälte eine direkte Ursache für die Erkrankungen sind. Trotzdem passt der Name einigermaßen, weil diese Viren bleiben bei kalten Temperaturen länger infektiös. Und dann ist es halt so, dass wir in Räumen drinnen eine trockene Heizungsluft und draußen eine kalte Außenluft haben. Beide senken die Luftfeuchtigkeit und dadurch sind die Schleimhäute anfälliger für Viren.
0: Ja, also ihr habt gehört, es ist natürlich immer der Mix zwischen einem kalten Körper, einem angeschlagenen Immunsystem und dann letztendlich natürlich muss man sich irgendwo die Viren holen, sonst klappt das mit der Erkältung nicht. Ich hoffe überhaupt, dass das nicht klappt. Ich hoffe, ihr bleibt fit und bleibt gesund. Ich wünsche allen anderen, die schon schniefen und ein bisschen hüsteln, gute Besserung jetzt.

0: Shaggy. It wasn't me. Um 4:15 die RSH Moin Show hier, Matze Schmark. Einen schönen guten Morgen euch. Und jetzt holen wir uns Nico Santos dazu.
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0: Why Don't You Stay ist nämlich neu bei RSH. Damit wünsche ich euch jetzt einen guten Start in diesen Donnerstag. Kommt gut hoch. Draußen ist es gerade immerhin zweistellig in Schleswig-Holstein. Also eigentlich ja noch recht mild. Aber wir gucken mal, was der Tag noch so bringt. Why Don't You Stay und Nico Santos hilft euch jetzt jedenfalls, ein bisschen hochzukommen. Das ist Schleswig-Holsteins bester Musikmix. Moin.

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3: 5 vor halb 6. Ich bin Holger Dilk. Guten Morgen. Der Kieler Landtag berät heute über die hohe Zahl an Unternehmensinsolvenzen in Schleswig-Holstein. Im ersten Halbjahr wurden 571 Insolvenzanträge gestellt. Das war ein Viertel mehr als vor einem Jahr, so das Statistikamt Nord. Die FDP fordert Wachstumsimpulse. Optimismus zu verbreiten reiche nicht. Gemeinde und Städte in Schleswig-Holstein dürfen künftig Alkoholverbotszonen einrichten. Das hat der Landtag beschlossen. Voraussetzung ist, dass es an einem Ort immer wieder wegen übermäßigen Alkoholkonsums zu Straftaten oder Ordnungsverstößen kommt. Gebäude und Flächen für die Außengastro sind von der Regelung nicht betroffen. Nach dem erneuten Ausfall nimmt die Schleifähre Missione 3 heute früh um 6 wieder den Betrieb auf. Nach Angaben des zuständigen Landesbetriebs hat das Schiff gestern erfolgreich mehrere Testfahrten absolviert. Dienstag wurde die neue Fähre wegen des Ausfalls einer Pumpe für die Querstrahlruder aus dem Dienst genommen. Das geplante Social-Media-Verbot für Kinder sorgt in der EU für unterschiedliche Reaktionen. Die Kinderrechtsorganisation Five Rights begrüßte die Pläne grundsätzlich. Verbraucherschützer halten reine Altersgrenzen dagegen für zu wenig. Sie fordern Änderungen der Regeln für alle Nutzer, auch für Erwachsene.
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4: Viele Wolken gibt es bei uns in Schleswig-Holstein am Morgen. Dazu kann an der Küste ab und zu auch mal ein Schauer runterkommen. Im Laufe des Tages wird es aber eher bedeckt bleiben. Von der Küste kommt dann auch ein bisschen Regen rüber und wir haben so 17 bis 18 Grad maximal. Jetzt aktuell ist auch schon ordentlich Regen. So in der Mitte des Landes einmal über den Kanal hinweg, geht einmal wirklich von der Nordsee, ja, so von Dithmarschen rüber in Richtung Ostsee. Kommt dann irgendwann auch in den östlichen Teilen des Landes an. Aber das sind genau diese Schauer, mit denen wir heute auch immer wieder rechnen müssen und dazu kräftiger Wind teilweise noch. Nachher so ab 7, 8 Uhr trifft er auf die Westküste mit so Windgeschwindigkeiten von 50 bis 60 km/h. Aktuell haben wir 12 Grad gemessen bei euch in Dagebüll an der Mole, 12 auch in Schachtaudorf an der Holstenapotheke und 12 nochmal in Sülfeld bei der Schützengilde und der RSH 3-Tage-Trend. Morgen geht's wechselhaft weiter mit Schauern, maximal 19 Grad und Samstag, Sonntag bleibt's eher unbeständig mit Regen und Schauern.
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4: Schleswig-Holsteins bester Verkehrsservice. Natürlich da immer vorsichtig, wo gerade auch ordentlich Wasser auf den Straßen runterkommt. Ist ja vollkommen klar, ne? Denkt an Aquaplaning, wenn man das mal erlebt hat. Das möchte man nicht. Aber momentan geht es noch. Und jetzt gucken wir noch auf die A1 Hamburg Richtung Lübeck. Da ist zwischen Bagdeheide und Bad Oldesloe noch bis 6 Uhr gesperrt. Dann sollte aber wieder frei sein. Und wenn ihr noch was habt, Staus und Blitzer, meldet ihr uns immer gerne kostenlos unter der 08000 774 774. Wir wünschen euch eine gute Fahrt.
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4: Heute soll auf Helgoland für 10 Stunden der Strom abgeschaltet werden. Wenn das Wetter mitspielt, dann wird das Seekabel zwischen dem Festland und Helgoland vor St. Peter-Ording neu verlegt von SH Netz. Und das heißt auch für die Leute vor Ort mindestens 8 Stunden offline sein. Ja, also die Stromversorgung wird zwar irgendwie über Generatoren gemacht, aber das heißt erstmal Internet und Telefon weg. Das ist quasi so ein Zwangs-Digital-Detox, würde man sagen. Und wir sprechen gleich mal mit einer echten Helgoländerin, wie sie sich darauf vorbereitet, ja, und wie man das eben so macht als Hoch.

0: 6 Minuten nach 5:30, die RSH Moin Show hier, Matze Schmark, einen schönen guten Morgen euch. Heute soll auf Helgoland für 10 Stunden der Strom abgeschaltet werden, wenn das Wetter mitspielt. Denn dann soll ein Seekabel neu verlegt werden zwischen Festland und Helgoland. Das ist also von St. Peter-Ording aus, geht dieses Kabel darüber. Ab 8 Uhr soll das Ganze losgehen. Wir müssen da nochmal dranbleiben, ob die denn heute loslegen können aufgrund des Windes. Aber dann soll die gesamte Insel offline sein. Die Stromversorgung läuft dann über Dieselgeneratoren, aber das Internet und die Handynetze, die werden offline sein. Das heißt dann auch Digital Detox für alle auf Helgoland. Zwangsweise ja irgendwie. Und wir schauen mal rüber auf die Insel. Bei mir ist Ladenbesitzerin und waschechte Helgoländerin Heike Hornbruch. Heike, 10 Stunden kein Internet ab heute. Kommt ihr klar?
1: Also ich bestens. Ich bin eher noch häufig eher so oldschool noch. Ja, warum nicht? Ist doch eigentlich schön. Ich finde das für manche Menschen sehr heilsam, wenn dann mal das Internet nicht läuft.
0: Ich sollte mich schnell noch rüber machen zu euch. Vielleicht tut das wirklich gut, da hast schon recht. Wie bereitet ihr euch denn jetzt auf sowas vor? Ich meine, es wurde ja angekündigt, ne? Wenn es denn heute losgeht.
1: Ja, man informiert seine Gäste und alten Mitbewohner hier auf der Insel. Ganz einfach aus dem Grunde, weil sie kein Geld abheben können bei der Bank. Alles so Kleinigkeiten. Es können viele Dinge einfach nicht gemacht werden. Wir sind hier eine kleine Gemeinschaft und da muss man gucken, dass alle mitgenommen werden in solchen Ausnahmesituationen.
0: Hast du vollkommen recht, so ist das. Ne? Zusammen sind wir Schleswig-Holstein, so gilt das auch auf Helgoland. Danke dir, Heike, erstmal und liebe Grüße nach Helgoland. Die Insel soll heute ab 8 Uhr für 10 Stunden offline sein, wenn denn das Wetter mitspielt. Wie es mit den Arbeiten für das neue Seekabel läuft, das hört ihr natürlich auch hier bei uns. Also sollte das vielleicht nochmal verschoben werden, dann kriegt ihr das natürlich auch hier bei uns. Jetzt erstmal toi toi toi, dass alles gut geht und alles klappt. Die

20 vor 6 haben wir es, der RSH-Verkehr. Achtung, Autofahrer auf der A20, Bad Segeberg Richtung Lübeck zwischen Geschendorf und Mönckhagen. Da liegt leider ein totes Reh auf der rechten Spur. Fahrt da ganz besonders vorsichtig. A20, Bad Segeberg Richtung Lübeck zwischen Geschendorf und Mönckhagen. Ein totes Reh auf der rechten Fahrbahnseite.

0: Imagine Dragons und Radioactive, das ist Schleswig-Holsteins bester Musikmix. Gleich gibt's was von Rosé und Bruno Mars, APT auf die Ohren. Und vorher gucken wir nochmal auf die gelben Dinger, die immer am Ortseingang stehen, nämlich die Ortsschilder. Da haben wir eine neue Rubrik hier bei uns in der RSH Moin Show. Kollege Frank Bremser hat sich nämlich nächtelang in Archiven eingeschlossen und durchforstet die Welt nach den Ortsschildern. Und zwar nach der Bedeutung. Woher haben unsere Orte in Schleswig-Holstein eigentlich ihren Namen? Und bei Schilksee, da denkt man ja auch irgendwie, ja gut, das liegt an der Ostsee, ist ja ein Stadtteil von Kiel. Also wir gucken jetzt mal genauer hin, denn Frank weiß es. Was bedeutet eigentlich Schilksee?
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2: Schilksee. Heute kennt man den Kieler Stadtteil vor allem wegen Segeln, Hafen und Olympia. Aber der Name ist deutlich älter als jedes Segelboot, das hier im Hafen liegt.
3: So Männer, heute trainieren wir hier auf dem Wasser alles, was ihr für Schilksee braucht. Erstmal, wie spricht man den Namen aus?
4: Schilksee.
3: Korrekt. Und jetzt den Namen von 1273.
4: Wie bitte?
3: Skildikesse.
4: Was?
2: Tatsächlich taucht der Ort 1273 als Skildikesse auf. Der Name hängt vermutlich mit Schild und See zusammen. Über mehrere Zwischenformen wurde daraus irgendwann Schilksee.
5: Also wurde der Name über Jahrhunderte immer kürzer?
2: Ganz genau.
5: Das ist ja wie bei der Behörde.
2: Warum?
5: Am Anfang heißt es Antrag auf Erteilung einer wasserrechtlichen Genehmigung zur Nutzung einer schwimmfähigen Sporteinrichtung.
2: Ja, und später?
5: Darf's Boot fahren.
2: Manchmal ist einfacher eben besser, auch für Sportreporter.
6: Und da hat sie sich hier bei uns bei den Olympischen Spielen in Kiel Schnickel, Nick Schnick nochmal in Kiel Schicksee Gold geholt.

0: 6 Minuten vor 6. Die RSH Moin Show hier, Matze Schmark. Es gibt ja den Staffellauf und es gibt den Stapellauf. Beides ist durchaus sehr spannend. Letzteres findet heute in Flensburg statt. Da wird die Forschungsplattform Modularis ins Wasser gelassen. Was es damit genau auf sich hat, wo das Teil hin soll, das hört ihr gleich in den RSH Nachrichten. Um 5 vor 6 mit Holger Dick.
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4: 5 vor 6. Ich bin Holger Dilk. Guten Morgen. Der Landtag in Kiel berät heute über die hohe Zahl an Unternehmensinsolvenzen in Schleswig-Holstein. Im ersten Halbjahr wurden 571 Insolvenzanträge gestellt. Das war ein Viertel mehr als vor einem Jahr, so das Statistikamt Nord. Zu den Gründen sagte uns Nils Thoralf Jag von der Industrie- und Handelskammer zu Lübeck.
5: Wir haben weiterhin hohe Energie- und Arbeitskosten, Zinsen sind gestiegen und was wir natürlich auch immer hören, Bürokratie ist weiterhin hoch. Bürokratie kostet Zeit und kostet damit eben auch Geld und das fehlt an anderer Stelle, um vielleicht sich um Kunden zu kümmern.
4: Bei der FSG in Flensburg steht heute der Stapellauf der Forschungsplattform Modularis an. Der Rohbau der Plattform, auf der später mal die Forscher des Deutschen Zentrums für Luft- und Raumfahrt in Kiel neue Technologien erproben können, wird danach zum Endausbau nach Bremerhaven verholt. Auf das geplante Social-Media-Verbot für unter 13-Jährige in der Europäischen Union gibt es unterschiedliche Reaktionen. Die Kinderrechtsorganisation Five Rights begrüßt die Pläne grundsätzlich. Verbraucherschützer halten Altersgrenzen allein aber für zu wenig. Gisa Bieber.
6: Die Verbraucherzentrale kritisiert vor allem die Geschäftsmodelle der Plattform. Auch Erwachsene litten unter Suchtgefahren und Hassrede im Netz. Sie fordert Änderungen der Regeln für alle Nutzer. Die EU will soziale Netzwerke für unter 13-Jährige verbieten. 13- und 14-Jährige sollen eingeschränkte Profile nutzen dürfen. Eigene Accounts soll es erst ab 15 Jahren geben. Heute will EU-Kommissionschefin von der Leyen einen Gesetzesvorschlag vorlegen.
4: Deutschlands Digitalbranche wird immer wichtiger. Rund 480 Milliarden Euro hat sie zuletzt erwirtschaftet, zeigt eine Analyse des Bundesverbands Digitale Wirtschaft. Das ist doppelt so viel wie die Automobilbranche. In der Fußball-Europa League ist Bayer Leverkusen mit einem Heimsieg in die Ligaphase gestartet. Gegen den slowenischen Meister Celje gewann die Leverkusener 2:0. Hoffenheim spielt heute Abend auf der griechischen Insel Kreta.
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0: Einige Wolken bei uns in Schleswig-Holstein am Morgen, dazu an der Küste ab und zu auch noch ein paar Schauer, die ziehen sich jetzt gerade so ein bisschen ins Land hinein. An den meisten Stellen kommt dann schon auch kräftig Wasser runter, da wo es schauert. Jetzt gerade zieht sich das so ein bisschen wie so ein Band von Dithmarschen einmal rüber bis zu uns hier an die Ostseeküste. Also auf jeden Fall ist das heute so ein kleiner wechselhafter Tag, immer wieder mal bedeckt über den Tag, bis zu 18 Grad kriegen wir und an der Westküste kann das auch mal kräftigen Wind geben, teilweise mit Sturmböen. Mal gucken, wie doll pustig das wird. Jetzt gucken wir erstmal auf die aktuellen Temperaturen. Haben wir nämlich 12 Grad in Sörup am Markt. Es sind 13 Grad bei euch in Nöhr am Schloss und nochmal 13 Grad in Struvenhütten bei der Landjugend. Der RSH-3-Tage-Trend morgen wechselhaft, weiter mit Schauern, maximal 19 Grad. Samstag, Sonntag eher unbeständig, mal mit Regen, mal mit kräftigeren Schauern.
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0: Schleswig-Holsteins bester Verkehrsservice. Achtung Autofahrer, es geht auf die A20 Bad Segeberg Richtung Lübeck zwischen Geschendorf und Mönckhagen. Da liegt leider ein totes Reh auf der rechten Spur. Fahrt da vorsichtig. Und dann haben wir noch die B76 Eutin Richtung Lübeck. Da ist ja zwischen Scharbeutz und Timmendorfer Strand bis nächsten Sonntag gesperrt. Und A1 Hamburg Richtung Lübeck. Da soll zwischen Magdeheide und Bad Oldesloe jetzt ab 6 Uhr eigentlich wieder frei sein. Es war uns noch als gesperrt gemeldet, aber ihr könnt ja gerne mal Bescheid sagen. Ihr seid ja unsere Augen da draußen. Update von der A1 zwischen Magdeheide und Oldesloe, ob das da schon wieder war. weitergeht und wenn ihr noch was seht. Staus und Blitzer meldet ihr uns immer gerne kostenlos unter der 08000 774 774. Wir wünschen euch eine gute Fahrt.
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0: Kennt ihr dieses Viech hier noch? Klein, süß, gelb mit einem Blitz, glaube ich, irgendwie drauf. Ja, ist ja gut jetzt hier. Pikachu, 30 Jahre Pokémon wird dieses Jahr gefeiert. 30 Jahre, die kleinen, süßen Fantasietierchen feiern Jubiläum. Zum 30. gibt es auch ein neues Sammlerset. Da gab es gestern schon lange Schlangen in den Spielwarengeschäften, wo man die kaufen konnte. Ja, da stehen sich die Fans wirklich die Beine in den Bauch. Warum Pokémon so ein generationsübergreifendes Phänomen ist und wofür der Name überhaupt steht. Pokémon. Hat man sich vielleicht so auch noch nicht Gedanken drüber gemacht. Hört ihr hier gleich in 6 Minuten.

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1: Na, kennt ihr den? Ja, der ist ja so klein und süß, genau. Ja, du kleiner, süßer Gelber. Was bist du überhaupt? Ich weiß, es ist auf jeden Fall Pikachu und ihr kennt das alle noch, denn das ist und war Pokémon. Damit einen schönen guten Morgen in der RSH Moin Show. Matze Schmark hier. Ich kenne das auch noch aus der Schulzeit. Diese Woche feiert Pokémon schon 30-jähriges Jubiläum. Kennen ganz, ganz viele von euch noch von damals die Sammelkarten. Später dann ja auch mit Pokémon Go. Und bei uns in der Schule wurde früher auch richtig gehandelt. Also diese Karten, das war quasi Hehlerware, kannst du sagen. Zum 30. Jubiläum gibt es jetzt auch ein neues Pokémon-Set. Bei mir ist Mike Schüler aus der RSH Moin Show. Mike, die alten Pokémon, die gibt es ja aber auch immer noch. Ne? Also die sind schon noch da.
2: Ja, die sind auf jeden Fall noch da. Die ursprünglichen 151 Pokémon wie Pikachu, Glurak, Shiggy oder Relaxo, die gibt's immer noch. Inzwischen gibt's über 1000 Pokémon.
1: Wahnsinn.
2: 1996 wurden die kleinen Dinger in Japan erfunden. Pokémon steht ja übrigens für Pocket Monsters, also Hosentaschenmonster übersetzt.
1: Ach.
2: Es ging mit den Sammelkarten los. Dann kam alles Mögliche an Ergänzungen, Erweiterungen, Filme und Co. dazu. Und natürlich, du hast es schon gesagt, die App Pokémon Go.
1: Wie heißt das? Pocket Monsters? Wegen Hosentaschen, das habe ich überhaupt nicht gewusst.
2: Kannst was sehen, ja.
1: Aber es spielen ja immer noch viele Leute, auch Erwachsene sehe ich teilweise. Mhm. Und wer seine Karten von damals auch noch hat, der könnte heute sogar richtig reich werden, ne?
2: Ja, also die meisten Karten, Matze, würden zwar jetzt nicht die nächste Tankfüllung bezahlen, aber einzelne Exemplare sind tatsächlich absurd wertvoll. Eine extrem seltene Pikachu Illustrator-Karte wurde dieses Jahr für rund 16,5 Millionen Dollar versteigert.
1: Für wie viel?
2: Weltrekord. 16,5 Millionen Dollar.
1: So eine Karte aus so einer Sammelpackung.
2: Ja, das ist so.
1: Okay, ich guck auch noch mal, ob ich irgendwo noch den Lights-Ordner habe, wo die drinstecken.
2: Ja, genau.
1: Danke dir auf jeden Fall, Mike. Ja, es ist immer noch eine große Spiele- und Sammelleidenschaft. Auch nach 30 Jahren Pokémon, die feiern Jubiläum, wird immer noch gesammelt. Und wenn die Viecher dann nicht in den Vulkanhöhlen und Felsvorsprüngen leben, dann sind sie ja vielleicht auch irgendwo mit Pokémon Go hier bei uns im Land zu finden. Also Pokémon, Happy Birthday!

0: Und Lonely, das ist Schleswig-Holsteins bester Musikmix um gleich 16 nach 6. Guten Morgen und gleich was Neues von Take That zusammen mit Michael Patrick Kelly. When your heart cries, your body's like stone, that's when you know you feel my love. Feel My Love ist neu bei RSH und kriegt ihr gleich hier in voller Länge. Vorher kümmern wir uns aber nochmal um eure Wünsche.
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0: Und da geht so einiges, könnte man mal sagen. Ne? Also ihr kommt gerne auch noch mit rein auf rsh.de mit euren Wünschen aus eurem Verein. Und was war die Woche schon wieder fleißig was los? Wir waren gestern zum Beispiel in Schwentinthal in Reisdorf. Da gab es neue Trainingsdummies für die Sportler. 2.095 Euro wurden da bezahlt. Am Dienstag waren wir in Wesselburen bei Blau-Weiß Wesselburen. Die mussten 300 Mal das Schleswig-Holstein spielen. Dafür gab es 3.000 Euro für neue Vereinskleidung. Und wir waren auch schon in Börnsen bei der Freiwilligen Feuerwehr. Die brauchen ein neues Einsatztraining. 4.000 Euro kostet es. Und ihre Aufgabe war, baut einen ganzen Weihnachtsmarkt auf. Bis 17 Uhr haben sie geschafft. Und es gab die 4.000 Euro. 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Und heute gibt es die nächste Challenge. Heute sind wir in Nordfriesland und zwar in Leck beim DRK-Ortsverein. Unser RSH Schleswig-Holstein-Reporter Fabian Pede ist schon auf dem Weg dahin. Und die warten natürlich, weil nachher um sieben klingt es dann hier so. Und dann gibt es die Challenge, was es ist und was die Menschen in Leck schaffen müssen. Bis 17 Uhr mit unserer großen Challenge. Das hört ihr hier um 7 nach 7.

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1: 5 vor halb 7. Ich bin Holger Dilk. Guten Morgen. Der extreme Anstieg der Unternehmensinsolvenzen ist heute Thema im Kieler Landtag. Die FDP hat die Debatte beantragt. Die Liberalen sprechen von einem Alarmsignal und fordern Wachstumsimpulse. Was die Unternehmen belastet, sind laut IHK neben den Energiekosten auch immer mehr Bürokratie und höhere Auflagen. In Stero bei Kappeln ist in der Nacht ein Carport abgebrannt. 3 Feuerwehren waren im Einsatz. Sie konnten verhindern, dass die Flammen auf das angrenzende Reetdachhaus übergreifen. Verletzt wurde niemand. Brandursache war ein Defekt an einer Pelletheizung. Nach 3 Stunden war der Einsatz beendet. Im Kampf gegen die Flut kleinerer Pakete von Online-Shops wird die Europäische Union erneut aktiv. Ab November wird für Sendungen aus Nicht-EU-Ländern eine neue Bearbeitungsgebühr fällig. Sie könnte bei 2 Euro pro Päckchen liegen. Die genaue Höhe soll die EU-Kommission noch festlegen. Zahlen müssen die Händler. Und jetzt Meldungen aus der Region.
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2: Ich bin Christiane Hampe. Wohnungslosigkeit ist auch in Flensburg kein Randphänomen mehr. Besonders jüngere Menschen zwischen 25 und 39 sind betroffen. In Flensburg sind das mehr als 500 Menschen. Ab dem 1. November wird der Kältebus in Flensburg wieder mit gespendeter Kleidung, Schlafsäcken sowie Essen und Trinken durch die Stadt touren. Gleichzeitig sollen beide Little Homes wieder aufgebaut werden, um Menschen ohne Dach über dem Kopf wenigstens einen eigenen geschützten Schlafplatz zu bieten. Die Missunde 3 fährt wieder. Nach dem erneuten Ausfall hat die Schleifähre zwischen Brodersby und Missunde heute Morgen wieder den Betrieb aufgenommen. Am Dienstag war die Pannenfähre ja wegen des Ausfalls einer Pumpe aus dem Dienst genommen worden.
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3: Da gibt es noch viele Wolken hier bei uns über Schleswig-Holstein. In der Mitte des Landes kommt auch gerade ein bisschen Regen runter. Das ist gerade an der Schlei der Fall oder aber auch nördlich von Neumünster, auch am Nord-Ostsee-Kanal, so bei Rendsburg. Das zieht sich gerade so ein bisschen wirklich in die Mitte. Immer wieder mal sind Schauer möglich heute in ganz Schleswig-Holstein. Dazu kommt auch noch kräftiger Wind an der Westküste nachher auf. Ja, mal gucken, bis wohin der so geht. Ne? 50, 60 km/h sind da angemeldet, aber das ist eben auch normal für den Herbst. 18 Grad heute maximal, von denen haben wir jetzt schon 11 Grad gemessen und war in Grundelsbü an der Christuskirche. 12 Grad sind es in Fellen beim Gemüsehof und 12 nochmal bei euch in Zieten an der Töpferei. Und der RSH-3-Tage-Trend morgen wechselhaft auch wieder mit Schauern, maximal 19 Grad. Samstag, Sonntag auch eher unbeständig mit Regen und Schauern.
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3: Schleswig-Holsteins bester Verkehrsservice. Da haben wir eigentlich nur einen Blitzer für euch. Die meisten Blitzer nur bei RSH. Mahne, Meldorfer Straße beidseitig am Ortsausgang Richtung Helse. Da sind 30 erlaubt. Danke Sascha fürs Bescheid sagen. Und wenn ihr auch noch was habt, Staus und Blitzer oder es irgendwo haken sollte gerade, dann sagt gerne Bescheid. Kostenlos unter der 08000 774 774. Ich wünsche euch eine gute Fahrt.
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3: Na, kennt ihr sie noch? Das ist Carmen Geiss von den Geissens. Haben wir alle schon mal mindestens eine Folge irgendwie gesehen. Ich weiß nicht, seit wie vielen etlichen Jahren die schon im deutschen Fernsehen laufen. Und Carmen ruft eben gerne ihren Mann.
4: Robert!
3: Ja, genau, sie ruft ihn eben gerne und er ist meistens genervt von, ich meine... Ja, es kann dann ja auch tatsächlich ein bisschen triezen, wenn man seinen Namen so oft so hört. Die Geissens sollen jetzt aber tatsächlich abgesetzt werden, zumindest bei RTL 2. Ich glaube, da laufen die momentan noch. Und wie das mit denen weitergehen soll, das wird wohl ein anderer Sender werden oder so, habe ich schon gehört. Ja, wir gucken mal. Auf jeden Fall ist bei RTL 2 jetzt erstmal Schluss. Und naja, wie so eine Folge von den Geissens abläuft, wenn man... das mal gesehen hat und diese Familie in ihrem reichen Millionärsleben begleitet. Das hört ihr gleich in dieser halben Stunde hier in der Welt in 30 Sekunden. Ne? Robert, hast du eigentlich auch noch was zu sagen?
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0: 6 Minuten nach 6:30. Über 2,60 Euro für einen Liter Diesel habe ich die Tage schon gesehen. Tanken macht echt keinen Spaß momentan, wenn es das jemals hat. Die RSH Moin Show hier, Matze Schmark, einen schönen guten Morgen euch. Ja, wohin soll das noch führen, fragt man sich, ne? 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

0: Gleich 7:15. Ihr hört die RSH Moin Show und wir kommen jetzt hierzu. Das ist die Titelmelodie von Die Geissens. Ja, die schrecklich glamouröse Familie. Die Serie soll tatsächlich bei RTL 2 beendet werden, aber die Geissens wollen trotzdem beim nächsten Sender mit ihren Reality-Dokus weitermachen. Es ist aber eigentlich auch egal, wie die Sendung heißt und wo sie läuft. Ihr müsst es eigentlich auch gar nicht schauen, denn wir fassen das für euch jetzt mal in der Kürze zusammen, wie eigentlich jede Folge mit Robert, Carmen, Davina und Shania Geiss abläuft.
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2: Am Anfang der Folge wird gesagt, was die Geissens vorhaben, also Villa kaufen, Auto kaufen oder Yacht kaufen. Dann beleidigt Robert Geiss Carmen Geiss mit Shovi-Sprüchen in etwa, ja, wenn Männer männlich sind, dann sind Damen dämlich. Dann sagt Carmen zu Robert, Robert! Dann fährt sie zum Friseur oder Schönheitschirurgen und dann geht die ganze Familie ins Sterne-Restaurant oder zum Bleachen. Ist also alles wie in der Doku-Serie mit den Kaulitz-Zwillingen. Dann trommelt Robert die Familie zusammen, heißt, er brüllt seine erwachsenen Töchter herbei, weil die Namen gebrüllt zu gut klingen. Shania! Davina! Der Papa fährt einkaufen! Und dann kauft Robert jedem eine Villa, ein Auto und eine Yacht. Und darüber regt Carmen sich dann auf und sagt, richtig, Robert!

0: Viele Unternehmen hier bei uns in Schleswig-Holstein sind zuletzt in unruhiges Fahrwasser gelangt. Das liegt unter anderem an hohen Energiekosten oder auch an den Lohnkosten. Guten Morgen nochmal um 7:08. Ihr hört die RSH Moin Show, Matze Schmark hier. Ja, das Ganze hat sich nun so sehr zugespitzt, dass es viele Unternehmen hier im Land schon gibt, die in die Insolvenz rutschen. Alle Hintergründe dazu und wie viele es tatsächlich wirklich betrifft, hört ihr gleich in RSH 7:05, das Nachrichtenmagazin am Morgen mit Holger Dilk. Und gleich in der nächsten halben Stunde habe ich hier musikalisch Britney Spears für euch. Oops, I did it again gibt's gleich. Und dazu noch David Guetta mit was Frischem. Alpha Will und Ava Max sind auch mit dabei. Forever Young heißt das Ding. Das ist Schleswig-Holsteins bester Musikmix. Gleich hier in der RSH Moin Show.
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10: Einen schönen guten Morgen. 571 Unternehmen in Schleswig-Holstein haben im ersten Halbjahr Insolvenz beantragt. 26% mehr als vor einem Jahr. Über 3.500 Beschäftigte sind davon direkt betroffen. Auch das ein kräftiger Anstieg. Die Gründe sind vielfältig und Experten sehen die Politik gefordert. Mehr dazu jetzt im Top-Thema. Hohe Energiekosten, hohe Lohnkosten, steigende Zinsen und auslaufende Förderprogramme. Alles das belastet die Unternehmen und dazu kommt ein Berg an Bürokratie, auf den immer noch eine Schippe draufkommt. All das summiert sich. Nils Thoralf Jag von der IHK zu Lübeck.
11: Lieferketten, Sorgfaltspflichtengesetz, da merkt man schon am Namen, dass es nicht gut sein kann. Diese Verpackungsverordnung, die das Thema Nachhaltigkeit fördern möchte, aber dazu führt, dass Tausende, wenn nicht Millionen von Verpackungen erstmal vernichtet werden muss. Und wir merken zunehmend, dass gerade die kleinen und mittelständischen Unternehmen darunter am meisten leiden, weil sie eben nicht nur einzelne Abteilungen dafür haben. Und wenn man die jetzt einfach mit diesen sachfremden Pflichten beauflagt, dann wird es wirklich eng.
10: Dabei sind es gerade die kleineren Unternehmen und der breite Mix an Branchen, der den Standort Schleswig-Holstein im Ländervergleich noch ganz gut dastehen lässt. Was die Politik tun kann oder tun muss, dazu nochmal Nils Thoralf Jag von der IHK Lübeck.
11: Die Liste ist lang. Ich würde mir da wirklich mal einen breiten Mut wünschen, dass man Dinge streicht. Und man schaut, ob es irgendwen stört, dass das jetzt nicht mehr vorhanden ist. Und dass wir mal aufhören, Unternehmerinnen und Unternehmer immer unter einen Generalverdacht zu stellen. Und deswegen sie immer so ganz engmaschig kontrollieren wollen. Das ist nicht gut.
10: Weitere Meldungen aus unserem Nachrichtencenter jetzt mit Cornelius Dräger.
12: Alkohol trinken verboten. Viele kennen die Schilder, etwa vom Kieler Hauptbahnhof seit Anfang des Monats. Jetzt dürfen auch Gemeinden und Städte in Schleswig-Holstein künftig Alkoholverbotszonen einrichten. Gisa Weber.
13: Voraussetzung ist, dass es an einem Ort immer wieder wegen übermäßigen Alkoholkonsums zu Straftaten oder Ordnungsverstößen kommt. Das hat der Kieler Landtag beschlossen. Gebäude und Flächen für die Außengastro sind von der Regelung aber ausdrücklich nicht betroffen. Anders als zum Beispiel die Deutsche Bahn an Bahnhöfen konnten die Kommunen solche Verbotszonen bislang nicht verhängen.
12: Bei Köln-Flocken in Elmshorn stehen erneut die Maschinen still. Die Gewerkschaft Nahrung Genuss Gaststätten hat zum 24-Stunden-Streik aufgerufen. Bei dem Familienunternehmen geht es um mehr Geld für die Beschäftigten in der Produktion. In drei Verhandlungsrunden ist man sich bislang nicht einig geworden. Die NGG will mit dem Streik den Arbeitgeber wieder an den Verhandlungstisch zwingen. Nach dem erneuten Ausfall hat am Morgen die Schleife Remesunde 3 wieder den Betrieb aufgenommen. Nach Angaben des zuständigen Landesbetriebs hat das Schiff gestern erfolgreich mehrere Testfahrten absolviert. Vorgestern war die neue Fähre wegen des Ausfalls einer Pumpe für die Querstrahlruder aus dem Dienst genommen worden.
10: Zum Schluss noch diese gute Nachricht für den Hersteller des Likörs ohne Ei aus Hennstedt-Ulzburg. Der darf sein veganes Produkt auch weiter so nennen. Das hat das Oberlandesgericht in Schleswig entschieden. Die Frage beschäftigt schon seit 2 Jahren die Gerichte. Das Etikett des Likör ohne Ei musste auch schon mal umgestaltet werden. 2 Flaschen sind auch schon im Haus der Geschichte in Bonn.
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0: Noch einiges an Wolken am Himmel über Schleswig-Holstein zu sehen und das wird heute auch so ein bisschen so bleiben mit einer Wolkendecke eher und grau. Dazu kommen immer wieder Schauer runter und es wird auch ordentlich pustig an der Westküste zumindest. Da kommt schon gut Wind auf bei bis zu 18 Grad und so ein paar Schauer haben wir jetzt auch heute Morgen auch schon erlebt hier. Also das ist vereinzelt immer wieder der Fall. Aktuell 11 Grad bei euch in Langenhorn an der Holzwerkstatt, 11 auch in Bünsdorf am Kindergarten und 12 Grad schon in Stockelsdorf am Rathausmarkt und der RSH 3-Tage-Trend. Morgen wechselhaft auch weiter mit Schauern bei maximal 19 Grad. Samstag, Sonntag auch eher unbeständig mit Regen und Schauern.
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0: Schleswig-Holsteins bester Verkehrsservice. Achtung Autofahrer, ungesicherte Unfallstelle auf der A7 Flensburg Richtung Hamburg zwischen dem Dreieck Nordwest und Stellingen. Da ein Unfall und seid schlau im Stau. Denkt immer an die Rettungsgasse, ne? Linke Spur nach links, alle anderen Spuren nach rechts und die meisten Blitzer. Nur bei RSH steht einer in Marne, Meldorfer Straße beidseitig, Höhortsausgang Richtung Helse, da sind 30. Danke Sascha und moin, wer ist da noch?
4: Hier ist Christian, ich würde ganz gerne einen Blitzer melden, den bauen sie gerade auf, in Ratekauer. In der Bäderstraße, in der Höhe von der Grundschule. Dort ist 30 ab 7 Uhr.
0: Alles klar, danke dir, Christian. Also immer vorsichtig sowieso an Schulen, ist vollkommen klar. Und da steht jetzt heute Morgen auch der Blitzer bei euch in Ratekau. Ich wünsche euch allen eine gute Fahrt. Kommt immer heile und sicher an, bitte.
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0: Gestern wurden alle RSH-Maskottchen Locke gefunden und sitzen wieder im Warmen. Das war ja gestern unsere Challenge für den Reisdorfer TSV. Findet 8 von 10 RSH-Maskottchen, unser Locke, das kleine Schaf. Und sie sind wieder da und da hat der ganze Ort bei der Suche geholfen und so haben sie es also gemeistert. Der Verein bekommt von uns 2000 Euro für neue Trainingsdummies für die Handballsparte. Und heute geht's natürlich weiter mit der nächsten Challenge. Wir sind im Kreis Nordfriesland. In Leck, genauer gesagt beim DRK-Ortsverein. Und da steht auch schon unser RSH Schleswig-Holstein-Reporter Fabian Pede. Fabi, dann die Frage wie jeden Morgen, sind denn alle startklar?
14: Die sind sowas von bereit. Und bei mir ist Vanessa Schartau. Erzähl noch mal ganz schnell, was braucht ihr?
15: Wir brauchen ein Pavillon für unsere Sanitätsdienste als Versorgungszelt und auch als Behandlungszelt, weil unser Altes einfach langsam den Geist aufgibt. Es muss natürlich regenbeständig sein, windbeständig. Es muss natürlich auch irgendwie was Großes sein. Es darf keine Fenster haben. Also es muss immer so ein Spezialding sein.
0: Okay, wichtige Sache für euch jetzt. Kostet 2500 Euro steht hier drauf, das Pavillon. Und die Challenge, die bekommt ihr natürlich gleich hier in 6 Minuten. Ihr wisst ja, wenn ihr die schafft, erfüllen wir euch wieder zusammen mit den Volksbanken, Raiffeisenbanken euren Vereinswunsch. Also seid gespannt. Gleich verrate ich euch, was ihr schafft.

0: 80 Millionen.
1: Sie wünschen sich einen neuen Pavillon für 2500 Euro. Da wollen wir den BRK-Ortsverein in Leck natürlich sehr gerne unter die Arme greifen. Die RSH Moin Show hier am Donnerstagmorgen. Mal gucken, ob's was wird.
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1: Matze Schmark hier, schönen guten Morgen am Donnerstag. Ja, wir unterstützen euch ja im Ehrenamt oder auch im Verein und wollen so einfach auch mal Danke sagen, ne, für tolle Arbeit. Zusammen mit den Volksbanken, Raiffeisenbanken erfüllen wir eure Vereinswünsche, wenn ihr denn die Challenge meistert. Und ich weiß, dass in Leck jetzt gerade die Menschen warten, vor allem beim DRK-Ortsverein in Leck. Liebe Leute, das hier ist heute eure Challenge. Macht euch auf Buchstabensuche und fotografiert Straßenschilder mit den Anfangsbuchstaben von A bis Z und zeigt sie uns. Da es in Leck keine Straßen mit den Anfangsbuchstaben Q, V, X und Y gibt, scheiden diese aus. Alle anderen bitte zeigen. Also Augen auf bei der Straßennamenjagd. Das ist eure Challenge. Ihr habt Zeit heute bis 17 Uhr. Ja, spannend, spannend, was wir uns hier so ausdenken, ne? Wir schalten schnell rüber zu unserem RSH Schleswig-Holstein-Reporter Fabian Pede nach Leck. Ist zu schaffen, oder?
4: Die haben sich sehr verwundert und sehr lange angeguckt hier, alle ganz tief in die Augen. Kennt ihr alle Straßen hier in Leck und Umgebung? Als DRK ist man da oft mal unterwegs, ja bestimmt irgendwie, ne?
5: Ja, wir sind einsatzbedingt viel unterwegs, also ich glaube, viele Straßen kriegen wir auf jeden Fall so aus dem Affekt hin. Mal schauen.
4: Ja, also sonst, sagt Vanessa, rufen wir die Leitstelle an, die helfen uns schon. Die wissen ganz genau, wo die ganzen Straßen mit welchen Buchstaben anfangen.
1: Ja,
4: nee, aber meinst du, da kriegt ihr Unterstützung hier aus dem Ort? Wie ist der Zusammenhalt hier in Leck?
5: Och, der ist gut, das kriegen wir.
1: Ja, sehr gut, dann drücken wir euch die Daumen. Bis 17 Uhr habt ihr ja Zeit. Unterstützt jetzt den DRK-Ortsverein in Leck und sammelt fleißig Straßennamen, damit es etwas wird mit dem neuen Pavillon, das ja unter anderem dann für die Versorgung von Menschen auch im Einsatz benötigt wird. Also, helft mit, ich drücke euch jetzt auch die Daumen hier aus dem Studio aus Kiel. Toi, toi, toi. Zusammen sind wir Schleswig-Holstein.

0: Britney Spears. Ups, I did it again. Das ist Schleswig-Holsteins bester Musikmix. Um jetzt 7:15. Ihr hört die RSH Moin Show gleich mit neuer Musik von Katy Perry. Watch It Burn, gleich neu bei uns bei RSH. Könnt ihr euch schon mal drauf freuen. Und jetzt gucken wir rüber zu Fußball-Deutschland. Ganz Fußball-Deutschland wollte ihn, hat ihn bekommen. Und jetzt wird er tatsächlich ja so richtig loslegen. Jürgen Klopp, neuer Nationaltrainer der deutschen Nationalmannschaft im Fußball. Zum ersten Mal nominiert der neue Bundestrainer jetzt seinen Kader für die deutsche Nationalmannschaft. Heute ist das dann soweit. Und damit beginnt dann offiziell auch die neue Ära beim DFB. Bei mir ist Mike Schüler aus dem RSH. Moin Show Team. Mike, bekannt gegeben wird der Kader ja erst heute 10 Uhr, aber so ein bisschen was ist ja schon durchgesickert, ne?
1: Ja, so ein paar Namen stehen schon fest. Klopp soll wohl weiter an den Stammspielern um Kapitän Kimmich, dann Tah, Schlotterbeck, Wirtz oder auch Havertz festhalten, hat aber auch viele neue junge Spieler im Visier, zum Beispiel Finn Jeltsch vom VfB Stuttgart, gerade mal 20 Jahre alt und ein riesen Abwehrtalent. Auch Karim Adeyemi wird es in den Kader schaffen, der hat einen sehr guten Start bei seinem neuen Club FC Barcelona erwischt. Ansonsten hat Klopp wohl auch schon Kölns Zeit El Maler informiert. Den hätten ja viele gerne schon bei der WM gesehen in diesem Jahr. Und eine große Überraschung ist dann auch noch Felix Keidel vom Bundesliga-Aufsteiger SV Elversberg. Geil. Der sorgt dafür, dass bei denen im defensiven Mittelfeld alles läuft. Ja, Keidel hat vor 2 Jahren noch in der 3. Liga gespielt. Das ist schon krass.
0: Kannst du mal sehen. Das ist ein Aufstieg. Ne? Absolut krass. Ja, vor der WM sind wir natürlich alle gespannt, wenn wir dann irgendwie aufs Tor schauen. Damals wurde ja Manuel Neuer nominiert. Aber der ist jetzt definitiv zurückgetreten. Wer kommt denn jetzt für ihn in den Kasten?
1: Ja, der setzt Klopp wohl auf Marc-André Ter Stegen. Der hat seine Verletzung auskuriert und steht jetzt ja bei Ajax Amsterdam im Tor und zeigt da auch solide Leistung. Und als Ersatz hat Bayerns Jonas Obig wohl gute Karten. Viele Experten kritisieren allerdings, dass Oliver Baumann wohl gar nicht mehr im Gespräch steht. Der wurde ja ersetzt dann bei dieser WM durch Manuel Neuer. Ja. Und übrigens nicht mit dabei sein sollen wohl auch Mittelfeldspieler Leroy Sané und Stürmer Dennis Undav.
0: Ach, echt?
1: Die sind wohl nicht dabei.
0: Undav auch nicht?
1: Ja,
0: wir sind mal gespannt. So ein paar Überraschungen gibt es ja manchmal dann doch noch bei den Pressekonferenzen. Erstmal danke dir, Mike, aber das ist das, was schon durchgestochen wurde irgendwo. Viel Zeit fürs Kennenlernen bleibt der DFB-Elf ja nicht. Das erste von 4 Spielen in der kommenden Länderspielpause ist dann schon heute in einer Woche gegen die Niederlande, also gegen Oranje. Da freuen wir uns dann doch schon, wer da tatsächlich dann in der Startelf ist. Danach geht es dann noch gegen Serbien und 2-mal gegen Griechenland. Also Fußball lässt grüßen mit Bundestrainer Jogi Löw und seiner Elf. Um 10 nachher ist PK.

0: 23 Minuten nach 7 ist es. Einen schönen guten Morgen euch am Donnerstag. Es ist der 17. September. Die EU plant ein neues Social Media Verbot. Und zwar für unter 13-Jährige. Das kam gestern raus. Es soll dann also eine Altersbeschränkung für Instagram, TikTok und Co. geben. Die Konzerne sollen so in die Pflicht genommen werden und beweisen, dass sie sicher sind. Es geht darum, wann und mit welchem Ausmaß vor allem den Minderjährigen dann der Zugang zu Social Media ermöglicht werden soll. Beschlossen ist das Ganze aber noch nicht. Die ersten Organisationen begrüßen diese Pläne aber grundsätzlich. Über die Umsetzung muss man eben noch sprechen und wie man sich vor allem dann ja auch ausweisen kann und soll. Ne? Was sonst noch wichtig ist in Schleswig-Holstein und der Welt, hört ihr gleich in den RSH-Nachrichten um 7:55 mit Kollege Holger Dick.
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10: 7:30. Ich bin Holger Dilk. Guten Morgen. Der Kieler Landtag berät heute über die hohe Zahl an Unternehmensinsolvenzen in Schleswig-Holstein. Im ersten Halbjahr wurden 571 Insolvenzanträge gestellt. Das war ein Viertel mehr als vor einem Jahr, so das Statistikamt Nord. Die FDP fordert Wachstumsimpulse. Optimismus zu verbreiten reiche nicht. Die Sanierung der Fehmarnsundbrücke wird deutlich teurer als gedacht. Statt der ursprünglich geplanten 30 Millionen geht die Deutsche Bahn nun von 170 Millionen aus. Hintergrund ist, dass bei einer Begutachtung größere Schäden an den Betonpfeilern entdeckt wurden. Die Arbeiten dauern deshalb auch mindestens bis 2030, 2 Jahre länger als bislang geplant. Wer Bahnpersonal angreift, soll härter bestraft werden. Die Mindeststrafe soll bei 6 statt bisher 3 Monaten liegen. Gleiches gilt für Attacken etwa auf Polizisten oder Rettungskräfte. Ein entsprechender Gesetzentwurf aus dem Justizministerium soll in den kommenden Wochen ins Kabinett, berichten die Funke-Zeitungen. Und jetzt Meldungen aus der Region.
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11: Ich bin Sönke Röhling. Die Missunde 3 fährt heute wieder. Nach dem erneuten Ausfall hat die Schleiffähre zwischen Brodersby und Missunde heute Morgen wieder den Betrieb aufgenommen. Am Dienstag war die Pannenfähre wegen des Ausfalls einer Pumpe für die Querstrahlruder aus dem Dienst genommen worden. Die Missunde 3 soll eigentlich nur übergangsweise fahren, bis die alte Missunde 2 wieder eingesetzt werden kann. Bei der FSG in Flensburg steht heute der Stapellauf der Forschungsplattform Modularis an. Der Roboter-Plattform, auf der später mal die Forscher des Deutschen Zentrums für Luft- und Raumfahrt in Kiel neue Technologien erproben können, wird danach zum Endausbau nach Bremerhaven verrollt.
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0: Wolken über Schleswig-Holstein und immer wieder auch mal dicke Wolken, die auch ein bisschen Regen ablassen. Also Schauer sind heute immer wieder mit dabei. Sie ziehen von der Nordsee rein hier zu uns ins Land. Teilweise auch mit kräftigem Wind, vor allem an der Westküste. Und dazu heute bis zu 18 Grad. Also so ein bisschen durchwachsen, muss man sagen. Aktuell messen wir jetzt schon 12 Grad immerhin. In Maasholm an der Fischräucherei bei euch. In Ladendorf in der Hauptstraße haben wir 12 Grad und in Glückstadt an der Jugendherberge 11 Grad. Der RSH-3-Tage-Trend. Morgen wechselhaft weiter mit Schauern, maximal nur noch 19 Grad. Und Samstag, Sonntag bleibt auch eher so ein bisschen unbeständig herbstlich mit Regen und Schauern.
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0: 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Achtung Autofahrer, wir haben einen liegen gebliebenen LKW auf der A7, Hamburg Richtung Flensburg, und zwar Höhe Schubi. Da auf jeden Fall vorsichtig fahren. Und dann gucken wir rüber auf die meisten Blitzer. Nur bei RSH stehen sie nämlich Österdeichstrich, Hauptstraße, beidseitig Höhe der Tankstelle. Dann A7, Hamburg Richtung Flensburg, Höhe Dreieck Nordwest. In diesem Übergang auf die A23 ist das nachher. 50 sind da in dieser Kurve unter der Brücke. Stehen sie im Schatten der Brücke, könnte man sagen. Danke Rolf für die genauen Details. Dann Ratekau, Bäderstraße beidseitig, Höhe der Grundschule, sowieso immer vorsichtig, 30 sind hier. Und Mahne, Meldorfer Straße beidseitig, Ortsausgang Richtung Helse, da sind ebenfalls 30. Danke an Staublitzermelder Sascha. Und wenn ihr auch noch was habt, Staus und Blitzer, meldet ihr uns immer gerne kostenlos unter der 08000 774 774. Gute Fahrt.
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0: Stellt euch mal vor, man schaltet euch für 10 Stunden nicht nur den Strom ab, sondern es gibt auch kein Internet. Also auch kein Handy-Internet oder auch kein festes Internet, also wenn man das so nennt. Aber es kommt nichts mehr raus aus dem Router, also nichts mehr surfen. Zwangsweise sozusagen Digital Detox ist ja das neudeutsche Wort dafür. Und ja, auf Helgoland, auf unserer schönen Hochseeinsel hier in Schleswig-Holstein, soll das heute der Fall sein. Das soll nachher losgehen. Die brauchen nämlich ein neues Seekabel. Und wir fragen einfach mal bei einer waschechten Helgoländerin nach, wie das denn so ankommt auf der Hochseeinsel, auf dem roten Felsen, ne? Gleich hier in 6 Minuten.

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0: Guten Morgen um 7:56. Hier hat die RSH Moin Show. Matze Schmark hier. Helgoland soll heute für 10 Stunden vom Strom gekappt werden. Also zumindest soll der Strom da abgeschaltet werden. Wenn das Wetter mitspielt, dann wird das Seekabel zwischen dem Festland und Helgoland vor St. Peter-Ording nämlich neu verlegt. Das heißt vor allem für die Helgoländer natürlich, dass die gesamte Insel dann offline ist. Die Stromversorgung läuft über Dieselgeneratoren, aber das Internet und die Handynetze, die werden dann offline sein. Das heißt dann auch so ein bisschen zwangsweise Digital Detox für alle auf Helgoland. Wir schauen mal rüber auf die Insel. Bei mir ist Ladenbesitzerin und waschechte Helgoländerin Heike Hornbruch. Heike, 10 Stunden kein Internet ab heute. Kommt ihr damit klar?
1: Also ich bestens. Ich bin eher noch häufig eher so oldschool noch.
0: Ja.
1: Ja. Warum nicht? Ist doch eigentlich schön. Ich finde das für manche Menschen sehr heilsam, wenn dann mal das Internet nicht läuft.
0: Da könntest du recht haben, vielleicht soll ich schnell noch rüberkommen zu euch. Aber ja, wie bereitet ihr euch denn auf sowas vor? Es wurde ja angekündigt, ne?
1: Ja, man informiert seine Gäste und alten Mitbewohner hier auf der Insel. Mhm. Ganz einfach aus dem Grunde, weil sie kein Geld abheben können bei der Bank. Alles so Kleinigkeiten. Es können viele Dinge einfach nicht gemacht werden. Wir sind hier eine kleine Gemeinschaft und da muss man gucken, dass alle mitgenommen werden in solchen Ausnahmesituationen.
0: Das ist ja vollkommen klar. Also zusammen sind wir Schleswig-Holstein, sagen wir auch immer wieder. Danke dir, Heike. Liebe Grüße auf unsere Hochseeinsel Helgoland. Ihr schafft das auf jeden Fall. Das soll übrigens gleich in der nächsten Stunde dann entschieden werden. Die Info haben wir eben bekommen und dann sagen wir euch natürlich auch Bescheid. Aber Stand jetzt geht man wohl davon aus, dass alles wie geplant stattfindet. Kann. Man hatte erst so ein bisschen Bedenken noch wegen des Windes. Der Deutsche Wetterdienst hat ja ein bisschen was angekündigt für die Westküste, aber laut Plan soll das jetzt wohl nachher dann gleich losgehen. Und ja, euch dann toi toi toi und dass der Strom danach dann auch wieder von St. Peter-Ording zu euch rüberkommt, ne?

Ich wette, vielen von euch ist es auch schon mal so gegangen, dass man an einem Ortsschild vorbeifährt oder vielleicht auch vorbei spaziert und dann sieht man das und denkt so, warum heißt dieser Ort eigentlich so, wie er heißt? Ne? Also ich habe zum Beispiel in meiner Heimat in Dithmarschen noch einen Ort, der heißt einfach Horst oder Horst bei Elmshorn, kennt ihr ja auch. Ne? Warum? Wie kam man einfach mal irgendwann auf Horst? Wie sind diese Namen alle entstanden? Und dafür haben wir hier eine neue Spezialabteilung bei uns, neue Spezialkräfte könnte man sagen. Frank Bremser, unser lieber Kollege, macht sich nämlich auf die Suche nach der Wahrheit hinterm Ortsschild und er gründet genau diese Bereiche für uns und findet mal raus,

0: Felde. Liegt es da jetzt auf der Hand, woher der Name kommt?
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3: Schleswig-Holstein im Mittelalter. Ein Landvermesser soll einer neuen Siedlung einen Namen geben. Das Problem, er hat keinerlei Fantasie.
4: So cool, nun messen wir mal das Feld, ne?
5: Wie lang ist es denn?
4: Oh, ja, ziemlich lang.
5: Und wie breit?
4: Ja, breit.
5: Etwas genauer?
4: Sehr breit.
5: Meister, haben Sie überhaupt gemessen?
4: Nein, aber ich bin schon seit Dienstag unterwegs und immer noch auf der einen Seite.
3: Damit war die Sache entschieden. Breitenfelde bedeutet schlicht die Siedlung am breiten Felde. Bereits 1194 taucht das Kirchspiel in einer Urkunde auf. Damit gehört Breitenfelde zu den ältesten Orten im heutigen Kreis Herzogtum Lauenburg.
5: Dann schreibe ich Breitenfelde auf, ja?
4: Ja, wunderbar, mach mal fix, ist auch Dienstschluss.
3: Und so entstand das schöne Breitenfelde, dessen Name beweist, es reichte ein Acker mit Übergröße und ein Beamter kurz vor Feierabend.
4: Kein mal vorbei eine Stechuhr. Mann, mach dich nicht so breit.
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0: Guten Morgen um 8:09. Ihr hört die RSH Moin Show. Matze Schmark hier. Und es gibt gute Nachrichten für den Schleswig-Holsteiner Ole Wittmann. Das ist nämlich der Mann hinter dem Wahrlich Rum in Hennstedt-Ulzburg. Und das ist so eine Geschichte, die begleitet uns schon etwas länger hier in den Nachrichten. Das ist nämlich ein Eierlikörhersteller. Allerdings ist da gar kein Ei drin bei ihm, könnte man sagen. Also eigentlich steht da kein Eierlikör her. Und da gab es lange Zeit Streitigkeiten, ob er sein Produkt überhaupt Eierlikör nennen darf. Aber er darf sein veganes Produkt weiterhin Likör ohne Ei nennen, denn es ist ja sozusagen die vegetarische Variante. Das hat das Oberlandesgericht Schleswig jetzt entschieden, musste in der Zwischenzeit sogar schon mal umgestaltet werden, das Logo. Zwei Flaschen sind auch schon im Haus der Geschichte in Bonn aufgetaucht, also er ist sogar schon in einem Museum gelandet mit der Geschichte. Aber nun bleibt es beim Likör ohne Ei. Basta, das hat das Oberlandesgericht da jetzt entschieden. Und was sonst noch wichtig ist in Schleswig-Holstein und der Welt, ihr hört es gleich in den RSA-Nachrichten 7:58 mit Holger Dilk. Und gleich in der nächsten halben Stunde habe ich hier noch Handtricks und Golden für euch. Freuen wir uns drauf, wir freuen uns aber auch auf Jennifer Page und Crush. Das ist Schleswig-Holsteins bester Musikmix.
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8: 7:05. Ich bin Holger Dilk. Guten Morgen. 571 Unternehmen in Schleswig-Holstein haben im ersten Halbjahr Insolvenz angemeldet, ein Viertel mehr als vor einem Jahr. Gründe sind hohe Energiekosten, hohe Lohnkosten, auslaufende Förderprogramme und ein Berg an Bürokratie. Nils Thoralf Jag von der IHK zu Lübeck kritisiert, dass Deutschland zum Beispiel EU-Regelungen immer besonders streng umsetzt und damit der eigenen Wirtschaft schadet.
9: Warum das so ist, weiß ich nicht. Vielleicht wollen wir immer noch Musterschüler in der EU sein, aber hier ist das gerade kein Musterschülertum für Unternehmertum. Deswegen sollte man es da nicht noch immer eine Kappe oben drauflegen.
8: Alkohol trinken verboten. Viele kennen die Schilder etwa vom Kieler Hauptbahnhof seit Anfang des Monats. Jetzt dürfen Gemeinde und Städte in Schleswig-Holstein künftig Alkoholverbotszonen selbstständig einrichten. Gisa Wieber.
10: Voraussetzung ist, dass es an einem Ort immer wieder wegen übermäßigen Alkoholkonsums zu Straftaten oder Ordnungsverstößen kommt. Das hat der Kieler Landtag beschlossen. Gebäude und Flächen für die Außengastro sind von der Regelung aber ausdrücklich nicht betroffen. Anders als zum Beispiel die Deutsche Bahn an Bahnhöfen konnten die Kommunen solche Verbotszonen bislang nicht verhängen.
8: Wer Bahnpersonal angreift, soll härter bestraft werden. Ein entsprechender Gesetzentwurf von Bundesjustizministerin Hubich soll in den kommenden Wochen ins Kabinett. Fabian Hoffmann.
11: Hubich will der Verrohung etwas entgegensetzen, sagte sie den Funke-Zeitungen. Für Angriffe auf Bahnmitarbeiter soll es künftig eine Mindeststrafe von 6 statt bisher 3 Monaten geben. Gleiches gilt für Attacken etwa auf Polizisten, Rettungskräfte, Feuerwehrleute oder Gerichtsvollzieher. Bei der Deutschen Bahn gab es in diesem Jahr im Schnitt 8 Übergriffe gegen Mitarbeiter pro Tag. Trauriger Höhepunkt war die tödliche Attacke auf Zugbegleiter Serkan Çağlar in Rheinland-Pfalz.
8: In der Fußball-Europa League ist Bayer Leverkusen mit einem Heimsieg in die Ligaphase gestartet. Gegen den slowenischen Meister Celje gewann die Leverkusener 2:0. Hoffenheim spielt heute Abend auf der griechischen Insel Kreta.
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0: Wolkig über Schleswig-Holstein, dahinter ist es schon hell, man merkt auch, da will irgendwie noch was an Sonne rauskommen, aber es sind eben doch immer wieder dicke Wolken und da kommt teilweise auch noch Regen raus, kommt von der Nordsee rein, Husum kriegt da gerade so ein bisschen was ab, also von der Nordsee her ziehen immer wieder Schauer übers ganze Land und wir gucken mal auf die aktuellen Temperaturen, bis zu 18 sollen es heute werden, davon haben wir jetzt schon 13 Grad in Fleckebü an der Grundschule, 12 sind es in Kleinbakau am Gartencenter und 12 nochmal in Henstedt-Ulzburg beim Naturbad Beckersberg und der RSH-3-Tage-Trend. Morgen auch eher wechselhaft mit Schauern. Maximal 19 Grad und das Wochenende eher durchwachsen herbstlich, auch mit Regen und Schauern.
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0: 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Achtung, Autofahrer, Stau- und Blitzermelderin Melanie hat was für uns. Melanie, was denn?
12: Ich wollte nur einmal Bescheid geben auf der A7, kurz hinter der Auffahrt Richtung Süden, Kaltenkirchen. Da liegt auf der Mittelspur ein Eimer.
0: Oh, ein Eimer auf der Straße, da gehört er natürlich nicht hin. Wir haben auch schon gehört, Polizei ist da auch schon informiert und wird den gleich einsammeln. Also A7 Hamburg Richtung Flensburg. Zwischen Henstedt-Ulzburg und Kaltenkirchen liegt ein Eimer auf der Straße, fahrt da bitte vorsichtig. Dann gucken wir noch auf die A7, Hamburg Richtung Flensburg, Höhe Schubi, ein Pannen-LKW und A21 Kiel Richtung Bargteheide zwischen Wahlstedt und Bad Segeberg Nord, da haben wir einen Pannen-PKW. Außerdem Achtung Autofahrer auf der A25 Gießhacht-Hamburg, Vorsicht in beiden Richtungen zwischen Kurslack und Bergedorf sind Personen auf der Autobahn unterwegs. Jetzt die meisten Blitzer, nur bei RSH. Steht einer bei euch in Österdeichstrich, Hauptstraße beidseitig Höhe der Tankstelle. Dann A7, Hamburg Richtung Flensburg, Höhe Dreieck Nordwest in der Überleitung auf die A23, da sind 50 erlaubt. Ratekau, Bäderstraße, beidseitig Höhe der Grundschule und Mahne, Meldorfer Straße bei euch beidseitig am Ortsausgang Richtung Helse. Da sind 30, das wissen die Meldorfer.
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0: Ein neuer Pavillon soll her für den DRK-Ortsverein in Leck. Das ist heute Schleswig-Holsteins große Vereins-Challenge. Naja, wobei die Challenge, die habe ich ja mitgegeben. Dieses Pavillon für 2500 Euro, das wollen wir euch ja gerne ermöglichen, zusammen mit den Volksbanken, Raiffeisenbanken. Aber meine Aufgabe an euch war ja hier um 7:07. Macht euch auf Buchstabensuche und fotografiert Straßenschilder mit den Anfangsbuchstaben von A bis Z in eurem Ort. Also Augen auf bei der Straßennamenjagd. Das ist die Challenge. Bis heute 17 Uhr sollen sie das geschafft haben. Und wir holen uns gleich mal Zwischenstand noch in dieser halben Stunde hier. Wo denn jetzt schon das Straßenregister so ist? Ich bin gespannt.

0: schaffen es die Menschen vom DRK Ortsverein in Leck, unsere Challenge zu meistern? Schaffen sie es, alle Ortsschilder aus dem Ort ranzuholen von A bis Z? Denn dann gibt's einen neuen Pavillon für 2.500 Euro.
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0: Ich freue mich jeden Morgen hier, wenn wir die Challenge bekannt geben, weil dann weiß ich, dann wird gerödelt, dann geht das sofort los vor Ort und alle sind irgendwie zusammen und versuchen, diese Challenge zu schaffen. So viele schöne Aufgaben gab es schon. Heute ist der DRK Ortsverein in Leck dran. Es geht um 2.500 Euro für ein neues Pavillon und das wollen wir natürlich irgendwie hinkriegen. Mal gucken, wie weit ihr da seid. Ich hatte euch ja gesagt, macht euch auf Buchstabensuche, fotografiert die Straßenschilder mit den Anfangsbuchstaben von A bis Z in eurem Ort und bringt sie zu unserem RSH Schleswig-Holstein-Reporter Fabian Pede. Und die Frage ist, Fabian, vor Ort, wie sieht's denn aus?
3: Ja, jetzt kommen nach und nach die ersten Bilder auch rein. Bilder von Schildern. Hier diese weißen Schilder, auf denen die Straßen stehen. Jan hat gerade die Peter-Ox-Straße sogar gebracht. Genau. Wohnst du da, oder?
4: Nein, ich will gerne mal den Kollegen vom DRK Leck helfen. Ich komme jetzt vom DRK Breitstedt und hoffe, dass wir es schaffen, alle Straßennamen hinzukriegen.
3: Und hier ist jemand von der Feuerwehr, Herr Schley.
5: Genau, ich habe die Heinrichstraße, da wohne ich, und die Ottostraße auf dem Weg hierhin.
3: Also hier läuft das jetzt nach und nach. Eine Familie mit Kind ist auch schon hier gewesen und die akquirieren jetzt natürlich die ganzen Lecker und Leckere. Das klingt immer so lustig. Die sind hier so lecker und stellen das in die verschiedenen Vereinsgruppen und WhatsApp-Gruppen und bei Facebook ist es schon drin. Die haben gerade eben ein Straßennamenregister von Leck bekommen aus dem Rathaus. Auch da haben die einen kleinen Vorteil, dass wir hier direkt vom Rathaus stehen. Also es läuft in Leck.
0: Naja, wie sie zur Lösung kommen, das haben wir ja nicht vorgegeben. Ne? Das kommt natürlich darauf an, was sich da jetzt bei euch so entwickelt. Also toi, toi, toi, danke dir, Fabian. Und mal gucken, wann es dann soweit ist. Bis 17 Uhr habt ihr ja noch Zeit.
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0: Jennifer Page und Crush bei RSH um gleich 7:45, 08:15, sagt Sharon immer an dieser Stelle, aber die ist gerade krank zu Hause. Mal gute Besserung an alle, die gerade schniefen. Ich hab was für eine gute Besserung für euch, nämlich gute Musik, und die kommt gleich von Taylor Swift. Das klingt so entspannt, da muss man gesund werden. Oder? Würde ich jetzt einfach mal sagen. Ich finde auf jeden Fall, das bringt was, und I Knew It, I Knew Ya ist gleich neu bei RSH, kriegt ihr gleich hier in voller Länge. Vorher habe ich noch was für euch, das ihr vielleicht auch kennt. Kennt ihr das noch?
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0: Ja, ist es nicht süß, das kleine gelbe Ding, oder? Kennt ihr den noch? Na klar, das ist Pikachu. Und damit nochmal einen schönen guten Morgen in der RSH Moin Show. Diese Woche feiern die Pokémons 30-jähriges Jubiläum. Kennen ganz, ganz viele von euch noch von damals? Oder vielleicht auch jetzt wieder von den Kindern, weil das ist wieder voll gehypt. Bei uns in der Schule wurde das damals schon richtig gehandelt, diese Karten, weiß ich noch. Es gibt zum 30. Jubiläum jetzt nämlich auch ein neues Pokémon-Set. Mike Schüler aus dem RSH Moin Show-Team ist bei mir. Mike, die alten Pokémon, die gibt's aber ja auch immer noch, ne?
2: Ja, die gibt's noch, Matze. Ursprünglich 151 Pokémon sind das ja, wie Pikachu, Glurak, Shigi oder Relaxo. Die sind immer noch am Start. Inzwischen gibt's aber über 1000 Pokémon. 1996 wurden die kleinen Dinger in Japan erfunden. Pokémon steht übrigens für Pocket Monsters, also Hosentaschenmonster übersetzt. Ja, ja. Es ging mit den Sammelkarten los, dann kam alles mögliche an Ergänzungen, Erweiterungen, Filme und Co. dazu und natürlich auch die App Pokémon Go.
0: Ja, und dieses Pokémon Go, das war ja auch damals, und da haben auch viele Leute, auch Erwachsene, sich heute noch teilweise, habe ich im Bekanntenkreis noch Leute, die dieses Pokémon Go machen, wo du dann draußen so rumläufst und die Pokémon einfängst. Ne? Und wer seine Karten von damals noch hat, der könnte heute sogar richtig reich sein oder reich werden, Mike.
2: Ja, das ist so. Die meisten Karten würden zwar nicht die nächste Tankfüllung bezahlen, wenn man ehrlich ist, aber einzelne Exemplare sind tatsächlich absurd wertvoll. Eine extrem seltene Pikachu Illustrator-Karte wurde dieses Jahr für rund, halte dich fest, 16,5 Millionen Dollar versteigert. Das ist ein Weltrekord.
0: Kann ich. Hast du zu Hause noch welche? Wollen wir mal das Album durchgucken?
2: Wir sollten das mal durchgucken.
0: Also ob wir dann morgen noch hier sind, das müsst ihr dann hören, wenn wir diesen Joker finden. Danke dir, Mike. Also nach 30 Jahren ist Pokémon auch heute immer noch angesagt, auch hier bei uns in Schleswig-Holstein. Schnapp sie dir. Jetzt aber Taylor Swift, die schnappen wir uns jetzt mit I Knew It, I Knew Ya, wie versprochen, neu bei RSH.

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1: 8:55. Ich bin Holger Dilk. Guten Morgen. Der extreme Anstieg der Unternehmensinsolvenzen ist heute Thema im Kieler Landtag. Die FDP hat die Debatte beantragt. Die Liberalen sprechen von einem Alarmsignal und fordern Wachstumsimpulse. Was die Unternehmen belastet, sind laut IHK neben den Energiekosten auch immer mehr Bürokratie und höhere Auflagen. Gemeinde und Städte in Schleswig-Holstein dürfen künftig Alkoholverbotszonen einrichten. Das hat der Landtag beschlossen. Voraussetzung ist, dass es an einem Ort immer wieder wegen übermäßigen Alkoholkonsums zu Straftaten oder Ordnungsverstößen kommt. Gebäude und Flächen für die Außengastro sind von der Regelung nicht betroffen. Angriffe auf Bahnpersonal oder auch Einsatzkräfte sollen in Deutschland stärker bestraft werden. Ein Gesetzentwurf aus dem Justizministerium soll in den kommenden Wochen ins Kabinett berichten, die Funke-Zeitungen. Für Attacken soll künftig eine Mindeststrafe von 6 statt bisher 3 Monaten gelten. Und jetzt Meldungen aus der Region.
2: Und zwar Wettermeldungen. Und da kommt gerade Regen rein von der Nordsee. Vor allem Nordfriesland kriegt da gerade so eine Rutsche ab. Also so ein bisschen nass wird es heute immer wieder mal bei uns sein. Da kommen ab und zu eben einfach Schauer runter an der Küste, an der Westküste. Vor allem wird es auch ein bisschen windig werden. Aber alles eben ganz normal für den Herbst. Bis zu 18 Grad gibt es heute ja immerhin noch. Also das ist dann schon wieder mild nachher. Jetzt die aktuellen Temperaturen liegen bei 12 Grad in Langenhorn an der Holzwerkstatt. 12 auch bei euch in Bünsdorf am Kindergarten. Und 11 Grad in Stockelsdorf am Rathausmarkt. Der RSH-3-Tage-Trend. Morgen wechselhaft mit Schauern, maximal 19 Grad. Samstag, Sonntag, boah, bleibt eigentlich recht ähnlich, muss man sagen. Auch so durchwachsen, eher herbstlich halt.
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2: Schleswig-Holsteins bester Verkehrsservice. Da geht es jetzt auf die B76 Eutin Richtung Lübeck. Zwischen Scharbeutz und Timmendorfer Strand ist ja immer noch Baustelle. Bis nächsten Samstag dauert das Ganze noch. Da fahrt ihr da noch Umleitung. Und die meisten Blitzer nur bei RSH. Eutin, Sielbeker Landstraße beidseitig Höhe der Tankstelle. Dann Elmshorn bei euch. Hamburger Straße beidseitig auch Höhe der Tanke. Da sind aber 30. In Österdeichstrich stehen sie auch an der Tankstelle. Da sind 50 Hauptstraße beidseitig. Sind die Tankstellen heute dran oder wie? Und dann haben wir noch die A7 Hamburg Richtung Flensburg, Höhe Dreieck Nordwest, 50 sind da erlaubt. Vielleicht stehen die Blitzer auch an den Tankstellen, weil da eh gerade jeder dran vorbeifährt. Weil macht ja wirklich nach wie vor keinen Spaß. Ne? 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So, und wenn ihr auf den Straßen noch was seht, Staus oder Blitzer, dann meldet euch gerne hier kostenlos unter der 08000 774 774. Eine gute Fahrt euch.
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2: Ich komme gleich. Ihr kennt diese Stimme, oder? Sie ist von Carmen Geis. Und sie ruft ja immer wieder ihren
4: Robert.
2: Genau, weil der Robert der hat oft schlechte Laune. Das lässt er ja auch oft an ihr raus. Aber sie ruft ihn ja nur auch wirklich relativ häufig. Warum spreche ich mit euch drüber? Weil die Geissens, diese Doku-Serie im Fernsehen bei RTL 2, die geht jetzt zu Ende. Die wechseln den Sender, habe ich mir sagen lassen. Aber bei RTL 2 ist eben Schluss mit die Geissens. Und ihr braucht das eigentlich im Prinzip gar nicht gucken, weil jede Folge ist eigentlich gleich. Wie sie abläuft, das hört ihr gleich hier bei mir in der Welt in 30 Sekunden. Robert, nur sag doch endlich mal.
5: Licht aus, Klappe zu.
2: Ja, genau.

0: Guten Morgen um 9:06. Ihr hört die RSH Moin Show hier, Marze Schmark. Ganz Fußball Deutschland wollte ihn, hat ihn bekommen. Und jetzt wird's ernst für Jürgen Klopp, wenn der das erste Mal am Spielfeldrand steht als Trainer und dann die deutsche Nationalhymne läuft. Denn er ist es ja nun. Er ist der neue Bundestrainer und sein Kader für die deutsche Nationalmannschaft, den will er heute bekannt geben. Damit beginnt dann eine neue Ära beim DFB. Und bei mir ist Mike Schüler aus dem RSH Moin Show Team. Mike, ja, bekannt geben will er das heute offiziell um 10 Uhr, aber wie das mit solchen dicken, großen Nachrichten immer ist, wir haben ja schon ein bisschen was rausbekommen, es ist ja schon was durchgesickert, ne?
1: Genau, das ist so. Klopp soll wohl weiter an den Stammspielern um Kapitän Kimmich, Tah, Schlotterbeck, Wirtz oder auch Havertz festhalten, hat aber auch viele neue junge Spieler im Visier, zum Beispiel Finn Jeltsch vom VfB Stuttgart, 20 Jahre jung und hat auch ein unglaubliches Talent. Kloppo hat aber auch noch Kölns Seid El Mala informiert, den hätten viele ja schon gerne bei der WM gesehen. Und eine große Überraschung ist dann noch Felix Keidel vom Bundesliga-Aufsteiger SV Elversberg. Der sorgt dafür, dass bei denen im defensiven Mittelfeld alles rund läuft. Keidel hat vor 2 Jahren noch in der 3. Liga gespielt, also das wäre schon krass.
0: Wie krass, ja. Das ist eine steile Karriere, kann man sagen. Ja. Sag mal, und bei der WM oder sag mal vor der WM hat ja auch jeder aufs Tor geschaut. Damals wurde ja Manuel Neuer nominiert, gab es eine Riesendiskussion, dass er auf einmal wieder da war. Der ist jetzt ja definitiv zurückgetreten. Wer kommt denn jetzt für ihn in den Kasten?
1: Ja, da setzt Klopp wohl auf Marc-André Ter Stegen, der hat seine Verletzung auskuriert, steht jetzt ja bei Ajax Amsterdam im Tor und zeigt da auch solide Leistung. Und als Ersatz hat Bayerns Jonas Obig wohl gute Karten. Oh. Viele Experten kritisieren währenddessen, dass Oliver Baumann wohl gar nicht mehr im Gespräch steht. Der wurde ja durch Manuel Neuer damals ersetzt.
0: Genau, ja.
1: Und übrigens nicht mit dabei sein sollen wohl auch Mittelfeldspieler Leroy Sané und Stürmer Dennis Undav.
0: Ach, Undav raus?
1: Werden wohl fehlen.
0: Der war doch so gehypt jetzt bei der WM, ne?
1: Hat auch eine gute Leistung da gezeigt, ja.
0: Ja, also wir sind mal gespannt. Vielleicht gibt es ja noch eine Überraschung nachher dann bei der Pressekonferenz des DFB. Um 10 Uhr soll es soweit sein. Wenn es dann ganz offiziell ist, hört es natürlich auch hier bei uns bei RSH zuerst. Weil wir wollten euch jetzt natürlich mitnehmen, was auch schon so durchgesickert ist. Das ist ja immer so vorher. Und dann haben die auch gar nicht so lange Zeit, weil das erste von 4 Spielen jetzt in der Länderspielphase ist schon in einer Woche gegen Oranje, gegen die Niederlande. Da mal toi toi toi. Und dann steht Jürgen Klopp, ne, mit weißer Zahnleiste das erste Mal am Spielfeldrand. Wir freuen uns.

0: Ich würde mal behaupten, jeder von uns hat mindestens schon einmal wenigstens kurz reingeseppt in eine Folge von dieser Doku-Serie über eine ganz besondere Familie. Geissens. Im Fernsehen ja die Millionärsfamilie, die da, weiß ich nicht, von Saint-Tropez über Dubai mit dem Heli fliegt. Zumindest, wenn man das so wie Robert sieht. Die hören jetzt auf bei RTL 2 mit ihrer Reality-Doku, machen bei einem anderen Sender, glaube ich, weiter. Aber es ist eigentlich auch egal, wie die Sendung heißt und wo die läuft. Man muss sie ohnehin nicht unbedingt anschauen. Ihr habt ja uns. Wir fassen euch jetzt mal in aller Kürze zusammen, wie eigentlich jede Folge von Robert, Carmen, Davina und Shania abläuft.
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2: Am Anfang der Folge wird gesagt, was die Geissens vorhaben, also Villa kaufen, Auto kaufen oder Yacht kaufen. Dann beleidigt Robert Geiss Carmen Geiss mit Shovi-Sprüchen in etwa, ja, wenn Männer männlich sind, dann sind Damen dämlich. Dann sagt Carmen zu Robert, Robert! Dann fährt sie zum Friseur oder Schönheitschirurgen und dann geht die ganze Familie ins Sternerestaurant oder zum Bleachen. Ist also alles wie in der Doku-Serie mit den Kaulitz-Zwillingen. Dann trommelt Robert die Familie zusammen, heißt, er brüllt seine erwachsenen Töchter herbei, weil die Namen gebrüllt zu gut klingen. Shania! Davina! Der Papa fährt einkaufen! Und dann kauft Robert jedem eine Villa, ein Auto und eine Yacht. Und darüber regt Carmen sich dann auf und sagt, richtig,

0: Da haben viele Eltern heute Morgen gut hingehört, denn die EU plant ein Social-Media-Verbot für unter 13-Jährige. Damit guten Morgen nochmal in der RSH Moin Show. Matze Schmark hier. Es soll dann also eine Altersbeschränkung für Instagram, TikTok und Co. geben. Die Konzerne sollen so in die Pflicht genommen werden und beweisen, dass sie sicher sind. Es geht darum, wann und welches Ausmaß vor allem Minderjährige ausgesetzt sind und ja, wie das dann letztendlich umgesetzt werden soll und wie man sich dann da verifiziert, wie alt man ist. Beschlossen ist da nämlich noch gar nichts. Das kommt alles noch, aber die ersten Kinderrechtsorganisationen begrüßen diese EU-Pläne natürlich grundsätzlich. Und was sonst noch wichtig ist in Schleswig-Holstein und der Welt, das hört ihr gleich bei uns in den RSH-Nachrichten um 8:55 mit Holger Dick.
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1: 5:09. Ich bin Holger Dilk. Guten Morgen. Der Landtag in Kiel berät heute über die hohe Zahl an Unternehmensinsolvenzen in Schleswig-Holstein. Im ersten Halbjahr wurden 571 Insolvenzanträge gestellt. Das war ein Viertel mehr als vor einem Jahr, so das Statistikamt Nord. Zu den Gründen sagte uns Nils Thoralf Jag von der Industrie- und Handelskammer zu Lübeck.
2: Wir haben weiterhin hohe Energie- und Arbeitskosten, Zinsen sind gestiegen und was wir natürlich auch immer hören, Bürokratie ist weiterhin hoch. Bürokratie kostet Zeit und kostet damit eben auch Geld und das fehlt an anderer Stelle, um vielleicht sich um Kunden zu kümmern.
1: Die Sanierung der Fehmarnsundbrücke wird deutlich teurer als gedacht. Die Deutsche Bahn war ursprünglich von 30 Millionen Euro ausgegangen. Vor ein paar Jahren wurde das bereits auf 90 Millionen Euro korrigiert. Zum aktuellen Stand sagte uns Projektleiterin Grit Scholz.
3: Wir haben eine Kostensteigerung von 90 Millionen auf knapp 170 Millionen. Das hat den Grund, dass wir mehrere Maßnahmen dazugekommen haben. Die haben wir aus der Begutachtung im letzten Jahr identifiziert. Dazu kommt noch die höhere Belastung aus den Verkehren, insbesondere aus Schwerlastverkehren für die Baustellen auf Fehmarn. Und deswegen haben wir einen wesentlich höheren Instandhaltungsaufwand wie vormals gedacht.
1: Angriffe auf Bahnpersonal oder auch Einsatzkräfte sollen in Deutschland stärker bestraft werden. Ein Gesetzentwurf aus dem Justizministerium soll in den kommenden Wochen ins Kabinett. Die zuständige Ministerin Hubich will der Verrohung etwas entgegensetzen, sagte sie den Funke-Zeitungen. Für Attacken soll künftig eine Mindeststrafe von 6 statt bisher 3 Monaten gelten. Bei der Deutschen Bahn gab es in diesem Jahr im Schnitt 8 Übergriffe gegen Mitarbeitende pro Tag. Im Kampf gegen die Flut kleinerer Pakete von Online-Shops wird die Europäische Union erneut aktiv. Ab November wird für Sendungen aus Nicht-EU-Ländern eine neue Bearbeitungsgebühr fällig. Sie könnte bei 2 Euro pro Päckchen liegen. Die genaue Höhe soll die EU-Kommission noch festlegen. Zahlen müssen die Händler.
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4: Wolken über Schleswig-Holstein. Es ist ein Grau in Grau. Dazu immer wieder auch Regenschauer. Flensburg kriegt da gerade ordentlich was ab und von der Westküste ziehen da immer wieder Regenschauer ins Land rein. Auch auf Sylt regnet es gerade ganz gut. Die Nordspitze noch nicht so, aber der Rest, das sehe ich hier auf unserem Regenradar. Also da kommt noch ein bisschen was. Das zieht sich dann wieder durchs ganze Land. Dazu kriegen wir heute maximal 18 Grad und von diesen 18 haben wir jetzt schon 14 Grad erreicht in Wanderup am Badesee. Es sind 12 Grad in Wellenbüttel an der Bundesstraße und 12 nochmal in Schönberg an der Freiwilligen Feuerwehr. Und der RSH-3-Tage-Trend morgen wechselhaft, Schauer wieder dabei, maximal 19 Grad und Samstag, Sonntag bleibt das auch so unbeständig, sieht eher wieder nach grauem Herbstwetter aus.
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4: Schleswig-Holsteins bester Verkehrsservice. Da geht es jetzt zuallererst mal auf die A7 Hannover Richtung Flensburg. Zwischen Waltershof und dem Elbtunnel hat sich der Stau ein bisschen entspannt. 2 Kilometer Stop and Go sind es nur noch und 10 Minuten mehr, die ihr da heute braucht. Und dann haben wir noch einen Blitzer für euch. 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Ich habe nicht nur einen, ich habe sogar einige. Und wir fangen mal an mit Österdeichstrich, Hauptstraße. Und zwar stehen sie da beidseitig Höhe Ravensweg. Da sind 50 erlaubt. Und dann hat Marco noch einen für uns. Marco, wo steht deiner denn?
5: In Neumünster, Wittorfer Straße, in Höhe der Schule.
4: Da wollen wir sowieso immer vorsichtig fahren. Da sind 30, Neumünster, Wittorfer Straße. Und moin, wer ist da noch?
6: Moin, Marcel, hier ist Rolf. Und zwar im Dreieck Nordwest, in der Überleitung von der A23 auf die A7 Richtung Norden, steht ein Blitzer unter der Brücke. Da ist 50 erlaubt.
4: Ah, da wo die A23 in diesem Kreuz so eine kleine Kurve nach links macht, ne?
6: Wo ja, dann, genau ja, da. Ja, wo ja. Richtig schön im Schatten der Brücke
4: ah,
6: steht der Blitzer.
4: Ah, herrlich.
6: Und wartet auf die Opfer.
4: Ja, wenn alle gerade an der Kreuzung wieder anfahren und vorher noch bei Rot da kurz Pause machen mussten in Hamburg. Also, den Blitzer von dir haben wir, Rolf, für viele Pendler wichtig. Ich schließe noch den von Norderbrarup an, da stehen sie nämlich in der Knüttelallee beidseitig 30 und Eutin, Sielbeker Landstraße beidseitig für der Tankstelle. Da sind 50 erlaubt. Wir wünschen euch eine gute Fahrt.
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4: Guck mal, so schnell geht's manchmal. Wir haben ja vorhin hier bei uns im Programm noch über die Arbeiten am Seekabel von St. Peter-Ording rüber nach Helgoland berichtet. Die Hochseeinsel Helgoland soll ja wegen dieser Arbeiten am Strom erstmal vom Netz getrennt werden heute. Strom hätten sie noch gehabt, mit Dieselgeneratoren aber eben kein Internet, kein Mobilfunk und kein Festnetz mehr. Die Insel wäre dann also für rund 10 Stunden offline gewesen. Aber wir haben jetzt gerade die Nachricht bekommen und ich habe ja gesagt, wir sagen euch Bescheid, dass die Arbeiten am Seekabel verschoben werden. Laut SH Netz ist der Wellengang auf der Nordsee aktuell zu stark. Deshalb kann man die Arbeitsplattform von St. Peter aus nicht sicher aufs Wasser zum Seekabel bringen. Ne? Der Westwind, der drückt ein Stückchen zu heftig. Ein neuer Termin steht noch aus. Den muss man erstmal suchen, weil man muss das auch von den Gezeiten abhängig machen. Also unterm Strich, liebe Helgoländer, schön, dass ihr noch am Netz seid. Herzlich willkommen noch in der digitalen Welt. Ihr könnt ins

0: Viertel nach neun haben wir es gleich. Jetzt wird's spannend, ne? Knapp 50.000 Euro haben wir schon für unsere Vereine und unser Ehrenamt hier in Schleswig-Holstein bezahlt. Und es ist noch lange nicht Schluss.
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0: Es wird nämlich höchste Zeit, dass wir jetzt nochmal rübergehen zu meinen Leckern nach Nordfriesland. Heute sind wir nämlich beim DRK-Ortsverein in Leck. Die wünschen sich einen neuen Pavillon für 2.500 Euro. Der kommt unter anderem dann zum Einsatz, wenn Menschen versorgt werden müssen. Also eine wichtige Sache, die wir gerne unterstützen wollen. Aber unsere Challenge müssen sie natürlich trotzdem meistern. Habe ich euch ja heute Morgen gegeben. Wir brauchen heute Straßenschilder von A bis Z. Und dann hatten die richtig fix. M wie Marktstraße, B wie Bahnhofstraße, Peter Ochsstraße für P. Und wenn ich jetzt richtig höre, dann kamen da noch viele, viele mehr nach. Unser RSH Schleswig-Holstein-Reporter Fabian Pede ist ja vor Ort. Ihr seid irgendwie auf der Zielgeraden, habe ich gehört, Fabi.
3: Ja, das war eine schnelle Nummer bis jetzt hier in Leck. Da kamen so viele Straßen rein. Wir sind jetzt bei einem letzten Buchstaben. Aber mir wurde schon ins Ohr geflüstert. Da kommt Sabrina, die wohnt da in der Nähe oder die ist zumindest da durchgekommen. Sabrina, welche Straße hast du uns mitgenommen?
4: Den Ulmenweg.
3: Ich gucke auf den Zettel. War das das U, was uns noch gefehlt hat?
5: Jo. Das war's, jo.
3: Das war das U, der Ulmenweg. Ihr habt's geschafft, Leck. Ja, das war eine schnelle Nummer hier, Vanessa. Du hast euch zusammen mit Benny angemeldet für den Pavillon. Den gibt's jetzt, 2.500 Euro von uns zusammen mit den Volksbanken Raiffeisenbanken in Schleswig-Holstein. Hättest gedacht, dass ihr so schnell durch seid?
4: Nee, so schnell hätte ich jetzt tatsächlich auch nicht damit gerechnet.
3: Ja, die Lecker sind engagiert, ne? Die sind hier teilweise mit dem Fahrrad durchs Dorf gefahren und haben wirklich die Straßen abgeklappert.
4: Ja, aber gut, also man kann sich drauf verlassen. Wir setzen einen drauf. Wir wollen jetzt von jedem Straßenschild ein Foto haben.
3: Also, Leckerin, Lecker, ihr habt's gehört. Also, guckt doch mal ganz genau, wo ihr wohnt, wenn ihr das nicht eh schon wisst. Aber macht auf jeden Fall ein Foto davon. Kommt vorbei und dann wird die Challenge nochmal verdreifacht, vervierfacht. Wir wollen jetzt jede einzelne Straße in Leck und Klintum. Das gehört nämlich auch dazu, ne?
4: Genau.
3: Ich sag nochmal herzlichen Glückwunsch!
0: Ja, super geil. Schön, dass das geklappt hat bei euch. Ihr wart ja richtig mega schnell. Glückwunsch auch von mir, dass ihr so schnell durch diese Challenge gekommen seid. Aber ihr habt schon gehört, Leck macht weiter. Ich bin mal gespannt, ob sie es dann auch noch schaffen. Die Kohle ist jedenfalls sicher.
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0: Das Wetter bei uns in Schleswig-Holstein zeigt sich heute von der herbstlichen Seite. Es ziehen immer wieder Schauer rein von der Westküste. Das bedeutet also auch, es wird immer wieder Regenschauer mal geben. Heißt nicht, dass es überall dauerhaft regnet, aber ja, es ist eben dann doch ein bisschen durchwachsen. Ne? Dazu auch kräftig windig auf der Nordsee, auch ein bisschen Welle. Das heißt also, wir kriegen ein bisschen Wind von Westen und gucken mal. Bis zu 18 Grad sind heute drin. Von denen haben wir jetzt schon 12 Grad gemessen in Husum am Hafen. In Handewitt sind es 12 Grad an der Sporthalle. Und dann gucken wir nochmal runter nach Wedel zur Schiffsbegrüßungsanlage. Da haben wir nämlich gerade schon 13 Grad. Der RSH-3-Tage-Trend. Morgen geht es wechselhaft weiter mit Schauern, maximal 19 Grad. Samstag, Sonntag auch eher herbstlich mit Regen und Schauern.
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0: Schleswig-Holsteins bester Verkehrsservice. Da ist die Straße soweit eigentlich frei. Wir können direkt rüber zu den meisten Blitzern. Nur bei RSH. Und da hat Nicole einen für uns. Nicole, wo steht deiner?
2: Flensburg, Engelsbüher Straße, stadteinwärts an der Wäscherei. Ganz klein und versteckt.
0: Ach, alles klar, sag ich dir lieben Dank. Das ist Höhe Mozartstraße da, ne? 30, wie du schon sagst. Dann haben wir noch Barkte Heide, Bahnhofstraße beidseitig am Seniorendorf. Da auch vorsichtig 30. Dann an der Bushaltestelle in Osterbü. Und zwar Dorfstraße beidseitig ist das. A1, Hamburg Richtung Lübeck, Höhe Pölitz, da sind 40 in der Baustelle, auch aufpassen. Und A23, wenn man Richtung Hamburg unterwegs ist, dann in der Überleitung auf die A7, wo es wieder Richtung Norden geht, also da, wo man in Eidel steht, einmal kurz an der Kreuzung steht, da nach der Unterführung, da wo 50 sind natürlich, in der Kurve hoch auf die A7, da steht der Blitzer. Neumünster, Wittorfer Straße, beidseitig 30 erlaubt und Eutin-Sielbeker Landstraße, beidseitig Höhe der Tanke, da sind 50. Ich wünsche euch eine gute Fahrt.
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0: Donnerstag bei RSH. Ihr hört immer noch die RSH Moin Show. Matze Schmark hier und ich habe mir schon Unterstützung geholt von Tanja Puttfarken. Mhm. Die macht nämlich gleich weiter. Moin Tanja.
1: Moin.
0: Und du weißt ja, heute gleich bei dir während deiner Sendung, gleich zum Start, beginnt die Pressekonferenz vom DFB.
1: Gott, oh Gott, oh Gott, staatstragend.
0: Da wird es hochoffiziell. Naja, ich meine, der wichtigste Mann des Staates,
1: ja.
0: Jürgen Klopp, tritt vor die Kameras und gibt den neuen Kader bekannt.
1: Ja.
0: Wir haben ja vorhin schon so ein bisschen geschnackt hier in der RSH Moin Show. Es sind ja schon so ein paar Sachen bekannt geworden.
1: Ja, habe ich gestern schon gelesen. Dennis Undorf ist nicht dabei.
0: So ja, nicht, ne? Genau, das habe ich mich auch gewundert. Aber du, diese Pressekonferenzen bieten ja immer noch die eine oder andere Überraschung, die dann nicht durchgestochen war vorher. Das heißt, du hast ein Auge drauf, was unser Kloppo da gleich alles sagt.
1: Auf jeden Fall, das ist ja doch immer spannend, ne?
0: Und bevor jetzt die Nationalhymne noch zu lange läuft, ich meine, diese Gänsehaut gönnen wir uns nächste Woche dann gegen Holland, wenn Jürgen dann zum ersten Mal am Spielfeldrand steht und die Jungs anpfeift. Und jetzt freuen wir uns auf Taylor Swift, die pfeife ich jetzt noch an. Open Light für euch hier bei RSH. Und wir hören uns morgen früh wieder ab 5 in der RSH Moin Show. Bis dahin, macht euch einen schönen Donnerstag.

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10: 9:55 Uhr. Ich bin Holger Dilk. Schönen guten Tag. Der extreme Anstieg der Unternehmensinsolvenzen ist heute Thema im Landtag. Die FDP hat die Debatte beantragt. Dort spricht man von einem Alarmsignal und fordert Wachstumsimpulse. Was die Unternehmen belastet, sind neben den Energiekosten auch immer mehr Bürokratie und höhere Auflagen. Wie es dem Wirtschaftsstandort Schleswig-Holstein insgesamt geht, dazu sagte uns Nils Thoralf-Jag von der IHK zu Lübeck.
0: Wie der Arzt sagen würde, den Umständen entsprechend geht es uns immer noch gut, weil wir einfach in Schleswig-Holstein einen sehr guten Branchenmix haben. Und darüber hinaus auch sehr viele kleine und mittelständische Unternehmen, die noch ein bisschen schneller als größere Unternehmen auf Veränderungen reagieren können.
10: Die Sanierung der Fehmarnsundbrücke kostet deutlich mehr als geplant. Statt von 30 Millionen Euro geht die Deutsche Bahn nun von 170 Millionen Euro aus. Hintergrund sind neue Schäden an den Betonpfeilern, die bei einer Begutachtung entdeckt wurden. Projektleiterin Grit Scholz.
9: Man muss es so ein bisschen sehen, wie wenn man eine Altbauwohnung saniert. Das sieht man auch erst, wenn man alles freigelegt hat, was man tatsächlich machen muss. Und so ist das auch ein bisschen mit einer Brücke, die schon über 60 Jahre ihren Dienst tut und da früher wesentlich schmaler gebaut worden ist, weil zu dem Zeitpunkt war Stahl ein knappes Gut. Heutzutage würde man wesentlich massiver bauen. Und das holen wir jetzt auf, damit die Brücke auch für zukünftige Verkehre ihren Dienst tun kann.
10: Die Arbeiten am Seekabel von St. Peter-Ording nach Helgoland werden verschoben. Grund ist die Wetterlage. Der Wellengang ist sehr heftig. Nun soll mit der Telekom und den Versorgungsbetrieben Helgoland darüber beraten werden, wann es weitergehen kann. Entscheidend seien auch die Gezeiten, so eine Sprecherin von SA Netz. Wer Bahnpersonal angreift, soll härter bestraft werden. Ein entsprechender Gesetzentwurf von Bundesjustizministerin Hubig soll in den kommenden Wochen ins Kabinett. Fabian Hoffmann.
11: Hubig will der Verrohung etwas entgegensetzen, sagte sie den Funke-Zeitungen. Für Angriffe auf Bahnmitarbeiter soll es künftig eine Mindeststrafe von 6 statt bisher 3 Monaten geben. Gleiches gilt für Attacken etwa auf Polizisten, Rettungskräfte, Feuerwehrleute oder Gerichtsvollzieher. Bei der Deutschen Bahn gab es in diesem Jahr im Schnitt 8 Übergriffe gegen Mitarbeiter pro Tag. Trauriger Höhepunkt war die tödliche Attacke auf Zugbegleiter Serkan Çala in Rheinland-Pfalz.
10: ChatGPT-Entwickler OpenAI meldet neue Probleme mit seiner KI. In Testläufen hat sie Daten einfach erfunden oder Dateien selbst erstellt, um sie als Quelle auszugeben. OpenAI nennt das unerwartet und besorgniserregend. Experten warnen, dass KI irgendwann nicht mehr kontrollierbar sein könnte.
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9: Bleibt alles wie gewohnt bei uns in Schleswig-Holstein. Es wird auch heute ein Mix aus Wolken und Sonne, dazu einzelne Schauer, die zum Nachmittag an der Westküste und an der Elbe auch ein bisschen häufiger werden. Dazu ordentlich Wind an der Nordsee, stark mit stürmischen Böen und wir kommen auf maximal 19 Grad. Im Moment haben wir 13 in Hanerow-Hademarschen an der Sturmstatue, 13 in Rendsburg auf dem Paradeplatz und in Neumünster an der Witzelinkirche ebenfalls 13 Grad. Der RSH 3-Tage-Trend, das geht genauso weiter bis einschließlich Sonntag. Es wird ein bunter Mix aus allem mit viel Wind an der Westküste und knapp unter 20 Grad.
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9: Schleswig-Holsteins bester Verkehrsservice. Das sieht alles ganz gut aus, aber Nicole hat noch was für uns gesehen.
11: Auf der A1 kommt von Scharbeutz aus, steht auf dem Mittelfahrstreifen ein LKW mit Panne. Kurz vor der Ausfahrt Bad Schwartau.
9: Dankeschön. Staus und Blitzer meldet ihr uns ja immer kostenlos unter der 08000774774. Und wir schieben noch mal schnell ein paar Blitzer hinterher. Flensburg-Engelsbühler Straße, beidseitig Höhe Mozartstraße, Bagdeheide-Bahnhofstraße, beidseitig am Seniorendorf, da sind 30 erlaubt. Und Osterbüh-Dorfstraße, beidseitig in Höhe der Bushaltestelle. Auch das ist eine 30er-Zone.
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9: Ja, ich wünsche euch einen schönen Donnerstag. Wir haben das ja letzte Woche alle mit Schrecken gelesen. Die PISA-Ergebnisse sind so schlecht wie noch nie. Es hapert zum Beispiel ganz gewaltig an der Lesekompetenz der Kinder. Und die Stadtbücherei Schenefeld, die hat sich deshalb was einfallen lassen. Da wohnt nämlich jetzt ein kleines Buchmonster. Und was das genau kann, stelle ich euch gleich hier vor.
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0: Toller Song. Wir haben ja letzte Woche doch alle mit Schrecken die schlechten Ergebnisse der PISA-Studie 2026 mitbekommen. Unter anderem hapert es ja bei vielen Schülern an der Lesekompetenz. Ja, und um die zu fördern, ist in der Schenefelder Stadtbücherei ein kleines Monster eingezogen aus der Gattung Buchmonster, könnte man sagen. Büchereileiterin Susanne Küster ist bei mir. Ihr habt also sozusagen neuen Mitbewohner, ne?
1: Ja, das haben wir. Das ist Tilly Buchfind. Ein kleines, sympathisches Buchmonster. Der wohnt in dem Buchfindomaten und erzählt auf Knopfdruck. Es gibt erste, zweite Klasse, dritte, vierte Klasse und fünfte, sechste Klasse. Gerne den Kindern, was es Tolles zu lesen gibt.
0: Es sieht ja auch wirklich total süß aus. Tilly Buchfind hat aber auch einen ernsten Hintergrund, ne?
1: Ja, natürlich geht es um Leseförderung. Die PISA-Studie hat es ja auch mal wieder gezeigt, dass es da nicht so gut bestellt ist hier bei uns. Und die Buchempfehlungen sind gesprochen von Tina Chemnitz, die viele Jahre Buchempfehlungsshows macht. Und es gibt immer auch eine Textpassage aus dem Buch, was die Kinder neugierig macht.
0: Und die Kinder selber dürfen aber auch mitmachen, ne?
1: Genau, er kann nämlich auch Buchempfehlungen der Kinder aufzeichnen, die dann auch abgespielt werden können. Das ist natürlich super, weil so die Kinder sich auch mit ihrem Lieblingsbuch auch auseinandersetzen können. Und deshalb suchen wir Kinder zwischen 8 und 13 Jahren, die an zwei Nachmittagen Lust haben, zu uns in die Bücherei zu kommen. Am 1.10. und am 14.10. um 15.30 Uhr.
0: Das klingt doch super. Vielen Dank, Susanne. Also in der Schenefelder Stadtbücherei lebt jetzt Buchmonster Tilly Buchfind und gibt eben Buchtipps für Kinder, Lesetipps. Das Schöne ist, dass die Kinder selbst auch eigene Lesetipps geben können und Tilly mit ihren Buchvorschlägen füttern können. Wer das machen möchte, kann sich direkt in der Schenefelder Stadtbücherei anmelden.

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12: Alles wie gehabt bei uns in Schleswig-Holstein. Ein Mix aus Sonne und Wolken. Es gibt auch einzelne Schauer und zum Nachmittag werden die an der Westküste und an der Elbe unten auch kräftiger. Der Wind ist an der Nordsee heute stark mit stürmischen Böen unterwegs und wir kommen auf maximal 19 Grad. 13 sind es jetzt in Labö am Marineehrenmal, auch in Schleswig auf den Königswiesen und 14 in Wewelsfleth am Gasthof Lüders. Der RSH-3-Tage-Trend, das geht genauso weiter bis einschließlich Sonntag, nämlich ein bunter Mix aus allem wird es sein, mit viel Wind an der Westküste und knapp unter 20 Grad.
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12: Schleswig-Holsteins bester Verkehrsservice. Da hat gerade Markus was geschickt.
13: Der Ostring in Richtung Dietrichsdorf ab Franzisallee wurde voll gesperrt. Warum weiß ich nicht. Da steht auf alle Fälle ein Streifenwagen quer. Also Vollsperrung.
12: Alles klar, vielen Dank fürs Bescheid sagen, Markus. Dann haben wir auf der A1 Fehmarn-Lübeck zwischen dem Dreieck Bad Schwartau und Bad Schwartau einen liegen gebliebenen LKW und die meisten Blitzern nur bei RSH. Flensburg-Engelsbüher-Straße, beidseitig Höhe Mozartstraße, 30 sind da erlaubt. Bagte Heide-Bahnhofstraße in Höhe des Seniorendorfs, auch da sind 30 nur erlaubt. Und Osterbühl-Dorfstraße, beidseitig Höhe der Bushaltestelle, auch das ist eine 30er-Zone. Danke allen, die Bescheid gesagt haben, Gerwin, Thomas und Nick zum Beispiel. Staus und Blitzer meldet ihr uns ja immer kostenlos unter der 08000 774774. Ich wünsche euch gute Fahrt.
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0: Toller Song von Timbaland, Apologize. Hier ist RSH Schleswig-Holsteins bester Musikmix. Und da ist er, der Mann mit dem markanten Gewiss, unser Bundestrainer Jürgen Klopp. Er sitzt noch bei der Pressekonferenz. Die läuft also aktuell noch. Er spricht auch noch. Aber Leon Thomsen aus dem RSH-Team hat schon mal die wichtigsten Neuerungen für uns. Denn Jürgen Klopp hat ja den allerersten Kader für die anstehenden Länderspiele verkündet. Und da ist die eine oder andere Überraschung dabei, Leon, ne?
1: Aber sowas von, Tanja. Fängt schon damit an, dass er statt einem Kader gleich zwei nominiert hat. Mhm. Es sind insgesamt 4 Spiele und nach der Hälfte wird dann einmal ordentlich durchgetauscht. Und man kann definitiv sagen, Kloppo traut sich was. Viele neue Gesichter, die meisten in Kreisen der Nationalmannschaft noch überhaupt nicht auf dem Schirm hatten. Hennes Behrens vom FC Augsburg, Max Rosenfelder vom SC Freiburg oder auch Bambasé Konté von der TSG Hoffenheim sind dabei. Ich glaube, da haben viele Fans zweimal hingeguckt, ob die wirklich nominiert wurden.
0: Ja, krass, ne? Bei der Nationalmannschaft denkt man ja eigentlich immer, die absolut Besten der Besten. Da hat sich Jürgen Klopp dann aber fürs Experimentieren entschieden, oder wie ist das?
1: Ja, genau so sieht's aus. Und was hat er denn auch sonst zu verlieren, ne? Er hat von Anfang an gesagt, er will den deutschen Fußball nach vorne bringen und sich auch mal Sachen trauen, die eventuell nicht jeder erwartet. Und genau das hat er auch gemacht. Seine Nominierung zeigt nämlich, dass er junge Talente hochziehen will. Und außerdem sind die ganzen großen Namen à la Kimmich, Wirtz und Schlotterbeck ja auch trotzdem dabei. Das deutsche Tor hat er fast komplett umgeworfen. Das war nach Neuers Rücktritt ja aber auch zu erwarten. Da ist jetzt sehr viel Talent mit dabei, mit Atubolu und Orbich. Aber auch ein Marc-André Ter Stegen ist da wieder zurück. Und ansonsten soll endlich der Stolz für die Nationalmannschaft wieder einkehren. Dazu Bundestrainer Jürgen Klopp.
2: Man konnte ja nach der WM das Gefühl haben, dass der deutsche Fußball komplett am Boden ist. Wir kein Talent und keine Fußballspieler haben. In den letzten 4 Wochen, als wir da jetzt genauer drauf geguckt haben, ist uns ganz, ganz viel Talent ins Auge gesprungen. Sogar so viel, dass jetzt gar nicht alle dabei sind.
0: Guck mal, das klingt doch positiv. Vielen Dank, Leon, schon mal für das Update und den Ausblick. Heute in einer Woche ist es dann ja schon soweit. Da steht Kloppo das erste Mal für Deutschland an der Seitenlinie nächsten Donnerstag gegen die Niederlande.

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11: 5:11. Ich bin Holger Dilk. Schönen guten Tag. Die Sanierung der Fehmarnsundbrücke wird deutlich teurer als gedacht. Die Deutsche Bahn war ursprünglich von 30 Millionen Euro ausgegangen. Vor ein paar Jahren wurde das bereits auf 90 Millionen Euro korrigiert. Zum aktuellen Stand sagte uns Projektleiterin Grit Scholz.
12: Wir haben eine Kostensteigerung von 90 Millionen auf knapp 170 Millionen. Das hat den Grund, dass wir mehrere Maßnahmen dazugekommen haben. Die haben wir aus der Begutachtung im letzten Jahr identifiziert. Dazu kommt noch die höhere Belastung aus den Verkehren, insbesondere aus Schwerlastverkehren für die Baustellen auf Fehmarn. Und deswegen haben wir einen wesentlich höheren Instandhaltungsaufwand wie vormals gedacht.
11: Auf Helgoland fallen Telefon und Internet heute doch nicht aus. Die Arbeiten am Seekabel von St. Peter-Ording auf die Insel werden verschoben. Sönke Röning, das hängt mit dem Wetter zusammen.
13: Ja, an der Westküste haben wir aktuell einen kräftigen Westwind. Laut deutschem Wetterdienst gibt es Böen bis Windstärke 8 und dementsprechend ziemlich hohe Wellen. Deshalb kann die Arbeitsplattform nicht sicher aufs Wasser gebracht werden, so eine Sprecherin von SH-Netz. Wann es weitergeht, ist auch noch unklar. Erstmal muss mit der Telekom und den Versorgungsbetrieben Helgoland gesprochen werden. Und entscheidend seien auch die Gezeiten, so die Sprecherin. Möglicherweise geht es deshalb erst nächste Woche weiter.
11: Der neue Fußball-Bundestrainer Jürgen Klopp hat seinen ersten Kader vorgestellt. Weil 4 Nations League-Spiele anstehen, nimmt er 44 Spieler mit, mehr als üblich. Unter anderem winken den Youngstern Zeit El Mala vom 1. FC Köln und Felix Keidel von der SV Elversberg das Debüt. Klopp sagt:
14: Hat wirklich Spaß gemacht, sich mit den Jungs auszutauschen. Ich kann euch sagen, es bedeutet ihnen allen unglaublich viel, für die deutsche Nationalmannschaft zu spielen. Ich finde, das ist auch mal eine Geschichte, die man so sagen darf. Ich war ja bis vor 4 Wochen auch eher eine Beobachterrolle. Man ist sich da nicht immer ganz sicher. Wir haben uns gemeinsam dazu entschlossen, das ja ab jetzt eben auch wieder sichtbar zu machen.
11: Nächste Woche geht es los mit der Partie gegen die Niederlande. Inmitten der Diskussion um die Risiken von KI gibt es neue Vorfälle. ChatGPT-Entwickler OpenAI meldet jetzt weitere Probleme. In Testläufen wurden angefragte Daten beispielsweise einfach erfunden. Nach einer Hacking-Attacke seiner KI kündigte OpenAI an, Zwischenfälle künftig transparenter zu machen.
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15: Bleibt bei dem Mix aus Wolken und ein bisschen Sonne bei uns in Schleswig-Holstein. Einzelne Schauer kommen dazu, vor allem am Nachmittag an der Westküste. Die kriegen da häufiger was ab heute. Auch unten an der Elbe wird das dann am Nachmittag öfter mal regnen. Der Wind außerdem an der Nordsee stark unterwegs mit stürmischen Böen. Und wir kommen auf maximal 19 Grad. Im Moment sind wir bei 14 in Hennstedt-Ulzburg am Minigolfplatz, auch in Arnis am Rathaus 14, genau wie am Museumshof in Lensahn. Der RSA 3-Tage-Trend. Das geht auch bis einschließlich Sonntag immer so weiter mit so einem Mix aus allem, also vielen Wolken, ein bisschen Sonne und auch mal etwas Regen. Temperaturen immer knapp unter 20 Grad.
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15: Schleswig-Holsteins bester Verkehrsservice auf der A23 Hamburg-Heide. Bitte aufpassen, Höhe Heide-West. Da kommt es zu Sichtbehinderungen, weil es brennt. Der Rauch zieht da über die Autobahn. Da also bitte ein bisschen vorsichtig fahren. Und Nicole hat noch was.
16: Auf der A1 kommt von Scharbeutz aus, steht auf dem Mittelfahrstreifen ein LKW mit Panne. Kurz vor der Ausfahrt Bad Schwartau.
15: Vielen Dank. Und das macht da so ein bisschen Stauprobleme, hat Veronika gerade noch mal geschrieben, Höhe Bad Schwartau Richtung Lübeck. Da ist Stau angesagt, also bringt da mal ein bisschen Zeit mit. Dann ist in Kiel der Ostring ab Franziusallee Richtung Dietrichsdorf gesperrt. Und die meisten Blitzer nur bei RSH Bad Oldesloe Richtung Ratzeburg zwischen Ahrensfelde und 7 Bäumen. 70 sind da erlaubt. Ratekau Bäderstraße beidseitig an der Grundschule. 30 dürft ihr fahren und in Marne-Meldorfer Straße beidseitig Höheortsausgang Richtung Helse. Auch da sind 30 nur erlaubt. Danke Sascha, Christian und Alice fürs Bescheid sagen. Staus und Blitzer meldet ihr uns ja immer kostenlos unter der 08000774774. Gute Fahrt allerseits.
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15: Also, das war die mit Abstand schnellste RSH-Vereins-Challenge aller Zeiten. Der Ortsverein Leck wünscht sich einen neuen Pavillon für 2.500 Euro. Dafür lautete die Challenge heute. Zeigt uns Fotos von Straßenschildern mit den Anfangsbuchstaben A bis Z. Bis 17 Uhr hättet ihr Zeit gehabt, aber Leck hat geliefert. Die Challenge ist bestanden nach gerade mal 2 Stunden. Und wie die Stimmung da gerade ist, das hören wir uns gleich hier an.
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0: Schön, dass ihr dabei seid. RSH, Schleswig-Holsteins bester Musikmix ist das. Und wir freuen uns ja, dass wir heute Morgen schon so schnell sagen konnten. RSH Vereins-Challenge bestanden. Vereinswunsch wird erfüllt, denn die Lecker, die haben ja wirklich so dermaßen Gas gegeben.
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0: Ein neuer Pavillon für die DRK-Ortsgruppe Leck. 2500 Euro kostet sowas. Und RSH und die Volksbanken Raiffeisenbanken kümmern sich drum. Das steht schon fest. Denn Leck hat so Gas gegeben bei dieser RSH-Vereins-Challenge. Schickt uns Fotos von sämtlichen Straßenschildern mit den Anfangsbuchstaben A bis Z bei euch im Ort. Natürlich, außer sowas wie X oder Y, wenn es das nicht gibt, dann gibt es das natürlich nicht. Gesagt, getan, die Lecker haben das schnell geschafft, die Straßen abzuarbeiten. Aber obwohl die Challenge schon geschafft ist, ist Schleswig-Holstein-Reporter Fabian Pehl noch vor Ort.
3: Ja, das läuft hier einfach weiter, Tanja. Die wollen ja das ganze Straßenverzeichnis füllen und da sind so viele blaue Haken mittlerweile schon hinter. Und die Straßenkönigin von Leck ist anscheinend Natascha. Du scrollst hier gerade durch deine Bildergalerie auf dem Handy, das endet ja gar nicht. Hast du da überall ein Haus stehen oder was machst du?
4: Wir sind einfach mal rumgefahren, um zu helfen.
3: Wie viele Straßen sind das jetzt ungefähr?
4: Das sind bestimmt über 30.
3: Ja, da auf jeden Fall. Also du hast das Verzeichnis hier gerade richtig gefüllt. In welcher Straße wohnst du?
4: Im Fichtenweg in Klintum, da fahre ich gleich auch noch hin.
3: Okay. Ah, guck mal, Klintum arbeitest du auch noch ab, habe ich mittlerweile auch gelernt, gehört zu Leck. Kannst du auch von dem Pavillon profitieren? Bist du auch irgendwie im DRK oder so?
4: Nein, aber ich habe hier eine Freundin, die ist beim DRK, Vanessa.
3: Natascha will nicht nur das DRK unterstützen, sondern auch Vanessa. Es läuft hier in Leck, Tanja.
0: Das kann man sagen, was für eine Gemeinschaft, ne? Zusammen sind wir Schleswig-Holstein. Die RSH Vereins-Challenge ist bestanden für heute und morgen früh um 6:57 gibt es dann ja die nächste mit einem weiteren Vereins- oder Ehrenamtswunsch hier bei uns in Schleswig-Holstein.
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0: bleibt alles wie gewohnt bei uns in Schleswig-Holstein. Es wird auch heute ein Mix aus Wolken und Sonne. Dazu gibt es einzelne Schauer. Vor allem an der Westküste kommt doch einiges an, vor allem zum Nachmittag hin. Und auch unten an der Elbe wird es häufiger regnen am Nachmittag. Der Wind ist ja heute auch an der Nordsee stark mit stürmischen Böen. Und wir kommen auf maximal 19 Grad. Im Moment sind wir bei 14 in Ulsnis am Schullandheim, 15 in Heide auf dem Marktplatz und am Flögger-Leuchtturm auf Fehmarn 16. Der RSH 3-Tage-Trend, das geht genauso weiter bis einschließlich Sonntag. Es ist immer ein Mix aus Wolken, Sonne mit Schauern. An der Westküste vor allem auch viel Wind und wir kriegen knapp unter 20 Grad.
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0: Schleswig-Holsteins bester Verkehrsservice. Die A1 Fehmarn Richtung Lübeck macht da Probleme zwischen dem Parkplatz Serezer Feld und Bad Schwartau. 4 Kilometer Stau, da ist ja ein LKW liegen geblieben. Das ist also der Grund dafür. Und dadurch haben wir auch Rückstau auf der A226. 2 Kilometer bis Lübeck-Dänischburg. Bringt da mal bitte mindestens eine halbe Stunde mehr mit. Die meisten Blitzer nur bei RSH. B208 Bad Oldesloe Richtung Ratzeburg zwischen Ahrensfelde und Siebenbäumen. 70 sind da. B77 Itzehoe Richtung Rendsburg, Hürlegen. Kurz hinter der Tankstelle. Ratekau, Bäderstraße beidseitig an der Grundschule und Mahne-Meldorfer Straße beidseitig am Ortsausgang Richtung Helse. 30 dürft ihr dann nur fahren. Sascha, Christian, Thorsten und Alice, vielen Dank fürs Anrufen. Staus und Blitzer meldet ihr uns ja mal kostenlos unter der 08000 774774. Gute Fahrt euch.
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Ich wünsche euch einen tollen Donnerstag. Hier ist RSH Schleswig-Holsteins bester Musikmix. Aua, aua, aua. 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

0: 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RSH ist an diesem Donnerstag und das wird eine teure Sanierung. Die Sanierung der Fehmarnsundbrücke sollte ursprünglich mal 30 Millionen Euro kosten, dann waren es 90 und jetzt sind es voraussichtlich 170 Millionen. Wie diese Summe zustande kommt, hört ihr gleich in RSH 5 vor 12, das Nachrichtenmagazin am Mittag.
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1: Einen schönen guten Tag. Ja, jeder Schleswig-Holsteiner kennt sie und wer schon mal auf Fehmarn war, ist darüber gefahren. Die Fehmarn-Sundbrücke oder der Kleiderbügel, wie sie in der Region genannt wird. 60 Jahre ist die Brücke alt und seit 5 Jahren wird sie saniert. Die Kosten dafür steigen und steigen. Mehr dazu jetzt im Top-Thema. Als man vor 5 Jahren mit der Sanierung angefangen hat, wurden die Kosten auf rund 30 Millionen Euro geschätzt. Vor ein paar Jahren wurden das dann auf 90 Millionen Euro korrigiert. Und jetzt ist von 170 Millionen Euro die Rede. Projektleiterin Grit Scholz.
2: Wir sind am Anfang in das Projekt gestartet mit einem kleineren Maßnahmenkatalog und haben uns dann vor Ort angeguckt, was wir noch machen müssen, um die Brücke für die jetzigen Verkehre und die jetzige Nutzung verkehrssicher und standsicher zu machen. Und daher haben sich da jetzt wesentlich höhere Kosten ergeben, weil wir mehr machen, als ursprünglich geplant war.
1: Unter anderem hat auch der Schwerlastverkehr für die Bauarbeiten am Fehmarn-Belltunnel die Brücke stark belastet, weil damit immer mehr Sanierungsarbeiten nötig sind, ist Ende 2028 als Termin für den Abschluss der Arbeiten nicht mehr zu halten. Angesichts der Kostensteigerung hat sich auch nun Ostholsteins Landrat Timo Garz zu Wort gemeldet. Sönke Röhling, er wendet sich gegen die Bestrebungen des Bundes, die Verantwortung für die Brücke dem Kreis aufzudrücken.
3: Ja, da sagt er, zeigen die jetzt veröffentlichten Zahlen eindrücklich, welche finanziellen Dimensionen der dauerhafte Halt der Brücke hat. Das sei ein zu großes Risiko und deshalb wehre man sich auch entschieden dagegen, dass der Kreis das übernehmen muss. Das sei nicht kalkulierbar und auch nicht tragbar. Zumal die Brücke künftig ja noch mit der Fehmarn-Belt-Querung eine so herausragende nationale, aber auch europäische Bedeutung habe, dass sie in der Verantwortung des Bundes bleiben müsse.
1: Vielen Dank, Sönke. Weitere Meldungen aus unserem Nachrichtencenter jetzt mit Eva-Maria Wölfel.
4: Auf Helgoland fallen Telefon und Internet heute doch nicht aus. Die Arbeiten am Seekabel von St. Peter-Ording auf die Insel werden verschoben. Cornelius Dreger, das hängt mit dem Wetter zusammen.
5: Ja, an der Westküste haben wir aktuell einen kräftigen Westwind. Laut deutschem Wetterdienst gibt es Böen bis Windstärke 8 und dementsprechend ziemlich hohe Wellen. Deshalb kann die Arbeitsplattform nicht sicher aufs Wasser gebracht werden, so eine Sprecherin von SH Netz. Wann es weitergeht, ist auch noch unklar. Erstmal muss mit der Telekom und den Versorgungsbetrieben Helgoland gesprochen werden. Und entscheidend seien auch die Gezeiten. Möglicherweise geht es deshalb erst nächste Woche weiter.
4: Durch eine Verpuffung ist am Abend ein Einfamilienhaus in Neuendorf-Sachsen-Bande bei Itzehoe erheblich beschädigt worden. Menschen waren nicht im Gebäude. Haus und Anbau sind vorerst nicht mehr bewohnbar. Die Ursache für die Verpuffung steht noch nicht fest. Der neue Fußball-Bundestrainer Jürgen Klopp hat seinen ersten Kader vorgestellt. Weil in der XXL-Länderspielpause gleich 4 Nations League-Partien anstehen, nominiert er 44 Spieler. Fast doppelt so viele wie üblich. Unter anderem winkt den Youngstern Said El-Mallah vom 1. FC Köln und Felix Keidel von der SV Elversberg das Debüt. Wieder mit dabei sind etwa Torwart Marc-André Ter Stegen und Mittelfeldmann Serge Gnabry. In genau einer Woche hat Bundestrainer Klopp seine Länderspielpremiere gegen die Niederlande.
1: Zum Schluss noch diese gute Nachricht für den Hersteller des Likörs ohne Ei aus Hennstedt-Ulzburg. Der darf sein veganes Produkt auch weiter so nennen. Das hat das Oberlandesgericht in Schleswig entschieden. Die Frage beschäftigt schon seit 2 Jahren die Gerichte. Das Etikett des Likör ohne Ei musste auch schon mal umgestaltet werden. 2 Flaschen sind auch schon im Haus der Geschichte in Bonn.
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6: Alles wie gehabt. Bei uns in Schleswig-Holstein, was das Wetter angeht, es bleibt bei dieser Mischung aus Wolken und ein bisschen Sonne. Und ab und zu gibt es auch mal einen Schauer. Aktuell gerade oben an der dänischen Grenze vor allem. Aber im Laufe des Tages wird es vor allem zum Nachmittag hin dann die Westküste erwischen. Und auch unten an der Elbe wird es mal regnen. Der Wind heute an der Nordsee stark mit stürmischen Böen und die Temperaturen bei maximal 19 Grad. Wir sind bei 16 jetzt in Rheinfeld am Feuerwehrhaus, in Glückstadt auf dem Marktplatz 16 und in Flensburg am Deutschen Haus 15 Grad. Der RSH 3 Tage getrennt. Das geht genauso weiter bis einschließlich Sonntag. Dieser Mix aus Sonne und Wolken und viel Wind an der Westküste mit ein bisschen Regen bei knapp unter 20 Grad.
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6: Schleswig-Holsteins bester Verkehrsservice auf der A1 Fehmarn Richtung Lübeck zwischen Ratekau und Bad Schwartau. 5 Kilometer Stau. Da ist ein liegen gebliebener LKW schuld. Und Rückstau auf die A226 bis Lübeck-Dänischburg gibt es auch. Das sind da 3 Kilometer. Also 40 Minuten müsst ihr da Minimum mal mitbringen. Dann schauen wir nochmal nach Duvenest in der Ortsdurchfahrt wegen eines umgestürzten Baums auf der Hauptstraße. Läuft da gerade ein Feuerwehreinsatz, kann da auch so ein bisschen hakeln. Dann haben wir die meisten Blitzer nur bei RSH auf der B208 Bad Oldesloe Richtung Ratzeburg zwischen Ahrensfelde und Siebenbäumen. 70 dürft ihr da fahren. B77 Itzehoe Richtung Rendsburg Höhe Legern kurz hinter der Tankstelle 70 erlaubt und Ratekau Bäderstraße beidseitig an der Grundschule 30 hier bitte nur fahren. Christian, Thorsten und Alice, danke fürs Anrufen. Alle Staus und Blitzer gibt es auch in der RSH-App. Ich wünsche euch gute Fahrt.
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6: Ich sag mal so, theoretisch wissen ja die meisten Schleswig-Holsteiner, für den Krisenfall sollte man Dosensuppen zu Hause haben. Sowas wie Nüsse, Müsli-Riegel, Batterien, ein Kurbelradio, vor allem natürlich auch Wasser für alle, die im Haushalt leben. Damit man im Notfall eben für ein paar Stunden oder sogar Tage versorgt ist. Praktisch allerdings haben das viele Bürger nicht und tun das viele Bürger nicht. Und um da zu beraten und sich besser vorzubereiten, hat sich jetzt bei Rheinfeld ein Verein gegründet. Und was genau die machen, hört ihr gleich hier.
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0: Loader, Dancing in the Moonlight hier bei RSH Schleswig-Holsteins bester Musikmix. Und eigentlich kennen wir doch diese Empfehlungen der Bundesregierung. Da gibt es ja das Bundesamt für Bevölkerungsschutz und Katastrophenhilfe. Das sagt immer, ja, im Notfall sollte man dies und das und jenes zu Hause haben. Und jetzt hat sich gerade ein Verein gegründet bei Rheinfeld. Die wollen das Thema Bevölkerungsschutz ein bisschen in die eigene Hände nehmen. Die Deutsche Gesellschaft für Bevölkerungsschutz und Krisenvorsorge, kurz DGBK. Lisa Preuß ist die erste Vorsitzende. Wie kam das?
1: Die Idee dahinter ist, wir möchten Bevölkerungsschutz dort anfangen, wo die Menschen sind. Und zwar vor der Krise. Also Wissen macht einfach Sicherheit, das nimmt Angst. Viele wissen, dass sie sich beispielsweise auf einen längeren Stromausfall oder Unwetter oder außergewöhnliche Situationen vorbereiten sollten. Aber viele wissen im Endeffekt gar nicht, wie soll ich das tun.
0: Und da plant ihr Workshops, nicht nur für Erwachsene, ne?
1: Also aktuell arbeiten wir mit einer Kindergruppe, die ist im Alter von 6 bis 9. Mhm. Wie kann ich mich zum Beispiel beim Sturm verhalten? Zum Beispiel in der ersten Gruppenstunde am vergangenen Montag haben wir uns erstmal an Verbände ran getastet. Das heißt, wir haben uns als Mumien verkleidet, wir haben uns umwickelt mit Verbänden, um überhaupt mal sowas in der Hand zu haben. Ne? Und im Endeffekt ist es klar so, dass viele kleine Kinder auch schon Erste Hilfe lernen können.
0: Und der Sinn und Zweck dahinter ist, dass ihr die Verbände, die Feuerwehr, die Rettungskräfte so ein bisschen entlasten wollt, oder wie?
1: Ja, genau. Also diese ganzen Akteure sind hoch ausgebildete Leute, die sind super professionell und machen eine ganz, ganz tolle Arbeit. Und die wollen wir halt in gar keinem Fall ersetzen. Wir wollen sie eher ergänzen. Je mehr Wissen ein Mensch hat, umso mehr kann er sich in der Situation halt eben auch helfen. Und das bedeutet, dass derjenige dann die Hilfskräfte auch unterstützt, weil er selber ja vielleicht gar nicht in Not gerät.
0: Vielen Dank, Lisa vom Verein Deutsche Gesellschaft für Bevölkerungsschutz und Krisenvorsorge. Ist ein Verein, der sich gerade bei Rheinfeld gegründet hat, und die wollen eben aufklären und beraten, was im Krisenfall zu tun ist, wie man vorsorgen kann, auch Kinder schon darüber aufklären. Und falls ihr Interesse habt, die suchen auch immer noch Mitstreiter.

schneller Blick auf die Straßen der RSH-Verkehr. Achtung Autofahrer, die A7 Hamburg Richtung Flensburg ist zwischen Großen Aspe und Neumünster Süd aktuell nach einem Unfall gesperrt. Da kommt ihr also nicht durch. A7 Hamburg Richtung Flensburg zwischen Großen Aspe und Neumünster Süd gesperrt.

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10: Wie gehabt bei uns in Schleswig-Holstein, was das Wetter angeht. Es ist ein Mix aus Wolken und Sonne. Dazu gibt es einzelne Schauer und vor allem an der Westküste kommt am Nachmittag dann doch noch mal häufiger was an. Zudem haben wir an der Nordsee ja auch ordentlich Wind, stark mit stürmischen Böen und wir kommen auf maximal 19 Grad, sind bei 15 jetzt auf dem Blücherplatz in Kiel, 16 in Arnsböck am Rathaus und am Sportplatz in Holm ebenfalls 16 Grad. Der RSH 3-Tage-Trend, das geht auch bis einschließlich Sonntag genauso weiter. Ein bunter Mix aus allem, viel Wind an der Westküste und knapp unter 20 Grad.
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10: Schleswig-Holsteins bester Verkehrsservice. Achtung Autofahrer, auf der A23 Hamburg-Heide sind zwischen Hanerau, Hademarschen und Scharfstedt Rehe auf der Straße. Vorsichtig fahren hier bitte. Die A1 Fehmarn-Lübeck zwischen Ratekau und Bad Schwartau. 5 Kilometer Stau wegen eines liegen gebliebenen LKW. Dadurch haben wir auch 3 Kilometer Rückstau auf die A226 bis Lübeck-Dänischburg. Das dauert da mindestens 40 Minuten länger. Und die A7 Hamburg Richtung Flensburg gerade gesperrt worden zwischen Großen Aspe und Neumünster Süd nach einem Unfall. Die meisten Blitzer nur bei RSH, Eutin, Sielbeker Landstraße, beidseitig in Höhe der Tankstelle in Elmshorn, Hamburger Straße, beidseitig auch da in Höhe der Tankstelle, da sind nur 30 erlaubt. Inga hat noch einen.
11: In Würden, mitten auf dieser Hauptstraße, Nixdorf heißt die, ist Richtung Meldorf in der 30er-Zone ein Blitzer.
10: Ah, alles klar, und Volker hat noch einen
12: in
10: Kiel.
12: In der Rathausstraße, in der 30er-Zone, das ist am Rathausplatz gegenüber vom kleinen Kiel.
10: Jawohl, vielen Dank dafür. Staus und Blitzer meldet ihr uns immer kostenlos unter der 08000 774774. Ich wünsche euch gute Fahrt.
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0: Moin, Matze Schmark hier. Ihr habt das ja sicher auch schon mal mitbekommen, dass auf unseren Dörfern der ein oder andere Laden nach vielen, vielen Jahren leider zumachen muss. Das kenne ich auch aus meinem Heimatdorf. Aber ab morgen gibt es ein schönes Gegenbeispiel, denn in Ascheffel im Kreis Rendsburg-Eckernförde, da öffnet morgen ein kleiner, neuer Naschi-Laden, bei dem man so wie früher Naschi-Tüten kaufen kann. Wie schön ist das, oder? Ich schnack mit der Besitzerin und außerdem könnt ihr euch morgen früh schon aufs Wochenende freuen mit mir. Wir schauen, was bei uns im Land so los ist mit unseren RSH Schleswig-Holstein-Reportern. Stichwort Oktoberfest. Ja, auch in Schleswig-Holstein. Es geht wieder los.
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16: 5 vor 1. Ich bin Holger Dilk. Schönen guten Tag. Die Sanierung der Fehmarnsundbrücke wird deutlich teurer als gedacht. Die Deutsche Bahn war ursprünglich von 30 Millionen Euro ausgegangen. Vor ein paar Jahren wurde das bereits auf 90 Millionen Euro korrigiert. Zum aktuellen Stand sagte uns Projektleiterin Grit Scholz.
17: Wir haben eine Kostensteigerung von 90 Millionen auf knapp 170 Millionen. Das hat den Grund, dass wir mehrere Maßnahmen dazugekommen haben. Die haben wir aus der Begutachtung im letzten Jahr identifiziert. Dazu kommt noch die höhere Belastung aus den Verkehren, insbesondere aus Schwerlastverkehren für die Baustellen auf Fehmarn. Und deswegen haben wir einen wesentlich höheren Instandhaltungsaufwand wie vormals gedacht.
16: Auf Helgoland fallen Telefon und Internet heute doch nicht aus. Die Arbeiten am Seekabel von St. Peter-Ording auf die Insel werden verschoben. Sönke Röning, das hängt mit dem Wetter zusammen.
18: Ja, an der Westküste haben wir aktuell einen kräftigen Westwind. Laut deutschem Wetterdienst gibt es Böen bis Windstärke 8 und dementsprechend ziemlich hohe Wellen. Deshalb kann die Arbeitsplattform nicht sicher aufs Wasser gebracht werden, so eine Sprecherin von SH-Netz. Wann es weitergeht, ist auch noch unklar. Erstmal muss mit der Telekom und den Versorgungsbetrieben Helgoland gesprochen werden. Und entscheidend seien auch die Gezeiten, so die Sprecherin. Möglicherweise geht es deshalb erst nächste Woche weiter.
16: Der erste Kader von neue Fußball-Bundestrainer Jürgen Klopp steht und es ist gleich ein großer wegen der XXL-Länderspielpause mit gleich 4 Nations League-Partien. Hat Klopp 44 Spieler nominiert, mit dabei viel jugendliche Frische ohne A-Länderspiel, etwa winkt dem Leipziger Brian Gruda oder Finn Jelsch aus Stuttgart das Debüt. Klopp sagt:
19: Lektion 1 für unsere gemeinsame Zukunft: Wir lernen, Spaß unter Druck zu haben. Das ist eigentlich cool. Wenn Druck da ist, dann geht es um was. Wenn Druck da ist, dann weiß man, dass wirklich wichtig ist in dem Moment. Dann ist es einfacher, sich voll zu fokussieren. Also das ist kein so negatives Wort, das gehört dazu.
16: Klopps erstes Spiel als Bundestrainer ist in einer Woche gegen die Niederlande. ChatGPT-Entwickler OpenAI meldet neue Probleme mit seiner KI. In Testläufen hat sie Daten einfach erfunden oder Dateien selbst erstellt, um sie als Quelle auszugeben. OpenAI nennt das unerwartet und besorgniserregend. Experten warnen, dass KI irgendwann nicht mehr kontrollierbar sein könnte.
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21: Der gewohnte Mix aus Wolken und Sonne erwartet uns heute in Schleswig-Holstein. Ein bisschen aufgemischt wird das da an der Westküste, denn da kommt doch heute doch immer mal Regen an. Vor allem zum Nachmittag wird das auch mehr sein. Und da ist es auch richtig ordentlich windig, stark mit stürmischen Böen an der Nordseeküste. Außerdem maximal 19 Grad heute. Wir sind bei 16 in Albersdorf, auf dem Aussichtsturm Kaiserberg, auch in Dagebüll am Leuchtturm 16 und 17 in Rheinbeek vom Schloss. Der RSH-3-Tage-Trend, das geht genauso weiter bis einschließlich Sonntag. Es ist ein Mix aus Wolken und ein paar Schauern mit viel Wind an der Westküste und das Ganze bei knapp unter 20 Grad.
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21: Schleswig-Holsteins bester Verkehrsservice. Achtung Autofahrer auf der A1 Fehmarn-Lübeck zwischen Rathekau und Seretz haben wir einen Liegenbleiber und auch auf der A23 Hamburg-Heide zwischen Pinneberg-Nord und Tornisch einen Liegenbleiber. Vorsichtig fahren da bitte. Dann macht ja die A1 uns immer noch ein bisschen Kummer. Fehmarn Richtung Lübeck zwischen Rathekau und Bad Schwartau gibt es 5 Kilometer Stau wegen eines liegengebliebenen LKW und da staut sich da auch zurück auf die A226 bis Lübeck-Dänischburg. Da müsst ihr mal so 40 Minuten Geduld mitbringen. Dann ist die A7 Hamburg-Flensburg zwischen Großen Aspe und Neumünster Süd nach einem Unfall rechtsspurig gesperrt. Eben war sie noch voll gesperrt, aber jetzt ist es nur noch die rechte Spur. Kann aber auch ein bisschen länger dauern da. An der Elbfähre Glückstadt-Wischhafen braucht ihr eine Stunde Geduld und die meisten blitzern nur bei RSH auf der A23 an der Überleitung auf die A7 Richtung Norden in Höhe der Unterführung. Dann auf der A7 Hamburg-Flensburg an der Überleitung zur A215. Inga hat noch einen.
22: In Wörden, mitten auf dieser Hauptstraße, Nixdorf heißt die, ist Richtung Meldorf in der 30er-Zone ein Blitzer.
21: Dankeschön. Und Volker hat noch einen Kiel.
23: In der Rathausstraße, in der 30er-Zone, das ist am Rathausplatz gegenüber vom kleinen Kiel.
21: Wunderbar, vielen Dank fürs Bescheidsagen. Staus und Blitzer meldet ihr uns ja mal kostenlos unter der 08000 774 774. Gute Fahrt euch.
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21: Die RSH-Vereins-Challenge für Leck ist bestanden. Das konnten wir heute Morgen so früh verkünden wie noch nie, denn die DRK-Ortsgruppe da, die kriegt ihren neuen Pavillon für 2500 Euro. Und die haben sogar mehr gemacht, als sie mussten. Fotografiert Straßen mit den Anfangsbuchstaben A bis Z bei euch im Ort. Und wie das lief, hören wir uns gleich hier nochmal an.
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0: Earth Aware heißt der Song, ist neu bei RSA und wir freuen uns natürlich heute sehr, sehr mit der DRK-Ortsgruppe Leck, denn die haben ja unsere RSA-Vereins-Challenge heute Morgen echt pulverisiert.
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0: Also normalerweise habt ihr ja immer bis 17 Uhr Zeit, die RSH-Vereins-Challenge zu meistern. Das war aber heute eine deutlich flottere Sache. Schickt uns Straßennamen mit Anfangsbuchstaben von A bis Z in eurem Ort und macht davon Fotos. Das hatten die Lecker wirklich schnell geschafft. Wir von RSH kümmern uns ja zusammen mit den Volksbanken Raiffeisenbanken um eure Vereins- und Ehrenamtswünsche und freuen uns, dass die Schleswig-Holstein heute eben die Lecker so mitgezogen haben. Zusammen sind wir Schleswig-Holstein. Das begeistert natürlich auch unseren RSH Schleswig-Holstein-Reporter Fabian Pedel.
3: Ja, und wir können mittlerweile vermelden, Tanja, wir haben auch das Straßenverzeichnis von Leck komplett abgearbeitet. Und nicht nur das, es waren noch einige Straßen dabei wie Neubaugebiete und so, die ganz neu dazugekommen sind. Die standen da noch gar nicht drauf, die haben wir jetzt auch noch. Und das sind auch noch mal plus 18 Stück mittlerweile geworden. Heißt, wir haben jetzt 147 Straßen zusammen und einen großen Anteil davon hat Saskia gemacht. Wie viele Bilder hast du auf dem Handy? Du bist hier den ganzen Tag eigentlich schon rumgefahren.
4: 113 Bilder sind auf dem Handy drauf. Natascha und ich haben gesagt, wir machen das jetzt.
3: Fürs DRK im Endeffekt, ne? Genau, jetzt gibt's den Pavillon, da muss ich nochmal zu Vanessa. Wofür braucht ihr den genau?
5: Wir brauchen den für Sanitätsdienste, also erstmal, damit wir auch ein bisschen geschützt stehen, aber auch zum Beispiel Zeltfeste oder sowas, irgendwelche größeren Veranstaltungen, wo wir dann im Endeffekt ein Behandlungszelt stellen müssen mit Behandlungsplätzen, dass wir das zumachen können, dass eben auch keiner von außen gucken kann und dass wir da drinnen vernünftig dann auch behandeln können.
3: Und den sollt ihr kriegen. 2.500 Euro von RSH zusammen mit den Volksbanken Raiffeisenbanken in Schleswig-Holstein. Oh, ich würde sagen, unsere Challenge gemeistert und eure eigene jetzt auch. Also ihr seid der Hammer.
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0: es wie gewohnt bei uns in Schleswig-Holstein, was das Wetter angeht. Ein Mix aus Wolken und Sonne. An der Westküste gibt es heute auch ein bisschen mehr Regen. Da kommt zum Nachmittag hin doch noch einiges angezogen. Und da ist es ja auch ordentlich windig. Stark mit stürmischen Böen fegt einem der Wind da um die Ohren an der Nordsee. Wir kommen auf maximal 19 Grad und sind bei 17 jetzt in Lübeck an den Salzspeichern. 16 in Niebüll am Klinikum und 15 in Satrup am Freibad. Der RSH-3-Tage-Trend. Alles wie gehabt in den nächsten Tagen bis einschließlich Sonntag. Es ist ein bunter Mix aus allem. Es ist weiterhin ziemlich windig an der Nordsee und die Temperaturen bleiben knapp unter der 20-Grad-Marke.
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0: Schleswig-Holsteins bester Verkehrsservice. Achtung Autofahrer auf der A21. Bargteheide Richtung Kiel zwischen Dalldorf und Trappenkamp liegt ein Plastikteil auf der Straße. Dann haben wir 2 Kilometer Stop-and-Go auf der A1 Lübeck-Hamburg zwischen Murfleet und der Norderelbbrücke. Das dauert 10 Minuten länger da. Die A7 Flensburg-Hamburg zwischen Stellingen und dem Elbtunnel. 4 Kilometer Stop-and-Go. Eine Viertelstunde verliert ihr da in der Gegenrichtung. A7 Hannover Richtung Flensburg ab Waltershof bis zum Elbtunnel. 4 Kilometer. Da ist nämlich nur eine Spur frei nach einem Unfall. Kann er auch also ein bisschen länger dauern. Dann die Elbfähre Glückstadt Wischhafen, 1 Stunde Wartezeit und die meisten Blitzer nur bei RSH, Bargteheide Bahnhofstraße, beidseitig am Seniorendorf. In Osterbü in der Dorfstraße, beidseitig an der Bushaltestelle. Da sind auch nur 30 erlaubt. Dann A1 Hamburg Richtung Lübeck, Höhe Pöditz in der Baustelle und auf der A23 an der Überleitung auf die A7 Richtung Norden, Höhe Unterführung. Vielen Dank Rolf, Olaf, Gerwin und Thomas fürs Bescheidsagen. Staus und Blitzer meldet ihr uns ja immer kostenlos unter der 08000 774 774. Gute Fahrt wünsche ich euch.
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die Straßen der RSH-Verkehr. Achtung, Autofahrer auf der B200 Husum Richtung Flensburg. In beiden Richtungen hier bitte aufpassen. Zwischen Flensburg-Klus und Wassersleben laufen Personen auf der Straße. Da bitte vorsichtig fahren. B200 Husum Richtung Flensburg. Zwischen Flensburg-Klus und Wassersleben Personen auf der Straße.

0: RSH Schleswig-Holsteins bester Musikmix ist das hier. Und wir haben ja heute Morgen schon das kleine Buchmonster Tilly aus der Schönefelder Stadtbibliothek kennengelernt. Es geht auch weiter um kleine Monster, aber um ganz andere Folge.
1: Um Taschenmonster, ne? Pokémons nämlich. 30. Jubiläum und deswegen stehen sich ja auch gerade irgendwie für ein Album da die Beine in den Bauch von den Spielzeugläden. Aber wir haben gesagt, wir holen die Pikachus, wir holen die ganzen Monsterchen, die es da gibt. Es gibt ja über 1000.
0: Wahnsinn.
1: Einfach mal nach Schleswig-Holstein. An den Deich, zwischen die Meere. Und dann haben wir zum Beispiel, was haltet ihr von Syltara? Also eine Evoli-Entwicklung mit Inselzweitwohnsitz. Oder Relaxoe, also Relaxo aus Lohe. Schigading, Schigi aus Garding. Oder Travemündra, finde ich auch ganz süß.
0: Sehr schön.
1: Welche Namen fallen euch noch ein? Also wir feiern die Pokémons zum 30-jährigen Jubiläum. Heute mal mit der Schleswig-Holstein Edition. Und vielleicht habt ihr auch noch eine Idee. Kiel 0431 98 6 98 und dreimal die 0.

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4: 5:02. Ich bin Finn Riebesel, Freund lieb. Guten Tag. Die Sanierung der Fehmarnsundbrücke wird deutlich teurer als gedacht. Die Deutsche Bahn war ursprünglich von 30 Millionen Euro ausgegangen. Jetzt sind daraus 170 Millionen geworden. Der Grund? Immer weitere Schäden, unter anderem an den Betonpfeilern. Ostholsteins Landrat Timo Gart sagte uns:
5: Wenn jetzt für die Sanierung bereits 170 Millionen Euro aufgerufen werden, dann zeigt das deutlich, dass ein Kreis wie Ostholstein finanziell nicht in der Lage sein wird, dauerhaft die Fehmarnsundbrücke zu unterhalten. Insoweit lehne ich weiterhin die Übernahme der Straßenbaulast der Fehmarnsundbrücke ab.
4: Die Polizei hat nach einer Brandserie in Husum am vergangenen Wochenende 2 Tatverdächtige geschnappt. Nach einem weiteren Brand heute Morgen führten Zeugenaussagen zu den 21 und 23 Jahre alten Männern. Torkel Petersen-Tröll von der Staatsanwaltschaft Flensburg:
6: Denen wird vorgeworfen, insgesamt 3 Brandstiftungen begangen zu haben. Dabei handelt es sich um Brandstiftungen zunächst an einer Gartenlaube, die vollständig ausgebrannt ist, sowie an Fahrzeugen. Das eine stand in einem Carport, andere waren an der Straße geparkt. Dabei entstanden jeweils erhebliche Sachschäden.
4: Auf Helgoland fallen Telefon und Internet heute doch nicht aus. Die Arbeiten am Seekabel von St. Peter-Ording auf die Insel werden verschoben. Sönke Röhling, das hängt mit dem Wetter zusammen, oder?
7: Ja, an der Westküste haben wir aktuell einen kräftigen Westwind. Laut deutschem Wetterdienst gibt es Böen bis Windstärke 8 und dementsprechend ziemlich hohe Wellen. Deshalb kann die Arbeitsplattform nicht sicher aufs Wasser gebracht werden, so eine Sprecherin von SH-Netz. Wann es weitergeht, ist auch noch unklar. Erstmal muss mit der Telekom und den Versorgungsbetrieben Helgoland gesprochen werden. Und entscheidend seien auch die Gezeiten, so die Sprecherin. Möglicherweise geht es deshalb erst nächste Woche weiter.
4: Der bislang größte Offshore-Windpark Deutschlands wird heute offiziell in Betrieb genommen. Die Anlage steht rund 110 Kilometer westlich von Helgoland in der Nordsee. NBW hat nach eigenen Angaben rund 2,4 Milliarden Euro in den Windpark investiert. Der neue Bundestrainer Jürgen Klopp hat seinen ersten Kader vorgestellt. Weil 4 Nations League-Spiele anstehen, nominiert er 44 Spieler. Das ist deutlich mehr als üblich. Etwa winkt Zaid El-Mala vom 1. FC Köln und Felix Keidel von der SV Elversberg das Debüt. Nächste Woche geht's los mit der Partie gegen die Niederlande.
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8: Wer heute ohne Jacke aus dem Haus geht, hat entweder großes Vertrauen ins Wetter oder wohnt sehr nah am Parkplatz. Heute Nachmittag zeigt sich bei uns in Schleswig-Holstein noch ganz ordentlich. Wolken und Sonne wechseln sich ab. Im Westen werden die Wolken aber langsam dichter und es kann jetzt auch schon mal Regen reinziehen. Und an der Küste gibt's ordentlich Wind. 15 Grad am Schützenverein Neukrug, 16 in Lehe bei Lunden und 16 Grad am Prival in Travemünde. Der RSH-3-Tage-Trend. Morgen bleibt's wechselhaft mit Sonne und einzelnen Schauern. Samstag wird's nasser und windiger und auch Sonntag war ziemlich durchwachsen.
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8: Schleswig-Holsteins bester Verkehrsservice. Achtung Autofahrer. A21 Bargteheide Richtung Kiel. Zwischen Dalldorf und Trappenkamp liegt ein Plastikteil. Und B200 Husum-Flensburg. Vorsicht in beiden Richtungen. Zwischen Flensburg-Klus und Wassersleben sind Personen auf der Fahrbahn. A1 Lübeck Richtung Hamburg. Zwischen Billstedt und Norderelbbrücke 3 Kilometer. Braucht ihr 10 Minuten länger. A7 Flensburg Richtung Hamburg. Zwischen Stellingen und dem Elbtunnel 4 Kilometer 15 Minuten. Und zwischen Waltershof und Elbtunnel, also Richtung Flensburg, sind es auch 4 Kilometer. Da ist die Straße nach Unfall auf eine Spur verengt. In Duvennest findet wegen eines umgestürzten Baumes auf der Hauptstraße in beiden Richtungen ein Feuerwehreinsatz statt. Und deswegen ist da auch gesperrt oder zumindest kommt ihr da schlecht vorbei. Danke an die Kameradinnen und Kameraden. Zusammen sind wir Schleswig-Holstein. Die meisten Blitzer nur bei RSH. Flensburg-Engelsbüher Straße beidseitig Höhe Mozartstraße. Bargteheide Bahnhofstraße. Osterbüdorfstraße beidseitig an der Bushaltestelle. A1 Hamburg Richtung Lübeck, Höhe Pölitz und A23 in der Überleitung auf die A7 Richtung Norden, Höhe der Unterführung. Da dürft ihr nicht schneller als 50 fahren.
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8: 30 Jahre Pokémon. Die kleinen süßen Fantasietierchen feiern Jubiläum. Zum 30. gibt es auch ein neues Sammelset. Da stehen sich die Fans seit gestern die Beine in den Bauch an den Spielzeugläden in Schleswig-Holstein. Pokémon steht für Pocket, also Hosentaschenmonster. Sie werden gesammelt und trainiert. Es gibt Konsolen oder Kartenspiele. Es gibt mittlerweile über 1000 Jahre Pokémon. Und heute kommen noch ein paar dazu, denn wir holen die Namen nach Schleswig-Holstein. Was haltet ihr von Lübeck-Tu als Mewtwo mit Marzipan-Power? Neumünsteros als Taurus vom Großflecken oder Pinnepuff, also ein Pummeluff aus Pinneberg? Gerne her mit euren Pikachu- und Pokémon-Ideen. Kiel 0431 98 6 98 und dreimal die 0.
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0: Glückwunsch, 30 Jahre Pokémon. Die kleinen süßen Fantasietierchen feiern Jubiläum. Zum 30. gibt es ja auch ein neues Sammlerset. Pokémon steht für Pocket, also Hosentaschenmonster. Und die werden gesammelt und trainiert. Es gibt Konsolen oder Kartenspiele.
1: Pikachu, Pikachu, Pikachu.
0: Boah, der Schulhof lässt grüßen. Es ist einfach immer noch eine große Spiel- und Sammelleidenschaft da. Auch nach 30 Jahren. Und wir wollen heute mal mit euch rumspinnen und mit euch Schleswig-Holsteins Pokémon sammeln. Die RSH-Nachmittagsshow mit voller Mitmann. Also, wenn die kleinen Taschenmonster nicht in Vulkanhöhlen oder auf Felsvorsprüngen leben würden, sondern auf dem Deich oder am Nordostseekanal, wie würden sie dann heißen? Ich habe schon zwei Vorschläge. Wie wäre es mit Wackenon, also Nachtara in Kutte, oder Büsumander, Glumander mit Krabbenbrötchen? Ach komm, einer. Plönita, Dragonita vom großen Plöner See. Und der nächste Vorschlag ist schon in der Leitung.
2: Nadine Schwertz.
0: Und hier ist voller Mitmann von RSH. Hallo Nadine.
2: Oh, Volker.
0: Na? Hi. Du bist ja ein bisschen dabei. Wir suchen Pikachu-Namen oder Pokémon-Namen im Schleswig-Holstein-Style. Und du hast einen mega Vorschlag gemacht.
2: Ja, und zwar Glurak und Flensburg. Und daraus wird Flensburak.
0: Spuckt Feuer, sammelt aber heimlich Punkte der Sünderkartei.
2: Ja, genau.
0: Großartig. Bist du denn so ein Pokémon-Fan oder hast du dich einfach nur von uns inspirieren lassen? Ja?
2: Nee, total. Seit der ersten Stunde.
0: Das heißt, seit 30 Jahren machst du das, oder was?
2: Ja, ja.
0: Nee. Und wie hast du mal begonnen und was machst du heute noch?
2: Also ich habe etliche Alben, etliche Karten und ja, mein Sohn ist jetzt 11 oder wird 11 und der macht das natürlich weiter.
0: Ach,
2: der
0: wie hat schön. Geerbt. Familienübergreifend, generationenübergreifend.
2: Ja, genau. Und hast du auch auf Star Wars quasi, ne?
0: Hast du auch auf dem Gameboy gespielt oder Nintendo oder sowas, oder?
2: Nie. Ich habe nie die Spiele gespielt. Ich habe immer nur die Karten gesammelt.
0: Herrlich. Und dein Sohn jetzt auch nicht?
2: Nee. Der spielt auch nur also mit den Karten, beziehungsweise ja, guckt die Serie mal, aber hat er auch nie so die Berührung mit Nintendo oder so gehabt.
0: Okay. Flensburg machen wir aus. Gurak und Flensburg. Vielen Dank, Nadine, und ganz liebe Grüße.
2: Danke dir auch, ne? Schönen Tag noch.

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0: doch Regen rein, gerade von der Nordsee her. Wir haben also in Nordfriesland, Husum und dann hoch aufwärts, also fast Richtung Flensburg wird da auch gleich noch erreicht werden, denke ich mal. Also es ist wechselhaft, wir haben Wolke, Sonne und eben auch ein Schauer im Angebot. 15 Grad haben wir am Tastrupper Krog, 16 Grad in Ströbel-Dithmarschen und 16 Grad auch in Groß-Grönau. Der RSH-3-Tage-Trend, morgen bleibt es wechselhaft mit Sonne und einzelnen Schauern. Samstag wird es nasser und windiger und auch Sonntag ziemlich durchwachsen. Wir haben uns dran gewöhnt.
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0: 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Wir fangen mal ganz von vorne an, was sich getan hat auf den Straßen. A1 in Lübeck Richtung Hamburg zwischen Billstedt und Norderelbrücke. 3 Kilometer Stau. Braucht hier 10 Minuten länger. A7 Flensburg Richtung Hamburg zwischen Stellingen und Elbtunnel. 4 Kilometer. Und Richtung Norden sind es ab Hausbruch schon 7 Kilometer. Da war ja auch eine Fahrbahnverengung im Spiel. Die B76 Eutin Richtung Lübeck ist ja zwischen Scharbeutz und Timmendorfer Strand bis nächsten Samstag gesperrt. Eine Stunde wartet ihr an der Fähre Glückstadt-Wischhafen. Und die meisten Blitzer nur bei RSH Kiel-Rathausstraße gegenüber vom kleinen Kiel. Hollingstedt, Osterende, Höhe Pflegeheim, Flensburg-Engelsbüherstraße, Bargteheide-Bahnhofstraße, Osterbüdorfstraße, A1 Hamburg Richtung Lübeck, Höhe Pölitz. Das sind dann 40 im Baustellenbereich für euch. A23 in der Überleitung auf die A7 in Richtung Norden, Höhe der Unterführung. Und Sven noch mit dem Blitzer.
2: In der Wasbeker Straße in der Münster. Höhe Hausnummer, ich glaube 250, 254 ist es da.
0: Ja, das ist ja genau, vielen Dank.
2: Und das ist stadtauswärts.
0: Sven sagt also Wasbecker Straße in Neumünster stadtauswärts. Danke dir.
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0: Einer von 83 Millionen. Das ist kein neuer Song von Max Giesinger. Das stand heute auf der Cap von Jürgen Klopp. Er hat heute seinen allerersten Deutschlandkader nominiert. Ihr hört die RSH-Nachmittagsshow mit voller Mittmann. Nächste Woche startet eine Länderspielpause, die ja nicht nur zum allerersten Mal gleich 2 Wochen dauert mit 4 Spielen. Statt 2, es ist auch die Klopp-Premiere als neuer deutscher Bundestrainer, für die er heute seine Mannschaft bekannt gegeben hat. RSH-Schleswig-Holstein-Reporter Leon Thomsen hat das Ganze mitverfolgt. Leon, 44 Spiele hat Klopp direkt nominiert, ne?
1: Ja, genau, voller. Für jedes Spiel eine Startelf quasi. Ist natürlich Quatsch. Erstmal hat er Finn Dahm doppelt nominiert, also sind es doch nur 43 verschiedene Spieler. Mhm. Und außerdem geht es einfach darum, dass er sich von möglichst vielen Spielern ein Bild machen kann. Du hast es angesprochen, 4 Länderspiele stehen an, 2 mehr als sonst. Und dafür hat Jürgen Klopp 2 verschiedene Kader auch nominiert. Also Kimmich, Musiala und Havertz sind zum Beispiel nur bei den ersten beiden Spielen nächste Woche dabei. Und die Woche danach reisen die ab und Woltemade Wirtz und Elmala kommen dazu.
0: Das ist ja schon mal was Neues. Da ist vorher auch noch kein Bundestrainer drauf gekommen. Und Leon, was sind so für Überraschungen dabei?
1: Da sind tatsächlich ziemlich viele Überraschungen dabei, voller. 11 Neulinge hat Klopp mitgenommen. Darunter auch Vitali Janelt vom FC Brentford aus der englischen Premier League. Mhm. Der kommt aus Bargfeld-Stegen. Spielt seit Jahren konstant guten Fußball in England. Mhm. Und das zahlt sich jetzt mal aus. Außerdem setzt Kloppo auf Talente. Der junge Frankfurter Stürmer Younes Ebnu-Talib ist zum Beispiel mit dabei. Und neben so ein paar Wackelkandidaten, die es nicht mit zur WM geschafft haben, wie zum Beispiel Atubolu, Adeyemi oder auch Anton Stach, hat er auch ein paar prominente Namen nicht berücksichtigt. Es fehlen zum Beispiel Angelo Stiller, Leroy Sané und, man kann es kaum glauben, auch Dennis Undav.
0: Das ist ja kurios. Auf Talente setzen ist auf jeden Fall toll, aber kein Undav, da wird sicherlich noch was von den 83 Millionen anderen Bundestrainern zu hören sein. Danke dir, Leon, für den kurzen Blick zum DFB. Wir sind mal gespannt. Das erste Spiel mit Kloppo an der Seitenlinie ist dann schon heute in einer Woche gegen die Niederlande.

0: 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Es geht wieder los.
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7: 5:03. Ich bin Finn Riebesel, Freundlieb. Guten Tag. Der Naturschutzbund Schleswig-Holstein hat heute einen Maßnahmenkatalog mit 60 Punkten zum Schutz der Ostsee an die Landesregierung übergeben. Die Forderungen sollen den 2024 von der schwarz-grünen Koalition beschlossenen Aktionsplan Ostseeschutz 2030 ergänzen. Der NABU-Landesvorsitzende Alexander Schwarzlose sagte uns:
8: Der Aktionsplan Ostseeschutz der Landesregierung von 2024 ist ein guter Anfang, aber da muss noch mehr nachgesteuert werden. Das heißt, es geht vor allem darum, zum Beispiel bei der Fischerei anzusetzen, zu gucken, dass sich die Fischbestände stärker erholen können. Es geht aber zum Beispiel eben auch um landseitige Einträge, zum Beispiel aus der Landwirtschaft oder aus Klärwerken, die am Ende der Ostsee zusetzen und die Wasserqualität verschlechtern.
7: In Gübi bei Fleckebü haben falsche Polizisten Schmuck und andere Gegenstände im Wert von mehr als 100.000 Euro erbeutet. Zu der Tat ist es gestern gekommen. Die Einzelheiten von RSH Schleswig-Holstein-Reporter Andreas Otto.
9: Ja, das Opfer ist wieder eine ältere Dame gewesen und auch die Masche ist eine altbekannte. Ein angeblicher Polizist behauptete am Telefon, die Tochter der Frau brauche nach einem Verkehrsunfall dringend Geld, um eine Kaution zu zahlen. Später rief auch noch ein vermeintlicher Staatsanwalt an. Die Seniorin übergab Schmuck an der Haustür und später noch einmal auf einem Supermarktparkplatz Wertsachen an einen Unbekannten.
7: Die Sanierung der Fehmarnsundbrücke wird deutlich teurer als gedacht. Statt der ursprünglich geplanten 30 Millionen geht die Deutsche Bahn nun von 170 Millionen Euro aus. Hintergrund ist, dass bei einer Begutachtung größere Schäden an den Betonpfeilern entdeckt wurden. Die Arbeiten dauern deshalb auch mindestens bis 2030, 2 Jahre länger als bislang geplant. Der neue Bundestrainer Jürgen Klopp hat seinen ersten Kader vorgestellt. Weil 4 Nations League-Spiele anstehen, nominiert er 44 Spieler. Das ist deutlich mehr als üblich. Unter anderem winkt den Youngstern Said Elmaler vom 1. FC Köln und Felix Keidel von der SV Elversberg das Debüt. Klopp sagte:
10: Hat wirklich Spaß gemacht, sich mit den Jungs auszutauschen. Ich kann euch sagen, es bedeutet ihnen allen unglaublich viel, für die deutsche Nationalmannschaft zu spielen. Ich finde, das ist auch mal eine Geschichte, die man so sagen darf. Ich war ja bis vor 4 Wochen auch eher eine Beobachterrolle. Man ist sich da nicht immer ganz sicher. Wir haben uns gemeinsam dazu entschlossen, das ja ab jetzt eben auch wieder sichtbar zu machen.
7: Nächste Woche geht's los mit der Partie gegen die Niederlande.
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11: Kapuze hoch, Kapuze runter, Kapuze hoch, Kapuze runter. Gerade zwischen Flensburg und Schleswig haben wir gerade Regenschauer, die runterkommen, oder im Bereich von Husum. Es ist halt wechselhaft bei uns in Schleswig-Holstein. Wolken, Sonne und eben auch mal Schauer, vielleicht sogar heftigere. Und ein Gewitter ist auch nicht ganz auszuschließen. An den Küsten gibt es dazu ordentlich Wind. 15 Grad haben wir in Wielenberg, Gemeinde Freienwil. 16 Grad in Schülp-Dittmarschen und 16 Grad auch in Groß-Disnack. Und der RSH-3-Tage-Trend ist kein großer Unterschied. Morgen bleibt es wechselhaft. Mit Sonne und einzelnen Schauern. Samstag wird es nasser und windiger und auch Sonntag ziemlich durchwachsen.
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11: Schleswig-Holsteins bester Verkehrsservice. A1 Lübeck Richtung Hamburg zwischen Billstedt und Norderelbbrücke 2 Kilometer Stau. Braucht ihr 10 Minuten länger. Und auch in der Gegenrichtung steht ihr vor der Norderelbbrücke 2 Kilometer und 10 Minuten länger an. A7 Flensburg Richtung Hamburg zwischen Stellingen und Elbtunnel 4 Kilometer. Braucht ihr 15 Minuten länger. A7 Hannover Richtung Flensburg zwischen Hausbruch und Elbtunnel. Hier sogar 7 Kilometer und 20 Minuten. 2 Stunden Wartezeit an der Fähre Glückstadt Wischhafen. Und dann helfe ich der Polizei noch bei der Suche nach Benjamin B. aus Husum. Er ist 34 Jahre alt und wird schon seit Montag vermisst. Zuletzt wurde Benjamin in der Husumer Innenstadt gesehen. Er ist mit einem grauen Trekkingrad unterwegs. Das hat ganz viele Aufkleber. Benjamin ist ca. 1,83 Meter groß, hat blondes Haar, trägt eine Brille. Er hatte einen blaugrauen Arbeitsanzug oder Arbeitshose an und eine dunkelblaue Softshelljacke. Außerdem trägt Benjamin vielleicht auch noch seinen dunklen Fahrradhelm. Benjamin braucht dringend ärztliche Hilfe. Wenn ihr wisst, wo er sein könnte und wenn ihr ihn gesehen habt, bitte sagt der Polizei Bescheid. Wir haben sonst aber auch ein Foto von Benjamin auf den RSH-Seiten von Instagram und Facebook. 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Neumünster-Wasbecker Straße, Kiel-Rathausstraße gegenüber vom kleinen Kiel. Danke, Volker. Hollingstedt, Osterende am Pflegeheim, Flensburg-Engelsbühr Straße, beide Seiten Mozartstraße, Bagdeheide Bahnhofstraße und Osterbühner Dorfstraße beidseitig nicht so fix an der Bushaltestelle.
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11: So, wir nähern uns in Woche 3 der 50.000 Euro Marke mit Riesenschritten. 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Gemeinsam gehen wir mit den Volksbanken, Raiffeisenbanken in die Vereine und helfen euren Kassenwart, denn wir wissen, wo es klemmt, wo ihr dringend Kohle braucht. Zusammen sind wir Schleswig-Holstein. Heute beim DRK-Ortsverein in Leck und da ging es auf die Straße und gleich nochmal hier bei mir.
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0: Macht euch auf Buchstabensuche und fotografiert Straßenschilder mit den Anfangsbuchstaben von A bis Z und zeigt sie uns. Augen auf bei der Straßennamenjagd. Das ist eure Challenge. Ihr habt heute Zeit bis 17 Uhr. Da ließ sich der DRK Ortsverein Leck heute nicht lange bitten. Die RSH-Nachmittagsshow mit voller Mitmachen.
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0: Von Nordfriesland bis Pinneberg, von Dithmarschen bis in den Kreis Plön, von Schleswig-Flensburg bis runter ins Herzogtum Lauenburg. 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Heute waren wir in Leck beim DRK und ihr solltet Straßenschilder fotografieren von A bis Z im wahrsten Sinne des Ortes. RSH Schleswig-Holstein, Reporter Fabian Pede.
3: Wir sind jetzt bei einem letzten Buchstaben, aber mir wurde schon ins Ohr geflüstert. Da kommt Sabrina, die wohnt da in der Nähe oder die ist zumindest da durchgekommen. Sabrina, welche Straße hast du uns mitgenommen?
4: Den Ulmenweg.
3: Ich gucke auf den Zettel, war das das U, was uns noch gefehlt hat?
5: Jupp. Das war's, Jupp.
3: Das war das U, der Ulmenweg, ihr habt's geschafft, Leck! Ja, das war eine schnelle Nummer hier. Vanessa, du hast euch zusammen mit Benny angemeldet für den Pavillon. Den gibt's jetzt, 2500 Euro von uns zusammen mit den Volksbanken Raiffeisenbanken in Schleswig-Holstein. Ja, hättest du gedacht, dass ihr so schnell durch seid?
4: Nee, so schnell hätte ich jetzt tatsächlich auch nicht damit gerechnet. Ja, aber gut, also man kann sich drauf verlassen.
3: Ich sag nochmal herzlichen Glückwunsch!
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0: Heute Nachmittag bei uns in Schleswig-Holstein mal wieder einen Mischmasch aus allem, so wie so ein Kolonialwarenhandel hieß das früher, gemischt Warenhandel, oh Gott, was es alles für Begriffe oder Konsum gab für so einen Einkaufsladen. Es gibt auf jeden Fall vieles im Angebot, Wolken, Sonne und auch Regen oder sogar Gewitter, und da zieht gerade einiges rein von der Nordsee her über unsere nordfriesischen Inseln rüber bis nach Flensburg, und auch der Kreis Dithmarschen und Steinburg kriegen in den nächsten Stunden noch was ab. 15 Grad haben wir an der Freiwilligen Feuerwehr Joldelund, Kolkeheide, 16 Grad in Schülpkreis Rendsburg und 16 Grad in Juliusburg. Der RSH 3-Tage-Trend. Morgen bleibt es wechselhaft mit Sonne und einzelnen Schauern. Samstag wird es nasser und windiger und auch Sonntag ziemlich durchwachsen.
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0: Schleswig-Holsteins bester Verkehrsservice. Achtung, Autofahrer A25 Hamburg Richtung Geesthacht. In der Einfahrt Allermühe ist ein Auto stehen geblieben. Defektes Auto auch auf der A7 Flensburg Richtung Hamburg zwischen Hennstedt-Ulzburg und Quickborn. Da liegen dann zudem noch Reifenteile auf der Autobahn. Dann staut sich das vor der Norderelbbrücke in beiden Richtungen 2 Kilometer. Vom Elbtunnel in beiden Richtungen jeweils 4 bis 5 Kilometer. A25 Hamburg Richtung Geesthacht zwischen dem Dreieck Hamburg Südost und Allermühe 2 Kilometer. Und die B5 Beutzenburg Richtung Uhlenhorst ist zwischen Heidhorst und Mümmelmannsberg auf eine Spur verengt. Da hat es einen Unfall gegeben. 2 Stunden Wartezeit an der Elbfähre Glückstadt-Wischhafen und die meisten Blitzer nur bei RSH. B77 in Zuhoe Richtung Rendsburg, Höhe Leg an. B208 Bad Oldesloe nach Ratzeburg zwischen Ahrensfelde und Siebenbäumen. Neumünster-Wasbecker Straße, Kiel-Rathausstraße, Hollingstedt-Osterende, Lübeck-Stockelsdorfer Straße Richtung Stockelsdorf, kurz vor der Autobahn, und Berger hat auch noch einen Blitzer entdeckt.
2: Und zwar ist das in Flensburg, wenn man stadteinwärts fährt, Höhe der Exel in der 30er-Zone wegen dem Jahrmarkt.
0: Alles klar, danke dir, Berger. Gehst du hin zum Jahrmarkt?
2: Ja, mal schauen, wie das Wetter sich entwickelt. Vielleicht, mal gucken.
0: Dann hast du eine 50-50-Chance. Liebe Grüße und gute Fahrt.
2: Ja, danke, schönen Tag noch.
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0: Erst Mitte September und trotzdem habe ich schon die allerheftigsten Herbstgefühle und die Kastanien purzeln auch schon auf dem Boden. Die Kastanienmännchen scharren schon mit den Hufen. Die RSH-Nachmittagsshow mit voller Mitmann hat mein Freund und Kollege Frank Bremser ganz schön was angerichtet. Jeden Morgen um 7:45 in der RSH-Moin-Show nachmittags hier bei mir erklärt er, woher welche Ortsnamen kommen bei uns in Schleswig-Holstein. Und nun kann ich an keinem Ort sehen, der vorbeifahren, ohne zu denken, na das könnte er sich ja auch mal vornehmen. Heute allerdings erst einmal Schabolz. Wir können ja nicht überall sein.
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3: Schabolz an der Ostsee. Der Ortsname führt uns zu einem Mann, bei dem alles schnell gehen musste, denn Schabolz geht auf das slawische Skorbuze oder Schorebotze zurück. Gemeint ist der Hof des Skorobütz. Und in diesem Namen steckt sinngemäß schnell oder flink. 1271 taucht der Ort als Skabuze erstmals in einer Urkunde auf.
4: Guten Morgen, aufstehen, Kühe melken, Feld bestellen, Holz hacken.
5: Chef, es ist 4 Uhr morgens.
4: Perfekt, Mittagspause.
5: Ihr seid wirklich etwas hektisch.
4: Hektisch? Ich habe heute 3 Schweine gefüttert, 2 Dächer gedeckt und Polen erfunden.
5: Die letzte stimmt nicht.
4: Dann streich's, keine Zeit.
5: Herr Skorobütz, wie sollen wir Ihren Hof nennen?
4: Hof des Skorobütz?
5: Das dauert mir zu lange.
4: Dann mach Schorobotze draus.
5: Wie schreibt man das?
4: Egal, nächster.
3: Aus Skorbutze wurde über die Jahrhunderte Schabolz. Der Name erinnert also ausgerechnet an schnell und flink. Eine Tradition, die bis heute gepflegt wird.
6: Noch 300 Meter bis Schabolz. Voraussichtliche Fahrzeit 45 Minuten.
3: Wenn das Skorobütz gewusst hätte. Aber wer wartet nicht gerne bei diesem Ausblick?
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3: 5:05. Ich bin Finn Riebesel-Freundlieb. Guten Tag. Der Naturschutzbund Schleswig-Holstein will den Ostseeschutz weiter voranbringen und hat deshalb heute einen Katalog mit 60 Forderungen an die Landesregierung übergeben. Der von Schwarz-Grün auf den Weg gebrachte Aktionsplan Ostseeschutz 2030 sei nur ein Anfang, hieß es heute in Kiel. Der NABU-Landesvorsitzende Alexander Schwarzlose.
4: Unsere Maßnahmen sind in die Zukunft gerichtet. Die Debatte um den Nationalpark, die wurde 2023, 2024 geführt. Mittlerweile haben sich die Uhren weitergedreht und die Maßnahmen, die wir heute hier vorgestellt haben, die sind nicht für 2023 oder 2024 gedacht, die müssen in der Zukunft angegangen werden. Deswegen sehen wir eine andere Ausgangslage und deswegen sehen wir auch geänderte Maßnahmen. Deswegen sehen wir durchaus auch Potenzial, dass diese Maßnahmen umgesetzt werden können.
3: Die Sanierung der Fehmarnsundbrücke kostet deutlich mehr als geplant. Statt von 30 Millionen Euro geht die Deutsche Bahn nun von 170 Millionen Euro aus. Hintergrund sind neue Schäden an den Betonpfeilern, die bei einer Begutachtung entdeckt wurden. Projektleiterin Grit Scholz sagte uns.
5: Man muss es so ein bisschen sehen, wie wenn man eine Altbauwohnung saniert. Da sieht man auch erst, wenn man alles freigelegt hat, was man tatsächlich machen muss. Und so ist das auch ein bisschen mit einer Brücke, die schon über 60 Jahre ihren Dienst tut und da früher wesentlich schmaler gebaut worden ist, weil zu dem Zeitpunkt war Stahl ein knappes Gut. Heutzutage würde man wesentlich massiver bauen. Und das holen wir jetzt auf, damit die Brücke auch für zukünftige Verkehre ihren Dienst tun kann.
3: Bei einer Drogenrazzia im Kieler Stadtteil Garden hat die Polizei Kokain, Heroin und Falschgeld gefunden. Durchsucht wurden zwei Wohnungen und ein Kiosk. In einer der Wohnungen trafen die Beamten auch noch auf eine Frau, gegen die ein Haftbefehl vorlag. Die mutmaßlichen Drogendealer kamen erstmal wieder auf freien Fuß. Deutschlands größter Offshore-Windpark ist jetzt an den Start gegangen. In der Nordsee, rund 100 Kilometer westlich von Helgoland, stehen über 60 Windräder. Sie können rein rechnerisch rund 1,1 Millionen Haushalte mit Strom versorgen. Gebaut wurde der Windpark komplett ohne staatliche Subventionen. Der erste Kader von Neubundestrainer Jürgen Klopp steht. Und es ist gleich ein richtig großer. Wegen der XXL-Länderspielpause mit gleich 4 Nations League-Partien hat Klopp 44 Spieler nominiert. Mit dabei auch viel jugendliche Frische. 16 Spieler haben noch keinen Einsatz im A-Team.
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6: Wer heute ohne Jacke aus dem Haus geht, hat entweder großes Vertrauen ins Wetter oder wohnt sehr nah am Parkplatz. Es kommt noch immer wieder Regen rein. Jetzt hat es auch mittlerweile die Westküste unterhalb von Eiderstedt erreicht. Im Kreis Nordfriesland kommt ja die ganze Zeit schon was runter und zieht rüber nach Flensburg. Also der ganze Rest wird nochmal auf den Geschmack kommen. Heute ist es eben wechselhaft bei uns in Schleswig-Holstein. Wolken, Sonne und eben auch Regenschauer möglich. 15 Grad an der Rettungswache in Högel, 16 Grad in Bennebold an der B203 und 16 Grad auch in Wort. Da gebe ich euch mein Wort. Der RSH-3-Tage-Trend. Morgen bleibt's wechselhaft mit Sonnen und einzelnen Schauern. Samstag wieder nasser und windiger und auch Sonntag ziemlich durchwachsen.
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6: Schleswig-Holsteins bester Verkehrsservice. Achtung Autofahrer, A1 Bremen Richtung Hamburg, Höhe Harburg liegen Gegenstände und A21 Kiel Richtung Bargteheide. Zwischen Dalldorf und Wahl steht ein Plastikteil. Dann haben wir Stau vom Elbtunnel, jeweils so 4-5 Kilometer und eine Viertelstunde Zeitverlust für euch. Und die meisten Blitzer nur bei RSH. B77 in Zoo Richtung Rendsburg, Höhe Legan, kurz hinter der Tankstelle. B208 Bad Segeberg Richtung Ratzeburg zwischen Ahrensfelde und Siebenbäumen. Neumünster-Wasbecker Straße, stadtauswärts, Kiel-Rathausstraße gegenüber vom kleinen Kiel. Dann noch ein Blitzer für euch in Hollingstedt, Osterende, Höhe Pflegeheim, A7 Hamburg Richtung Flensburg in der Überleitung zur A215, das ist ein 120er Bereich. Und Lübeck, Stockelsdorfer Straße Richtung Stockelsdorf, kurz vor der Autobahn, bitte nicht fixer als 50, sagt Jacqueline.
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6: Die nächste Rechnung geht auf unseren Tank. 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Oder auch Diesel, damit ihr erstmal keine Bauchschmerzen mit den Benzinpreisen habt. 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Es kann jederzeit passieren, von morgens 6 bis abends 18 Uhr. Und gleich schon wieder hier bei mir.
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0: Wow, The Sign, Ace of Base, damit sind sie damals richtig durchgestartet. So hieß ja auch das ganze Album von der schwedischen Eurodance-Popband aus Göteborg. Und gleich von mir noch ganz neu und aktuell hinterher Feel My Love von Take That und Michael Patrick Kelly. Wow, mega nice. Gleich in voller Pracht in Schleswig-Holsteins besten Musikmix, die RSH-Nachmittagsshow mit voller Mitmann. Habe Dienstagmorgen getankt und habe eingeblendet im Display jetzt ständig den aktuellen Verbrauch und meine Reichweite und bibber und bete, dass ich damit durch die Woche komme. Geht euch vielleicht gerade ähnlich. Da geht doch das runter wie Öl, wenn wir sagen, RSH Freitanken ist zurück. Die Spritpreise schießen aktuell durch die Decke und ein Ende ist noch nicht in Sicht. Das hat uns Schleswig-Holsteiner kalt erwischt. 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Bei mir ist jetzt Anne Santella aus Hasenmoor. Anne, wo bist du? Was machst du?
1: Ich bin zu Hause. Ich habe gerade die Kinder weggefahren. Und ja.
0: Da sind wir beim Thema. Wie viele Kinder hast du und wo fährst du die so hin?
1: 2 und permanent zur Grundschule. Hin und her, Sport, Reisen. Komme ich gerade wieder zurück und ja, 1,5 Stunden, dann hole ich sie auch schon wieder ab.
0: Das sind dann so Kurzstrecken. Ich habe heute Morgen gerade wieder festgestellt, auf den ersten Kilometern verbraucht das Auto extrem viel. Guckst du auch gerade auf deine Verbrauchsanzeige, um so ein bisschen zu lernen und aufzupassen?
1: Ich versuch's. Ja. Aber ja, natürlich, bei den Preisen momentan, da achtet man noch mehr drauf. Ne? Mhm. Aber ja, was soll man machen? Ne? Die Kinder müssen zur Schule. Naja, gut, Hobbys. Ne? Ist nun mal alles auch parat, ja.
0: Wie lang fährst du da so? Wie viele Kilometer sind das so teilweise?
1: Ja, eigentlich nur kleine, ne? So, also maximal 7 Kilometer, aber eine Strecke. Ja, ne? Ja, und ja, dann, klar. Ja, die Strecke mal am Tag, mein Rekord war bei 8 Mal.
0: Ach du, scheiße, die Ja, oh Mann, da tut das Tanken richtig weh, ne? Gerade wenn man den Kindern was ermöglichen möchte. Und
1: das stimmt.
0: Möchte die auch nicht an den Küchentisch holen und sagen, pass mal auf, wir können keinen Sport mehr machen, weil wir können euch dann nicht mehr hinfahren. Ne?
1: Richtig.
0: Naja, du hast ja eh alles richtig gemacht, hast dich angemeldet fürs RSH Freitanken und weißt was, die nächste Rutsche geht auf uns.
1: Ah, ach, wie toll. Vielen Dank.
0: Gerne doch. Grüße an die Kinder.
1: Klasse. Dankeschön. Vielen, vielen Dank. Wir
0: aktiv bleiben und du auch.
1: Auf jeden Fall. Jetzt am Wochenende geht's wieder zum Handball.
0: Siehst du. Viel Erfolg.
1: Immer was los. Danke.
0: Anne Santella aus Hasenmoor.
1: Ja, dankeschön.

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0: Jetzt kriegt Nordfriesland ordentlich Regen ab. Der südliche Bereich vom Kreis Dithmarschen. Dann zieht sich das in einem Schlauch hoch bis nach Schleswig. Macht eine kleine Kurve nach Flensburg weiter. Das sind so die nassen Bereiche bei uns in Schleswig-Holstein. Südlich des Kanals ist es nach wie vor zunächst einmal trocken. Aber auch das kann sich ändern. Es ist halt gemischt bei uns in Schleswig-Holstein. Mal Sonne, mal Wolken, mal Regen. 15 Grad in Sönnebühl, 16 Grad in Wellenbüttel. Am Sender fahre ich auch jeden Tag dran vorbei. Das ist natürlich kein Radiosender, sondern so ein Sendemast. Und 16 Grad in Escheburg. Der RSH-3-Tage-Trend. Morgen bleibt es wechselhaft mit Sonne und einzelnen Schauern. Samstag wieder nasser und windiger und auch Sonntag ziemlich durchwachsen.
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0: Irgendwie kriegt sich das gar nicht richtig ein, das spätsommerliche Frühherbstwetter. Schleswig-Holsteins bester Verkehrsservice, A7 Flensburg Richtung Hamburg zwischen Stellingen und Elbtunnel. 4 Kilometer braucht er 15 Minuten länger. In der Gegenrichtung A7 Hannover Richtung Flensburg zwischen Hausbruch und Elbtunnel 4 Kilometer und die B76 Eutin Richtung Lübeck ist zwischen Scharbeutz und Timmendorfer Strand bis nächsten Samstag gesperrt. Die meisten Blitzer nur bei RSH Flensburg, Friedrichstraße, Höhe der Exestadt auswärts, sagt Bürger, da ist ja auch gerade Jahrmarkt bis zum 20. B77 geht so Richtung Rendsburg, Höhe Legan, kurz hinter der Tankstelle. B208, Bad Oldesloe nach Ratzeburg raus zwischen Arnsfeld und Siebenbäumen, Neumünster-Wasbecker Straße, Kiel. Rathausstraße gegenüber vom kleinen Kehl, Hollingstedt, Osterende, A7 Hamburg nach Flensburg in der Überleitung zur A215. Lübeck nehmen wir noch mit, Stockelsdorfer Straße Richtung Stockelsdorf, kurz vor der Autobahn. Und Sven hat noch einen Blitzer.
2: Mahne Richtung Meldorf in der 30er-Zone.
0: Mahne Richtung Meldorf, 30er-Zone. Danke, Sven.
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0: Alle Autofahrer, die regelmäßig über Kiel fahren, müssen sich ab morgen doppelt anschnallen. Die RSA-Nachmittagsshow mit voller Mitmachen. Es kommt einem so vor, als wäre die ganze Welt im Moment eine einzige Baustelle. Und jetzt kommt direkt die nächste dazu. Die Autobahn A210 und A215 werden morgen ab 11 Uhr vormittags gesperrt. Also da müssen wir schon mal auf Stau uns alle einstellen. Leon Thomsen aus dem RSH-Team hat sich das für uns angeguckt. Leon, wo genau kann ich denn dann übers Wochenende nicht lang?
1: Also Voller, wenn ihr übers Wochenende mit dem Auto unterwegs seid und über Kiel fahren wollt, dann müsst ihr euch auf Umleitung einstellen. Der Asphalt sowohl von der A210 als auch von der A215 ist mittlerweile so beschädigt, dass da dringend mal was gemacht werden muss. Ich glaube, jeder, der da regelmäßig rüberfährt, der weiß Bescheid. Viele Schlaglöcher und Bodenwellen, das hat schon fast was von Achterbahn. Die A215 ist ab Kiel West statt einwärts gesperrt und bei der A210 ist es die Verbindung zur A215. Die ist ab der Anschlussstelle Kiel West dicht. Ausweichstrecke ist mal wieder der Skandinaviendamm. Einspurig und viele Ampeln, also gut möglich, dass die Umleitung verstopft.
0: Da stehen wir also alle wieder an. Ich kenne die Strecke ja auch nur zu gut. Und Leon, wie lange soll die Sperrung dauern?
1: Das betrifft jetzt die nächsten beiden Wochenenden. Also morgen geht's los und nächstes Wochenende dann das gleiche nochmal. Im Oktober ist dann die Straße Richtung Hamburg und Rendsburg dran. Da werden die A215 und A210 dann auch nochmal an den ersten beiden Oktoberwochenenden gesperrt. Für euch ist dieses Wochenende aber erstmal nur wichtig, dass die A215 und die A210 Richtung Kiel dicht sind und der Skandinaviendamm dementsprechend voll werden könnte.
0: Danke dir, Leon, fürs Schlaumachen. Also ihr seid hiermit gewarnt. Die A215 und die A210 Richtung Kiel sind ab morgen dicht. Ab 11 Uhr mittags kommt ihr da nicht mehr durch. Das Ganze dann bis Montagmorgen 5 Uhr.

0: 16.51 Uhr, RSH-Verkehr. Achtung, Autofahrer. Jens ist bei uns und hat eine dringende Verkehrsmeldung.
1: Das wollen wir auch. Das Thema Nationalpark Ostsee wurde allerdings zu den Akten gelegt. Trotzdem gibt es einen Aktionsplan und einen Katalog mit 60 Forderungen an die Landesregierung. Der wurde heute in Kiel übergeben. Der NABU-Landesvorsitzende Alexander Schwarzlose gleich in RSH 5 vor 5, das Nachrichtenmagazin am Abend. Und jetzt machen wir weiter mit dem RSH-Verkehrsservice. Jens ist nämlich bei uns.
2: A1, Bad Oldesloe, Rheinfeld. Hat ein LKW in der Reifenfalle.
1: Okay, und steht er so ein bisschen in die Fahrbahn rein, oder?
2: Der steht auf dem Sandstreifen, aber der Reifen liegt zur Halbwegs auf der rechten Spur.
1: Bad Oldesloe, Rheinfeld, Vorsicht auf der A1 und danke an Jens.
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1: Einen schönen guten Abend. Vor 2 Jahren ist der Aktionsplan Ostseeschutz 2030 von der Landesregierung auf den Weg gebracht worden. Damit war das Thema Nationalpark Ostsee, das ja die Grünen eigentlich durchsetzen wollten, zu den Akten gelegt. Trotzdem gab es immer wieder Forderungen der Umweltverbände. Heute hat der NABU, der Naturschutzbund Schleswig-Holstein, nachgelegt. Wir kommen zum Top-Thema. In Kiel wurde heute ein Katalog mit 60 Forderungen an die Landesregierung übergeben. Es geht um insgesamt 11 Handlungsfelder. Zum Thema Tourismus sagte uns der NABU-Landesvorsitzende Alexander Schwarzlose.
2: Wir wollen hier gerade keine Radikalforderungen aufstellen, sondern wir wollen Naturschutz, der funktioniert, der auch für die Politik annehmbar ist und der vor allem den Tourismus nicht ausschließt, sondern umdenkt. Das heißt, Tourismus so zu gestalten, dass er eben der Natur den nötigen Raum lässt. Und wir glauben, dass das nicht nur dem Tourismus nicht schadet, sondern sogar Tourismus fördert sein kann. Weil wir sehen, dass Menschen gerne dahin gehen, wo es der Natur gut geht, wo wir schöne Räume haben.
1: Ja, CDU-Landwirtschaftsministerin Schmachtenberg und Umweltminister Goldschmidt von den Grünen nahmen den Katalog entgegen, zeigten zwar Verständnis, machten aber vor allem auf die bereits umgesetzten oder auf den Weg gebrachten Maßnahmen aus dem Aktionsplan aufmerksam. Goldschmidt sagte:
3: Erstmal ist es richtig gut, dass wir in dieser Legislaturperiode das größte Ostseeschutzpaket der Geschichte geschlossen haben. Und wir wissen aber auf der anderen Seite, dass es der Ostsee richtig dreckig geht. Und das heißt, natürlich geht es darum, noch mehr zu tun. Und dass jetzt die Naturschutzverbände konkrete Vorschläge machen, finde ich, das ist deren Job. Aber klar ist auch, darüber wird eine nächste Landesregierung entscheiden müssen. Jetzt geht es erstmal darum, den schon beschlossenen Aktionsplan wirklich auch umzusetzen.
1: Weitere Meldungen jetzt aus unserem Nachrichtencenter mit Gisa Weber.
4: Die Sanierung der Fehmarnsundbrücke wird deutlich teurer als gedacht. Die Deutsche Bahn war ursprünglich von 30 Millionen Euro ausgegangen. Vor ein paar Jahren wurde das bereits auf 90 Millionen Euro korrigiert. Zum aktuellen Stand sagte uns Projektleiterin Grit Scholz:
5: Wir haben eine Kostensteigerung von 90 Millionen auf knapp 170 Millionen. Das hat den Grund, dass wir mehrere Maßnahmen dazu bekommen haben. Die haben wir aus der Begutachtung im letzten Jahr identifiziert. Dazu kommt noch die höhere Belastung aus den Verkehren, insbesondere aus Schwerlastverkehren für die Baustellen auf Fehmarn. Und deswegen haben wir einen wesentlich höheren Instandhaltungsaufwand wie vormals gedacht.
4: In Gübi bei Fleckebü ist eine Frau auf falsche Polizisten reingefallen und hat Wertsachen im Wert von mehr als 100.000 Euro übergeben. Die Masche ist eine altbekannte. Die Täter behaupteten, die Tochter der Frau brauche nach einem Unfall dringend Geld, um eine Kaution zu zahlen. Die echte Polizei sagt, Beamte würden niemals Wertsachen abholen. Die Arbeiten am Seekabel von St. Peter-Ording nach Helgoland werden verschoben. Grund ist die Wetterlage. Der Wellengang ist zu heftig. Nun soll mit der Telekom und den Versorgungsbetrieben Helgoland darüber beraten werden, wann es weitergehen kann. Entscheidend seien auch die Gezeiten, so eine Sprecherin von SH-Netz.
1: Danke, die Gisa. Zum Fußball. Der neue Bundestrainer Jürgen Klopp hat seinen ersten Kader vorgestellt. Weil 4 Nations League-Spiele anstehen, nominiert er 44 Spieler. Mit dabei ist auch Vitali Janelt vom FC Brentford. Der 28-Jährige lernte das Kicken beim Bargfelder SV und beim SSC Hagen-Ahrensburg im Kreis Staumann. Und zum Schluss noch diese gute Nachricht für den Hersteller des Likörs ohne Ei aus Hennstedt-Ulzburg. Der darf sein veganes Produkt auch weiter so nennen, das hat das Oberlandesgericht Schleswig entschieden. Die Frage beschäftigt schon seit 2 Jahren die Gerichte. Das Etikett des Likörs ohne Ei musste schon umgestaltet werden. 2 Flaschen sind auch schon im Haus der Geschichte in Bonn.
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6: Kapuze auf, Kapuze ab, Kapuze auf, Kapuze ab. Heute Nachmittag zeigt sich das Wetter bei uns in Schleswig-Holstein. Ja, gemischt. Jetzt zieht gerade wieder so ein Regenband von Eckernförde runter bis nach Itzehoe und auch im Kreis Nordfriesland. Und an der dänischen Grenze kriegt ihr jede Menge auf den Dötz. 15 Grad in Allendorf, Nordfriesland, 16 Grad am Schießplatz in Kassedorf und 16 Grad auch in Holm an der B431. Der RSH-3-Tage-Trend. Morgen bleibt es wechselhaft mit Sonne, einzelnen Schauern. Samstag wird es nasser und windiger und auch Sonntag ziemlich durchwachsen und zwischendurch immer wieder die Sonne.
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6: Ganz kurz. Schleswig-Holsteins bester Verkehrsservice. Achtung, Autofahrer. A23 Heide-Hamburg. Vorsicht in beiden Richtungen zwischen Schafstedt und Hanerau-Hademarschen. Da sind Personen auf der Straße. A1 Hamburg Richtung Lübeck zwischen Bad Oldesloe und Rheinfeld ist ein Reifen auf der rechten Spur. Es ist auch ein Lkw-Fahrer, der offensichtlich dort das Rad seines Lkw wechselt. Also ganz gefährliche Situation. Bitte aufpassen dort. A7 Flensburg Richtung Hamburg zwischen Stelling und Elbtunnel 5 Kilometer. Braucht ihr 20 Minuten länger. A7 Hannover Richtung Flensburg hier von Hausbruch bis Elbtunnel 4 Kilometer und 15 Minuten. Und die meisten Blitzer nur bei RSH. Lübeck-Stockelsdorfer Straße Richtung Stockelsdorf, A7 Hamburg Richtung Flensburg in der Überleitung zur A215. Mahne-Königstraße, raus Richtung Helse, fahrt vorsichtig in Flensburg in der Friedrichstraße, Höhe der Echse, da ist noch Jahrmarkt bis zum 20. September. B77 jetzt so Richtung Rendsburg, Höhe Legan, kurz hinter der Tankstelle und wer ist da noch?
7: Moin, Jörg hier, grüß dich.
6: Hallo Jörg.
7: Auf der A1 Richtung Norden in der Baustelle steht der R2D2 und lauert wieder auf Fotos.
6: Vielen Dank, Jörg.
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6: Straßennamen von A bis Z finden und zack, steht plötzlich mitten im Ort ein neuer Pavillon für 2500 Euro. Das ist wieder so ein kleines Märchen, das wir und ihr in Leck beim DRK heute erleben durften, in Schleswig-Holsteins großer Vereins-Challenge. Da nähern wir uns zusammen mit den Volksbanken Raiffeisenbanken und euch der 50.000 Euro Marke. Gleich hier bei mir.
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0: Macht euch auf Buchstabensuche und fotografiert Straßenschilder mit den Anfangsbuchstaben von A bis Z komplett und zeigt sie uns. Das ist eure Challenge. Ihr habt bis 17 Uhr Zeit. Ah, das ließ sich der DRK-Ortsverein Leck nicht lange sagen. Ja, das hat Name doch schon.
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0: Von Nordfriesland bis Pinneberg, von Dithmarschen bis in den Kreis Plön, von Schleswig-Flensburg bis ins Herzogtum Lauenburg. Wir sind quasi überall, um euch da zu helfen, wo Verein und Ehrenamt unsere finanzielle Hilfe brauchen. Gemeinsam mit den Volksbanken, Raiffeisenbanken. Heute waren wir in Leck beim DRK. Und ja, sie sollten diese Straßenschilder fotografieren von A bis Z im wahrsten Sinne des Ortes. Ich gebe nur einmal rüber zu unserem RSH Schleswig-Holstein-Reporter Fabian Pede.
3: Ja, Voller, die Lecker, die sind fix wie nix. Das muss man wirklich sagen. Ja. Das war ja heute Morgen ganz schnell gelöst, unsere Challenge. Die Straßennamen mit den verschiedenen Anfangsbuchstaben, dass wir quasi das Alphabet einmal durchkriegen. Und dann haben die sich ja selber noch die Challenge gegeben, dass sie das komplette Straßenverzeichnis hier aus Leck füllen. Und das haben die auch geschafft. 129 Straßen. Krass. Plus, ich sag mal, 18 extra Punkte. Zwischendurch, weil wir auch so ein bisschen Zeit hatten, wurde mir sogar noch erklärt, wie man reanimiert. Bei mir ist jetzt nochmal Vanessa. Vanessa, jetzt gibt's den Pavillon. Erklär nochmal, was ist das für einer und wo steht der dann?
4: Also der ist auf Zeltfesten, auf unseren Sanitätsdiensten, Pfingstturnier hier in Leck, ist ja Fußball dann immer ganz groß, so diese großen Geschichten, wo wir dann nachher auch ein Zelt brauchen. Natürlich auch, wenn wir jetzt irgendwie schlechtes Wetter angekündigt haben, dann nehmen wir das Ding auch mit. Er soll eigentlich hauptsächlich als Behandlungszelt dienen.
3: Und der kann jetzt angeschafft werden, auch für Schlechtwettertage. Heute hat das nämlich zwischendurch geregnet. Also, herzlichen Glückwunsch an den DRK-Ortsverein nach Leck.
4: Dankeschön.
5: Ich bin Tanja Johansen, ich arbeite bei der VR-Bank in Leck und durfte bei der großen Challenge hier vom DRK-Ortsverein dabei sein. Der Wunsch ist ja ein wetterfester neuer Pavillon. Und ich freue mich riesig, dass die Gemeinde und der ganze Ort so unterstützt haben und alle Straßennamen von A bis Z abfotografiert haben. Und ja, die Challenge wurde geschafft. Herzlichen Glückwunsch. Richtig cool.
0: Ja, vielen Dank. Auch von mir nochmal Glückwunsch. Und die nächste Challenge, den nächsten Verein, den nächsten Ort gibt es morgen früh um Punkt 7 in der RSH Moin Show.
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0: Moin, Matze Schmark hier. Ihr habt das ja sicher auch schon mal mitbekommen, dass auf unseren Dörfern der ein oder andere Laden nach vielen, vielen Jahren leider zumachen muss. Das kenne ich auch aus meinem Heimatdorf. Aber ab morgen gibt es ein schönes Gegenbeispiel, denn in Ascheffel im Kreis Rendsburg-Eckernförde, da öffnet morgen ein kleiner, neuer Naschi-Laden, bei dem man so wie früher Naschi-Tüten kaufen kann. Wie schön ist das, oder? Ich schnack mit der Besitzerin und außerdem könnt ihr euch morgen früh schon aufs Wochenende freuen mit mir. Wir schauen, was bei uns im Land so los ist mit unseren RSH Schleswig-Holstein-Reportern. Stichwort Oktoberfest. Ja, auch in Schleswig-Holstein. Es geht wieder los.
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10: So, meine Erfahrung in den letzten Stunden und was ich in den Wettermodellen sehe, 70% Wolken, 20% Schauer und 10% Sonne bei uns in Schleswig-Holstein. Das wird sich gegen 19.30 Uhr allerdings mit der Sonne dann auch erledigt haben. Wir haben dann ja bereits Sonnenuntergang, das Ganze zwischen 15 und 17 Grad und die nächsten Tage wird es nicht anders werden. Der RSH-3-Tage-Trend, so fix einmal zusammengefasst.
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10: Schleswig-Holsteins bester Verkehrsservice. Achtung, Autofahrer A1 Lübeck Richtung Fehmarn zwischen Neustadt-Mitte und Neustadt-Pelzerhaken ist ein Unfall auf dem rechten Fahrstreifen. Gerade ganz aktuell reingekommen. B404 Schwarzenberg Richtung Barkter Heide zwischen Lütchensee und Sprenge ist ein großer Ast auf die Straße gefallen. A1 Hamburg Richtung Lübeck zwischen Bad Oldesloe und Rheinfeld ist ein Reifen auf der rechten Spur, danke Jens. Dann 5 Kilometer jeweils vom Elbtunnel, beide Richtungen A7. Die B76 Eutin Richtung Lübeck ist zwischen Scharbeutz und Timmendorfer Strand bis nächsten Samstag gesperrt. In Flensburg sind der Brauereiweg und die umliegenden Straßen vorübergehend dicht. Und Julia von der Landstraße auf Neumünster Nord zu.
11: Von Neumünster kommend. Auf die A7 Richtung Flensburg. Vollsperrung wegen VU.
10: Das ist krass. VU heißt natürlich Verkehrsunfall. Das weiß ich als ehemaliger Polizist. Ich weiß nicht, ob Julia auch aus dem Fach ist. Und die meisten Blitzer nur bei RSH gleich. Denn wen haben wir da noch?
12: Hallo, hier ist die Martina. Ich wollte nur Bescheid sagen, dass auf der L42 Eckernförde Richtung Harbi, da kann es sich jetzt total stauen. Harbi rockt. Fängt an und da ist Anreise. Letztes Jahr war die Straße auch ziemlich zu.
10: Danke für den Hinweis. Dir eine gute Fahrt und viel Spaß beim Rocken.
12: Danke, tschüss.
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0: Das ist so ein Hit, der zündet gleich beim ersten Mal. Katy Perry und Watch It Burn. Gleich neu und in voller Länge in Schleswig-Holsteins besten Musikmix hier in der RSH-Nachmittagsshow mit voller Mitmann. Katy Perry, Watch It Burn. Krass. Robert! Für mich ist das ja Trash-TV vom Feinsten, obwohl es ja um so viel Kohle und so viel Mondänes geht. Aber die Geistens trennen sich von RTL 2 oder RTL 2 von den Geistens? Man weiß es nicht so genau.
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2: Am Anfang der Folge wird gesagt, was die Geistens vorhaben, also Villa kaufen, Auto kaufen oder Yacht kaufen. 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Dann trommelt Robert die Familie zusammen, heißt, er brüllt seine erwachsenen Töchter herbei, weil die Namen gebrüllt zu gut klingen. Shania! Davina! Der Papa fährt einkaufen! 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
12: 5:06. Ich bin Finn Riebesel, Freundlieb. Guten Abend. Dem Naturschutzbund in Schleswig-Holstein reichen die Maßnahmen des Aktionsplans Ostseeschutz 2030 nicht aus. Deshalb ist der Landesregierung heute ein Katalog mit 60 Forderungen übergeben worden. Dazu gehören die Bereiche Fischerei, Landwirtschaft, Schiffsverkehr und Tourismus. Landwirtschaftsministerin Schmachtenberg sagte uns zu dem Katalog.
13: Der Naturschutzverband kann selbstverständlich 60 Maßnahmen entwickeln und fordern. Das ist völlig nachvollziehbar. Aber ich finde es auch wichtig zu sagen, dass noch nie so viel für den Ostseeschutz gemacht worden ist wie jetzt. Und dass man auch das wertschätzen muss und dass noch nie so wenig gedüngt wurde.

0: ist wie aktuell und auch der Fischereidruck noch nie so gering war wie aktuell in der Ostsee.
1: Im Kreis Schleswig-Flensburg haben Spezialkräfte der Polizei einen mutmaßlichen Darknet-Betrüger festgenommen. Es geht um über 750 Straftaten. RSH Schleswig-Holstein-Reporter Andreas Otto.
2: Bereits seit 2 Jahren ist gegen den 36-Jährigen ermittelt worden. Mindestens 8 Jahre soll er sich im Darknet zu Betrugstaten verabredet, sie selbst begangen oder ermöglicht haben. Der Schaden liegt nach Angaben der Kripo im mittleren 6-stelligen Bereich. Es hat im Raum Flensburg 3 Durchsuchungen gegeben, auch Datenträger-Spürhunde waren im Einsatz. Staatsanwaltschaft und Polizei sprechen von einem bedeutenden Schlag gegen die Strukturen des digitalen Betrugs.
1: Die Sanierung der Fehmarnsundbrücke wird deutlich teurer als gedacht. Statt der ursprünglich geplanten 30 Millionen geht die Deutsche Bahn nun von 170 Millionen Euro aus. Hintergrund ist, dass bei einer Begutachtung größere Schäden an den Betonpfeilern entdeckt wurden. Die Arbeiten dauern deshalb auch mindestens bis 2030, 2 Jahre länger als bislang geplant. Großer Schritt für die Windenergie. In der Nordsee, rund 100 Kilometer westlich von Helgoland, ist Deutschlands größter Offshore-Windpark ans Netz gegangen. Die 64 Windräder können rechnerisch über 1 Million Haushalte mit Strom versorgen. Der neue Bundestrainer Jürgen Klopp hat seinen ersten Kader vorgestellt. Weil 4 Nations-League-Spiele anstehen, nominiert er 44 Spieler. Das ist deutlich mehr als üblich. Etwa winkt Zaid El-Mala vom 1. FC Köln und Felix Keidel von der SV Elversberg das Debüt. Nächste Woche geht's los mit der Partie gegen die Niederlande.
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4: Wer zum Feierabend noch denkt, och, ich gehe schnell zu Fuß, im Nordwesten bei uns in Schleswig-Holstein würde ich das schnell betonen. Es wird zunehmend nass, dazu vor allem an der Küste ordentlich windig. Am Schleiuferweg bei Arnes sind es gerade 15 Grad, am kleinen Bahnhof in Aukrug 17 und am kleinen Küchensee in Ratzeburg 19 Grad. Der RSH-3-Tage-Trend. Morgen gibt es Sonne, Wolken und ein paar Schauer im Mix. Samstag kommt neuer Regen rein und es wird ziemlich windig und das wird auch am Sonntag nicht groß anders sein.
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4: Schleswig-Holsteins bester Verkehrsservice. Achtung, wenn ihr auf der A1 unterwegs seid. Hamburg Richtung Lübeck in Höhe Öjendorf ist ein Auto liegen geblieben. Ebenfalls auf der A1 Hamburg Richtung Lübeck zwischen Bad Oldesloe und Rheinfeld ist ein Reifen auf der rechten Spur. Da bitte vorsichtig, das hat uns Jens gemeldet. A7 Hamburg Richtung Flensburg. Im Elbtunnel hat es einen Unfall mit mehreren Fahrzeugen auf der rechten Spur gegeben. Da hat gerade Ricardo angerufen. Auf der B404 Schwarzenbeck Richtung Bargteheide zwischen Lütjensee und Sprenge ist ein großer Ast auf die Straße gefallen. Der ist noch nicht weggeräumt. In Neumünster Nord ist die Straße auf die A7 Richtung Flensburg wegen eines Unfalls gesperrt. A7 Flensburg Richtung Hamburg zwischen Stellingen und dem Elbtunnel braucht ihr mindestens 20 Minuten länger. Da gibt's Stau. Und in der Gegenrichtung Hannover Richtung Flensburg auf der A7 zwischen Hausbruch und dem Elbtunnel auch mindestens 15 Minuten länger. Die B76 Eutin Richtung Lübeck ist zwischen Scharbeutz und Timmendorfer Strand bis Samstag gesperrt und in Flensburg sind der Brauereiweg und umliegende Straßen vorübergehend gesperrt. Die meisten Blitzer nur bei RSH. In Lübeck zum Beispiel auf der Stockelsdorfer Straße in Richtung Stockelsdorf, kurz vor der Autobahn in der 50er-Zone. A7 Hamburg Richtung Flensburg in der Überleitung zur A215. Da ist 120 erlaubt, das reicht ja eigentlich auch. Da würde ich auf jeden Fall nicht schneller fahren, sonst werdet ihr geblitzt. Und nicht schneller als 30 fahrt ihr am besten in Marne auf der Königsstraße stadtauswärts in Richtung Helse. Es sind noch viele, viele Blitzer da. Ich gebe euch noch einen mit. Kiel-Rathausstraße gegenüber vom kleinen Kiel. Da solltet ihr nicht schneller als mit 30 unterwegs sein. Danke an alle unsere Stau- und Blitzermelder. Marcel, Volker, Sven, Birger, Sven nochmal. Anja, Jacqueline, Jens und Ricardo. Und alle Staus und Blitzer findet ihr auch in der RSH-App. Gute Fahrt!
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4: Nach der letzten PISA-Studie dachte man sich offenbar, Pädagogen sind ja schön und gut, aber jetzt müssen wirklich mal die Monster mit ran. In Schinnefeld ist deshalb gerade ein ziemlich ungewöhnlicher neuer Mitarbeiter in die Bücherei eingezogen. Büchermonster Tilly. Und was Tilly macht und kann und soll, hört ihr gleich hier bei RSH. Schönen Abend.
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Ihr hört RSH mit Schleswig-Holsteins bestem Verkehrsservice und einer ganz dringenden Meldung. Auf der A23 Hamburg Richtung Heide zwischen Hohenfelde und Lägerdorf, da liegen Reifenteile auf der Fahrbahn. Seid davor.

0: Laurel in Schleswig-Holsteins beste Musikmix. Und das hier ist neu bei RSH. I knew it, I knew you von Taylor Swift kann ich wirklich immer wieder hören und ihr hört es auch gleich. Monster unterm Bett sind absolut out. In Schenefeld sitzen die jetzt stattdessen in der Bücherei. Und dieses, um das es hier geht, muss auch nicht vertrieben werden. Im Gegenteil, es soll eure Kinder sogar freiwillig zum Lesen bringen. Tilly Buchfind heißt der neue kleine Mitbewohner in der Stadtbücherei Schenefeld. Und Tilly sitzt in einem Buchfindomaten. Da können die Kinder einen Knopf drücken, ihre Altersklasse auswählen und schon stellt das blau-gelbe Plüschmonster passende Bücher vor und liest sogar ein bisschen was daraus. Vor. Büchereileiterin Susanne Küster kennt Tilly schon ein bisschen besser. Susanne, erzähl mal, süß ist Tilly ja richtig, aber das Ganze hat auch einen ziemlich wichtigen Hintergrund, oder?
1: Ja, natürlich geht es um Leseförderung. Die PISA-Studie hat es ja auch mal wieder gezeigt, dass es da nicht so gut bestellt ist hier bei uns. Und die Buchempfehlungen sind gesprochen von Tina Chemnitz, die viele Jahre Buchempfehlungsshows macht. Und es gibt immer auch eine Textpassage aus dem Buch, was die Kinder neugierig macht.
0: Ja, und jetzt braucht euer Buchmonster natürlich auch noch Futter, Susanne. Allerdings keine Kekse, sondern Buchtipps von Kindern, richtig?
1: Genau, er kann nämlich auch Buchempfehlungen der Kinder aufzeichnen. Das ist natürlich super, weil so die Kinder sich auch mit ihrem Lieblingsbuch auch auseinandersetzen können. Und deshalb suchen wir Kinder zwischen 8 und 13 Jahren, die an zwei Nachmittagen Lust haben, zu uns in die Bücherei zu kommen. Am 1.10. und am 14.10. um 15.30 Uhr.
0: Das ist eine tolle Idee. Vielen Dank, Susanne. Tilly wird noch bis Ende Oktober in der Stadtbücherei Schenefeld getestet und sucht Kinder, die ihn mit eigenen Buchtipps füttern. Und falls das funktioniert, bitte Tilly anschließend unbedingt noch beibringen, Kinder fürs Zimmer aufräumen und für die Hausaufgaben zu begeistern.

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13: Heute ist wieder so ein Feierabend, an dem man vom Pack Parkplatz zur Haustür plötzlich erstaunlich sportlich werden kann. Oder muss, vor allem derzeit im Norden und im Westen bei uns in Schleswig-Holstein. Von der Nordsee kommt gerade ordentlich Regen rein. Am Dorfanger in Nordfeld sind es gerade 16 Grad, am Dorfplatz in Bredenbeek 18 und am Schmalsee bei Mölln 19 Grad. Der RSH-3-Tage-Trend. Morgen wechselhaft bis 19 Grad, Samstag viele Wolken, Regen und ordentlich Wind und auch Sonntag eher so ungemütliches bzw. gemütliches Drinbleibwetter.
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13: Schleswig-Holsteins bester Verkehrsservice. Achtung, wenn ihr auf der A1 unterwegs seid. Auf der A7, Entschuldigung, das hat sich jetzt gerade nochmal hier aktualisiert. Hamburg Richtung Flensburg im Elbtunnel, da hat es einen Unfall mit mehreren Fahrzeugen gegeben auf der rechten Spur. Also da wird es ein bisschen dauern und da solltet ihr ganz vorsichtig dran vorbeifahren. A23, Hamburg Richtung Heide, zwischen Hohenfelde und Legerdorf, da liegen Reifenteile auf der Fahrbahn. Und ihr seid mindestens 10 Minuten länger unterwegs auf der A7 Flensburg Richtung Hamburg, zwischen Volkspark und dem Elbtunnel, da gibt es 3 Kilometer Stau. Und in der Gegenrichtung, Hannover Richtung Flensburg, zwischen Hausbruch und dem Elbtunnel, da seid ihr 10 Minuten mindestens länger unterwegs. Die B76, Eutin Richtung Lübeck, ist zwischen Scharbeutz und Timmendorfer Strand noch bis Samstag gesperrt. Und die meisten Blitzer, die gibt es nur bei RSH. Zum Beispiel auf der A7 Hamburg Richtung Flensburg in der Überleitung zur A215. Da wird geblitzt. Da ist eine 120er-Zone. Da ist man schnell mal ein bisschen schneller unterwegs. In Marne, in der Königsstraße, stadtauswärts, wird auch geblitzt in Richtung Helse. Da seid ihr in der 30er-Zone. In Flensburg, Friedrichstraße in Höhe der Exe, stadtauswärts wird geblitzt. Und ihr solltet nicht schneller fahren als 50 in Neumünster in der Wasbecker Straße. Danke an unsere Stau- und Blitzermelder. Und alle Staus und Blitzer findet ihr auch in der RSH-App. Gute Fahrt!
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0: Na, kennt ihr den? Klar, das ist Pikachu. Pikachu, Glurak, Bisasam und die ganze Familie der Pokémon feiern gerade ihren 30. Geburtstag. 30? Die Pokémon sind damit offiziell alt genug, um über Rückenschmerzen zu reden und sich über Altersvorsorge Gedanken zu machen. Bei meinen Kindern wurden diese Karten früher schon gehandelt, als ginge es um echte Wertpapiere. Zum 30. gibt es jetzt ein neues Pokémon-Set. Gina Maria Kock aus dem RSH Moinshow-Team ist jetzt bei mir. Gina, die alten Pokémon gibt's aber immer noch.
2: Ja, Margret, die ursprünglichen 151 Pokémon wie Pikachu, Glurak, Shiggy oder Relaxo, die gibt es immer noch. Inzwischen gibt es aber über 1000 Pokémon. 1996 wurden die kleinen Dinger ja in Japan erfunden. Und ganz interessant, Pokémon steht für Pocket Monsters, also Hosentaschenmonster übersetzt. Und es ging auch tatsächlich mit hosentaschenformatigen Sammelkarten los. Dann kam ja alles mögliche an Ergänzung, Erweiterung, Filmen und Co. dazu. Und natürlich vor ein paar Jahren auch die App Pokémon Go.
0: Ja, und das spielen auch immer noch ganz viele Leute, auch Erwachsene. Und wer seine Karten von damals noch hat, der könnte sogar auf einem kleinen Vermögen sitzen, oder Gina?
2: Ja, die allermeisten Karten würden jetzt nicht die nächste Tankfüllung bezahlen, aber einzelne Exemplare sind tatsächlich echt absurd wertvoll. Eine extrem seltene Pikachu Illustrator-Karte wurde dieses Jahr für rund 16,5 Millionen Dollar versteigert. Oh, das ist Weltrekord.
0: Krass, danke Gina. 30 Jahre und das Pokémon-Fieber ist offenbar unheilbar. Die neuen Jubiläumskarten sind fast überall weg. Vor den Läden gab es schon XXL-Schlangen und wer von euch welche ergattert hat, bloß nicht wegwerfen. Vielleicht fragt euer Rentenberater irgendwann nicht nach Aktien, sondern nach Pikachu.

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3: 5:05. Ich bin Finn Riebe, sei freundlieb. Guten Abend. Der Naturschutzbund Schleswig-Holstein will den Ostseeschutz weiter voranbringen und hat deshalb heute einen Katalog mit 60 Forderungen an die Landesregierung übergeben. Der von Schwarz-Grün auf den Weg gebrachte Aktionsplan Ostseeschutz 2030 sei nur ein Anfang, hieß es heute in Kiel. Der NABU-Landesvorsitzende Alexander Schwarzlose.
4: Unsere Maßnahmen sind in die Zukunft gerichtet. Die Debatte um den Nationalpark, die wurde 2023, 2024 geführt. Mittlerweile haben sich die Uhren weitergedreht und die Maßnahmen, die wir heute hier vorgestellt haben, die sind nicht für 2023 oder 2024 gedacht. Die müssen in der Zukunft angegangen werden. Deswegen sehen wir eine andere Ausgangslage und deswegen sehen wir auch geänderte Maßnahmen. Deswegen sehen wir durchaus auch Potenzial, dass diese Maßnahmen umgesetzt werden können.
3: In Gübi bei Fleckebü haben falsche Polizisten Schmuck und andere Gegenstände im Wert von mehr als 100.000 Euro erbeutet. Zu der Tat ist es gestern gekommen. Die Einzelheiten von RSH Schleswig-Holstein-Reporter Andreas Otto.
5: Ja, das Opfer ist wieder eine ältere Dame gewesen und auch die Masche ist eine altbekannte. Ein angeblicher Polizist behauptete am Telefon, die Tochter der Frau brauche nach einem Verkehrsunfall dringend Geld, um eine Kaution zu zahlen. Später rief auch noch ein vermeintlicher Staatsanwalt an. Die Seniorin übergab Schmuck an der Haustür und später noch einmal auf einem Supermarktparkplatz Wertsachen an einen Unbekannten.
3: Das Essen im Restaurant ist trotz der Gesetzgebung

0: Banken Mehrwertsteuer nicht günstiger geworden. Laut einer Studie der Branchengewerkschaft NGG sind die Preise zum Teil sogar gestiegen. Die Bundesregierung hatte die Steuersenkung auch als Verbraucherentlastung angekündigt. Für die deutsche Fußballnationalmannschaft stehen die nächsten Länderspiele vor der Tür. Es sind die ersten mit Bundestrainer Jürgen Klopp. Der hat jetzt auch seinen ersten Kader vorgestellt, beziehungsweise zwei Dirk Justes.
1: Ja, für die XXL-Länderspielpause mit gleich vier Nations League-Spielen nominiert Klopp auch doppelt so viele Spieler wie üblich, 44 an der Zahl. Unter anderem winkt den Youngstern Said Elmala vom 1. FC Köln und Felix Keidel von der SV Elversberg das Debüt. Rückkehrer sind etwa Torwart Marc-André Ter Stegen und Mittelfeldmann Serge Gnabry. Nicht dabei sind etwa Dennis Undaf, Leroy Sané und Oliver Baumann. In genau einer Woche geht's los gegen die Niederlande.
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3: Eine Kapuze ist heute Abend ein gutes Ding. An der Küste kommt allerdings zum Regen noch ordentlich Wind dazu. Da kann das Kapuze aufsetzen durchaus nicht ganz einfach sein. Von Westen, wie gesagt, Regen zu uns nach Schleswig-Holstein. Im Südosten bleibt es noch etwas länger trocken. Am Verlobungsweg in Geltingen sind es gerade 16 Grad. Am Aussichtspunkt Tüteberg in Westensee 18 Grad. Und am Bolzplatz in Grinau 19 Grad. Der RSH-3-Tage-Trend. Morgen bleibt es beim Mix aus Sonne, Wolken und Schauern. Samstag wird es dann deutlich nasser und windiger und auch der Sonntag bleibt wechselhaft.
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3: Schleswig-Holsteins bester Verkehrsservice. Achtung, wenn ihr gerade auf der A7 unterwegs seid. Hamburg Richtung Flensburg. Ricardo hat uns da Bescheid gegeben. Im Elbtunnel hat es einen Unfall mit mehreren Fahrzeugen auf der rechten Spur gegeben. A7 Flensburg Richtung Hamburg. Zwischen Volkspark und dem Elbtunnel gibt es 3 Kilometer Stau. Und die B76 Eutin Richtung Lübeck ist zwischen Scharbeutz und Timmendorfer Strand bis nächsten Samstag gesperrt. Die meisten Blitzer nur bei RSH, zum Beispiel in Hollingstedt. In Osterende in Höhe des Pflegeheims. Da ist 30 erlaubt, da solltet ihr nicht schneller unterwegs sein. In Lübeck auf der Stockelsdorfer Straße in Richtung Stockelsdorf, kurz vor der Autobahn in der 50er-Zone und nicht schneller als 120 fahren. Auf der A7 Hamburg Richtung Flensburg in der Überleitung zur A215. Außerdem steht noch ein Blitzer in der 30er-Zone in Marne in der Königsstraße und nicht schneller fahren als 30 bitte in Flensburg in der Friedrichstraße in Höhe der Exe. Dank an unsere Stau- und Blitzermelder und alle Staus und Blitzer findet ihr auch in der RSH-App. Gute Fahrt!
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3: Das Schöne am Fußball, man braucht keinerlei Trainerlizenz, um trotzdem alles immer besser zu wissen. Wir Fußballfans wissen schließlich ganz genau, wer in so eine Nationalmannschaft gehört. Jürgen Klopp hat heute einfach trotzdem seine eigene Entscheidung getroffen. Und mehr Details hört ihr gleich hier bei RSH. Schönen Abend.
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0: of Leon. Das ist Schleswig-Holsteins bester Musikmix bei RSH. Einer von 83 Millionen. Nein, das ist kein neuer Song von Max Giesinger, sondern das stand heute als Spruch auf Jürgen Klopps Kappe. Und damit hat er Deutschland schon mal richtig gut verstanden. Bundestrainer ist hier schließlich kein Beruf, sondern ein Volkssport. Blöd für die anderen 82.999.999. Entscheiden durfte nur einer und hat seinen allerersten Deutschlandkader bestimmt. Nächste Woche startet Klopps Premiere auf dem Spielfeld, gleich mit 4 Spielen in 2 Wochen. RSH-Sportreporter Leon Thomsen hat die Nominierung verfolgt. Leon, Kloppo hat direkt 44 Spieler eingeladen. Hatte er Angst, einen zu vergessen?
1: Genau, Maybrit. Für jedes Spiel eine Startelf quasi. Ist natürlich kompletter Quatsch. Erstmal hat er Finn Dahm doppelt nominiert, also sind es doch nur 43 verschiedene Spieler. Und außerdem geht es ja einfach darum, dass er sich von möglichst vielen Spielern ein Bild machen kann. Du hast es angesprochen, 4 Länderspiele stehen an, 2 mehr als sonst. Und dafür hat Jürgen Klopp 2 verschiedene Kader nominiert. Also Kimmich, Musiala und Havertz, die sind zum Beispiel nur bei den ersten beiden Spielen nächste Woche dabei. Und die Woche danach reisen die ab und Woltemade, Würz und Elmala kommen dazu.
0: Was gab es denn sonst noch so für Überraschungen, Leon?
1: Ja, da sind tatsächlich ziemlich viele Überraschungen dabei. 11 Neulinge hat Klopp mitgenommen, darunter auch Vitali Janelt vom FC Brentford aus der englischen Premier League. Der kommt aus Bargfeld-Stegen, spielt seit Jahren konstant guten Fußball in England und das zahlt sich jetzt mal aus. Außerdem setzt Kloppo auf Talente. Der junge Frankfurter Stürmer Younes Ebnu-Talib ist zum Beispiel mit dabei. Neben so ein paar Wackelkandidaten, die es nicht mit zur WM geschafft haben, wie Atubolu, Adeyemi oder auch Anton Stach, hat er auch ein paar prominente Namen nicht berücksichtigt. Es fehlen zum Beispiel Angelo Stiller, Leroy Sané, Leon Goretzka und, man kann es kaum glauben, auch Dennis Undav.
0: Spannend. Auf Talente setzen ist ja mal ein ganz neuer Ansatz. Aber kein Undav, da werden sich die anderen Millionen Bundestrainer sicher noch melden. Danke, Leon. Und Klopps Premiere an der Seitenlinie gibt's nächsten Donnerstag gegen die Niederlande.

Ihr hört RSH und ich habe mal gerade eine dringende Verkehrsmeldung für euch. Wenn ihr auf der A23 unterwegs seid, seid vorsichtig. Hamburg-Heide zwischen Hanerau-Hademarschen und Schafstedt sind Rehe auf der Fahrbahn.

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10: Falls ihr heute Abend einen trockenen Moment erwischt, nicht lang drüber nachdenken, nutzen, besonders im Norden und an der Westküste bei uns in Schleswig-Holstein. Von der Nordsee kommt nämlich jede Menge Regennachschub von oben. Weiter südöstlich kann es noch länger trocken bleiben. Am Dorfteich in Böxlund sind es im Moment gerade 16 Grad, am Vereinsheim in Borgdorf-Seedorf 17 und am kleinen Bahnhof in Rist 18 Grad. Der RSH-3-Tage-Trend. Morgen wird es wechselhaft, aber zwischendurch durchaus auch mal freundlich. Samstag ziehen neue Regenwolken durch und der Wind legt ordentlich zu. Und Sonntag bleibt die Sache weiterhin unbeständig.
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10: Schleswig-Holsteins bester Verkehrsservice. Achtung, wenn ihr auf der A7 unterwegs seid, Hamburg Richtung Flensburg. Im Elbtunnel hat es einen Unfall mit mehreren Fahrzeugen auf der rechten Fahrspur gegeben. Und vorsichtig fahren bitte auf der A23 Heide Hamburg. Zwischen Emshorn und Tornisch sind mehrere Rehe auf der Straße. Also in beiden Richtungen vorsichtig sein. Auf der A7 Flensburg Richtung Hamburg zwischen Volkspark und dem Elbtunnel gibt es immer noch 3 Kilometer Stau und die B76 Eutin Richtung Lübeck ist zwischen Scharbeutz und Timmendorfer Strand bis Samstag noch gesperrt. Die meisten Blitzer nur bei RSH in Hollingstedt zum Beispiel. Da seid ihr mal besser nicht schneller als mit 30 unterwegs und zwar am Osterende in Höhe des Pflegeheims. In Lübeck, Stockelsdorfer Straße Richtung Stockelsdorf, kurz vor der Autobahn, ist eine 50er-Zone, da wird auch geblitzt. A7 Hamburg Richtung Flensburg in der Überleitung zur A215, da steht ein Blitzer. Und es gibt eine 30er-Zone, da sollte man nicht schneller als 30er fahren. Und zwar in Marne in der Königsstraße, stadtauswärts Richtung Helse wird geblitzt. Staus und Blitzer. Da kam noch was, aber da kommen so viele Sachen, wenn ich das jetzt alles vorlese. Einen kriegt ihr noch. Neumünster, Wasbecker Straße. Stadt auswärts, 50 sind da erlaubt. Und ich lege noch einen drauf. Flensburg, Friedrichstraße in Höhe der Exe. Stadt auswärts, 30 Kilometer sind erlaubt. Da wird auch geblitzt. Also schön vorsichtig fahren. Staus und Blitzer meldet ihr uns immer kostenlos unter der 08000 774 774 und alle Staus und Blitzer findet ihr auch in der RSH-App. Gute Fahrt!
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Ihr hört RSH und ich habe eine dringende Verkehrsmeldung für euch. Seid vorsichtig auf der A210 Kiel Richtung Rendsburg in der Abfahrt Achterwehr. Da steht ein defektes Fahrzeug, also ganz vorsichtig fahren.

0: Lee von Cher hat schon ein paar Tage auf dem Buckel. Der Song, naja, Cher auch, aber beide immer noch toll. Gleich gibt's allerdings was ganz Frisches in Schleswig-Holsteins bestem Musikmix. Good Old Days von Chris de Serendi. Da kann man beim Hören gar nicht mitwippen, oder? Ist neu bei RSH und kriegt ihr gleich. 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
2: 5:05. Ich bin Finn Riebe, sei freundlieb. Guten Abend. Dem Naturschutzbund in Schleswig-Holstein reichen die Maßnahmen des Aktionsplans Ostseeschutz 2030 nicht aus. Deshalb ist der Landesregierung heute ein Katalog mit 60 Forderungen übergeben worden. Dazu gehören die Bereiche Fischerei, Landwirtschaft, Schiffsverkehr und Tourismus. Landwirtschaftsministerin Schmachtenberg sagte uns zu dem Katalog:
3: Der Naturschutzverband kann selbstverständlich 60 Maßnahmen entwickeln und fordern. Das ist völlig nachvollziehbar. Aber ich finde es auch wichtig zu sagen, dass noch nie so viel für den Ostseeschutz gemacht worden ist wie jetzt. Und dass man auch das wertschätzen muss und dass noch nie so wenig gedüngt worden ist wie aktuell. Und auch der Fischereidruck noch nie so gering war wie aktuell in der Ostsee.
2: Die Sanierung der Fehmarnsundbrücke wird deutlich teurer als gedacht. Statt der ursprünglich geplanten 30 Millionen geht die Deutsche Bahn nun von 170 Millionen Euro aus. Hintergrund ist, dass bei einer Begutachtung größere Schäden an den Betonpfeilern entdeckt wurden. Die Arbeiten dauern deshalb auch mindestens bis 2030.

0: 2 Jahre länger als bislang geplant. Im Kreis Schleswig-Flensburg haben Spezialkräfte der Polizei einen mutmaßlichen Darknet-Betrüger festgenommen. Es geht um über 750 Straftaten. Der 36-Jährige soll jahrelang im Darknet Betrugstaten selbst begangen oder sie ermöglicht haben. Der Schaden liegt nach Kripo-Angaben im mittleren sechsstelligen Bereich, also mehrere hunderttausend Euro. Windenergie wird für die Stromerzeugung bei uns immer wichtiger. Jetzt ist der nächste große Schritt gemacht. In der Nordsee ist Deutschlands bisher größter Offshore-Windpark ans Netz gegangen. Silas Quiring berichtet.
1: Etwas mehr als 100 Kilometer westlich von Helgoland stehen sie, die 64 Windräder des Parks mit dem passenden plattdeutschen Namen He Dreit, also er dreht. Der Park alleine hebt die Leistung der deutschen Offshore-Anlagen von etwa 10 auf jetzt 11 Gigawatt. Umgerechnet heißt das, dass der Park über 1 Million Haushalte mit Strom versorgen kann. Gekostet hat der Bau fast 2,5 Milliarden Euro, übrigens ganz ohne Gelder vom Staat.
0: Der erste Kader von Neubundestrainer Jürgen Klopp steht. Und das ist gleich ein richtig großer. Wegen der XXL-Länderspielpause mit gleich 4 Nations League-Partien hat Klopp 44 Spieler nominiert. Mit dabei auch 4 jugendliche Frische. 16 Spieler haben noch keinen Einsatz im A-Team.
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3: Heute Abend ist ein guter Zeitpunkt, Dinge zu tun, die man sowieso schon immer mal drinnen machen wollte. Zumindest im Nordwesten bei uns in Schleswig-Holstein. Da wird es zunehmend ziemlich nass. Im Nordosten meinte ich natürlich. Im Südwesten dagegen ist es erstmal noch trocken. Ist gut, wenn man die Himmelsrichtung kann. Da kommt der große Regen erst später. Am Dorfteich in Stubben, da sind 16 Grad. Am Feuerwehrhaus in Lob sind es 18 Grad im Moment. Und an der Streuobstwiese in Hamberge sind es 19 Grad. Der RSH-3-Tage-Trend. Morgen gibt es ein paar Schauer, aber auch Sonne bis 19 Grad. Samstag wird es dann nasser und windiger. Und auch Sonntag ist das eine sehr wechselhafte Sache.
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3: Schleswig-Holsteins bester Verkehrsservice. Achtung, wenn ihr gerade auf der A23 unterwegs seid. Hamburg-Heide zwischen Schafstedt und Albersdorf sind mehrere Rehe auf der Straße und die bleiben da womöglich auch nicht starr stehen. Deshalb geht besser auch drumrum etwas vom Gas. Und seid bitte vorsichtig auf der A210 Kiel Richtung Rendsburg bzw. in der Abfahrt Achterwerder steht nämlich ein defektes Fahrzeug. A7 Flensburg Richtung Hamburg zwischen Volkspark und dem Elbtunnel braucht ihr immer noch 10 Minuten länger und die B76 Eutin Richtung Lübeck ist zwischen Scharbeutz und Timmendorfer Strand bis Samstag gesperrt. Die meisten Blitzer nur bei RSH, zum Beispiel auf der A7 Hamburg Richtung Flensburg. In der Überleitung zur A215 wird geblitzt und seid nicht schneller als 30 unterwegs in Mahne auf der Königsstraße stadtauswärts in Richtung Helse. Außerdem steht ein Blitzer in Flensburg auf der Friedrichstraße in Höhe der Exe, da ist 30 erlaubt und nicht schneller von als 50 in Neumünster auf der Wasbecker Straße stadtauswärts. Danke an unsere Stau- und Blitzermelder und alle Staus und Blitzer findet ihr auch in der RSH-App. Gute Fahrt!
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3: Andere fotografieren Sonnenuntergänge, Essen oder ihre Kinder. In Leck hingegen waren heute Straßenschilder viel begehrtere Fotomotive. Schuld war natürlich unsere Vereins-Challenge. Der DRK-Ortsverein Leck musste das Alphabet auf den örtlichen Straßenschildern zusammensuchen. Ob alles am Ende wirklich einmal durchbuchstabiert war, hört ihr gleich hier bei RSH. Schönen Abend.
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0: Ihr hört RSH mit Schleswig-Holsteins bestem Musikmix und das hier ist ganz neu bei uns. Da wippt der Fuß gleich automatisch mit, oder? Ray Garvey und Imran mit Rivers kriegt ihr gleich.
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0: Normalerweise guckt man auf Straßenschilder nur, wenn man sich verfahren hat. Heute in Leck wurde dagegen jedes Einzelne gefeiert. Der DRK-Ortsverein Leck wünschte sich bei unserer großen Vereins-Challenge nämlich einen neuen Pavillon im Wert von 2.500 Euro. Dafür mussten aber bis 17 Uhr Straßenschilder von A bis Z gefunden und fotografiert werden, für jeden Anfangsbuchstaben 1. Ihr wisst ja, RSH und die Volksbanken Raiffeisenbanken erfüllen Vereinswünsche. Dafür muss aber vorher unsere Challenge geknackt werden. Ob in Leck heute das ganze Alphabet zusammenkam, hört mal rein.
3: Ich gucke auf den Zettel. War das das U, was uns noch gefehlt hat?
4: Jo. Das war's, ja.
3: Das war das U, der Ulmweg. Ihr habt's geschafft, Leck.
0: Ja, das U. Der Pavillon ist gesichert und an der Lieferadresse sollte es jetzt wirklich auch nicht mehr scheitern, wenn der kommt. Morgen ist der VfL Hitz Husen dran. Gewünscht wurden neue Judo-Matten im Wert von 8.000 Euro. Hoffentlich halten die alten noch, falls euch unsere Challenge umhaut. Und welche das ist, das hört ihr morgen früh um 7:07 in der RSH Moin Show.
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3: Der Donnerstag verabschiedet sich mit Regen und Wind. Dabei hätte ein einfaches Tschüss natürlich auch gereicht. Heute Abend wird's von Westen her bei uns in Schleswig-Holstein zunehmend nass und windig. Im Südosten habt ihr da noch die besseren Karten. Da ist es erstmal noch einigermaßen trocken, aber der Regen kommt natürlich auch zu euch. Am Wormshöfter Moor in Marsholm, da sind's 16 Grad. Am Naturpark Wanderweg bei Brammer 17 und am Westufer der Möllner Seenkette 18 Grad, der RSH-3-Tage-Trend. Morgen bleibt es wechselhaft mit Sonne und einzelnen Schauern. Samstag kommt dann neuer Regen. Dazu wird es ziemlich windig und ungemütlich. Und auch der Sonntag bleibt durchwachsen.
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3: Schleswig-Holsteins bester Verkehrsservice. Vorsicht, wenn ihr auf der A1 unterwegs seid. Lübeck Richtung Hamburg. Da steht zwischen dem Dreieck Südost und dem Dreieck Norderelbe ein defekter LKW. Und die B76 Eutin Richtung Lübeck ist zwischen Scharbeutz und Timmendorfer Strand bis Samstag gesperrt. Derzeit gibt es keine Blitzer. Alle Staus und Blitzer findet ihr aber immer auch in unserer RSH-App. Ich wünsche euch eine gute Fahrt.
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0: Ich habe eine dringende Verkehrsmeldung für euch. In Hamburg sind auf der B5 Bergedorfer Straße zwischen Billstedt-Mitte und Mümmelmannsweg Personen auf der Straße. Seid da bitte sehr, sehr vorsichtig. Ihr hört RSH mit Schleswig-Holsteins bestem Musikmix. Und sagt mal, seid ihr eigentlich für den Ernstfall gewappnet? Stromausfall, Unwetter, plötzlich geht gar nichts mehr und dann stellt man fest, die Taschenlampe liegt zwar im Schrank, aber die Batterien sind noch aus einer anderen Epoche. Genau solche Momente will ein neuer Verein in Stormarn verhindern, die Deutsche Gesellschaft für Bevölkerungsschutz und Krisenvorsorge nämlich. Lisa Preuß ist die Vorsitzende und jetzt bei mir. Lisa, wie kamt ihr denn auf diese Idee?
1: Die Idee dahinter ist, wir möchten Bevölkerungsschutz dort anfangen, wo die Menschen sind, und zwar vor der Krise. Also Wissen macht einfach Sicherheit, das nimmt Angst. Viele wissen, dass sie sich beispielsweise auf einen längeren Stromausfall oder Unwetter oder außergewöhnliche Situationen vorbereiten sollten. Aber viele wissen im Endeffekt gar nicht, wie soll ich das tun.
0: Und ihr wollt dafür unter anderem Workshops anbieten, Lisa. Ihr macht aber auch schon die Lütten ein bisschen krisenfest. Was lernen die bei euch?
1: Also aktuell arbeiten wir mit einer Kindergruppe, die ist im Alter von 6 bis 9. Wie kann ich mich zum Beispiel beim Sturm verhalten? Zum Beispiel in der ersten Gruppenstunde am vergangenen Montag haben wir uns erstmal an Verbände ran getastet. Das heißt, wir haben uns als Mumien verkleidet, wir haben uns umwickelt mit Verbänden, um überhaupt mal sowas in der Hand zu haben. Ne? Und im Endeffekt ist es klar so, dass viele kleine Kinder auch schon Erste Hilfe lernen können.
0: Und dass es irgendwie ganz normal ist, gell? Dankeschön, Lisa. Das Ganze soll die Rettungskräfte natürlich nicht ersetzen, sondern im Ernstfall unterstützen und entlasten. Super Sache. Und vielleicht checken wir heute Abend alle noch mal kurz unseren eigenen Notvorrat. 3 Flaschen Ketchup, Chips und eine Dose Ravioli ohne Dosenöffner. Da ist krisentechnisch noch ein bisschen Luft nach oben.

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1: 5:09. Ich bin Finn Riebel, sei freundlieb. Guten Abend. Der Naturschutzbund Schleswig-Holstein will den Ostseeschutz weiter voranbringen und hat deshalb heute einen Katalog mit 60 Forderungen an die Landesregierung übergeben. Der von Schwarz-Grün auf den Weg gebrachte Aktionsplan Ostseeschutz 2030 sei nur ein Anfang, hieß es heute in Kiel. Der NABU-Landesvorsitzende Alexander Schwarzlose.
2: Unsere Maßnahmen sind in die Zukunft gerichtet. Die Debatte um den Nationalpark, die wurde 2023, 2024 geführt. Mittlerweile haben sich die Uhren weitergedreht und die Maßnahmen, die wir heute hier vorgestellt haben, die sind nicht für 2023 oder 2024 gedacht, die müssen in der Zukunft angegangen werden. Deswegen sehen wir eine andere Ausgangslage und deswegen sehen wir auch geänderte Maßnahmen. Deswegen sehen wir durchaus auch Potenzial, dass diese Maßnahmen umgesetzt werden können.
1: Die Polizei hat nach einer Brandserie in Husum zwei Tatverdächtige geschnappt. Nach einem weiteren Brand heute Morgen führten Zeugenaussagen zu den 21 und 23 Jahre alten Männern, die jetzt in U-Haft sitzen. Torkild Petersen-Tröll von der Staatsanwaltschaft Flensburg sagte uns.
3: Denen wird vorgeworfen, insgesamt 3 Brandstiftungen begangen zu haben. Dabei handelt es sich um Brandstiftungen zunächst an einer Gartenlaube, die vollständig ausgebrannt ist, sowie an Fahrzeugen. Das eine stand in einem Carport, andere waren an der Straße geparkt. Dabei entstanden jeweils erhebliche Sachschäden.
1: Die Arbeiten am Seekabel von St. Peter-Ording nach Helgoland werden verschoben. Grund ist die Wetterlage, der Wellengang ist zu heftig. Nun soll mit der Telekom und den Versorgungsbetrieben Helgoland darüber beraten werden, wann es weitergehen kann. Entscheidend seien auch die Gezeiten, so eine Sprecherin von SH Netz. Der erste Kader von Neubundestrainer Jürgen Klopp steht. Und das ist gleich ein richtig großer. Wegen der XXL-Länderspielpause mit gleich 4 Nations-League-Partien hat Klopp 44

0: 40 Spieler nominiert. Mit dabei viel jugendliche Frische ohne A-Länderspiel. Etwa winkt dem Leipziger Brian Gruder oder Finn Jeltsch aus Stuttgart das Debüt. Klopp sagt:
1: Lektion 1 für unsere gemeinsame Zukunft. Wir lernen, Spaß unter Druck zu haben. Ist eigentlich cool. Wenn Druck da ist, dann geht es um was. Wenn Druck da ist, dann weiß man, dass wirklich wichtig ist in dem Moment. Dann ist es einfacher, sich voll zu fokussieren. Also das ist kein so negatives Wort, das gehört dazu.
0: Klopps erstes Spiel als Bundestrainer ist in einer Woche gegen die Niederlande.
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3: Regen zum Feierabend. Das Wetter bei uns in Schleswig-Holstein ist wirklich nicht für die Austrocknung der Böden. Der Südosten ist noch einigermaßen trocken, aber von der Westküste her ziehen jede Menge Schauer rein. Außerdem kann es ordentlich wehen. Am Deich bei Schobühl sind es im Moment 16 Grad, am Feld- und Waldweg bei Deutsch-Nienhof 17 und am Uckleisee bei Dersau 18 Grad. Der RSH 3-Tage-Trend. Morgen gibt es Sonne, Wolken und einzelne Schauer bei bis zu 19 Grad. Samstag wird es nasser und ziemlich windig und auch der Sonntag ist eher so ein Drinnentag.
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3: Schleswig-Holsteins bester Verkehrsservice und ich habe nur eine Sperrung für euch. Die B76 Eutin Richtung Lübeck ist zwischen Scharbeutz und Timmendorfer Strand bis nächsten Samstag dicht. Blitzer gibt es auch gerade keine, aber wenn was sein sollte, alle Staus und Blitzer findet ihr in der RSH-App. Gute Fahrt.
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3: Viele Wolken gibt es bei uns in Schleswig-Holstein. Dazu regnet es immer mal wieder, später lässt der Regen nach und an der Nordsee kommt gelegentlich noch ein Schauer runter. In der Nacht sinken die Temperaturen auf 14 bis 11 Grad. Der RSH-3-Tage-Trend. Morgen bleibt's bei Sonne und Wolken mit immer wieder Schauern, maximal 19 Grad. Am Samstag wird's nasser, am Sonntag weiter wechselhaft.
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3: Schleswig-Holsteins bester Verkehrsservice mit KI-Unterstützung. Auf der A23 Hamburg-Heide, Achtung, zwischen Itzehoe-Nord und Schenefeld sind mehrere Rehe auf der Autobahn. Und die B76 Eutin Richtung Lübeck ist zwischen Scharbeutz und Timmendorfer Strand bis nächsten Samstag gesperrt. Staus und Blitzer meldet ihr uns kostenlos unter 08000 774 774.
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2: 5 vor 10. Ich bin Colin Mock. Guten Abend. Jürgen Klopp hat seinen ersten Kader als neuer Bundestrainer vorgestellt. Weil 4 Nations League-Spiele anstehen, nominiert er 44 Spieler, mehr als üblich. Unter anderem winkt den Youngstern Said Elmala vom 1. FC Köln und Felix Keidel von der SV Elversberg das Debüt. Klopp sagt:
3: Hat wirklich Spaß gemacht, sich mit den Jungs auszutauschen. Ich kann euch sagen, es bedeutet ihnen allen unglaublich viel, für die deutsche Nationalmannschaft zu spielen. Ich finde, das ist auch mal eine Geschichte, die man so sagen darf. Ich war ja bis vor 4 Wochen auch eher eine Beobachterrolle. Man ist sich da nicht immer ganz sicher. Wir haben uns gemeinsam dazu entschlossen, das ja ab jetzt eben auch wieder sichtbar zu machen.
2: Nächste Woche geht's los mit der Partie gegen die Niederlande. Seit Anfang des Jahres ist die Mehrwertsteuer auf Speisen in Restaurants dauerhaft gesenkt. Bessere Preise gibt's für Gäste aber trotzdem nicht. Das

0: zeigt eine Studie der Branchengewerkschaft NGG. Mehr von Silas Quiring.
1: Bei fast allen untersuchten Gerichten sind die Preise gleich geblieben oder sogar etwas gestiegen. Die Bundesregierung wollte mit der Steuersenkung von 19% auf 7% die Gastronomen, aber explizit auch die Verbraucher entlasten. Schon damals hatten viele Wirte aber gesagt, dass die Entlastung höchstens dafür reicht, die steigenden Kosten auszugleichen. Die Gewerkschaft spricht von einem Steuergeschenk für die Branche, von dem auch die Beschäftigten bisher nicht profitieren.
0: Tanken ist in Deutschland aktuell so teuer wie noch nie. Der Liter Diesel hat nach Zahlen des ADAC gestern im Schnitt 2,45 Euro gekostet. Damit wurde der bisherige Rekord aus dem April nochmal übertroffen. Beim Benzin jagt schon seit Tagen ein Hoch das nächste. Der NABU Schleswig-Holstein hat einen Maßnahmenkatalog mit 60 Punkten zum Schutz der Ostsee an die Landesregierung übergeben. Die Forderungen sollen den 2024 von der schwarz-grünen Koalition beschlossenen Aktionsplan Ostseeschutz 2030 ergänzen. Der NABU-Landesvorsitzende Alexander Schwarzlose sagte uns:
2: Der Aktionsplan Ostseeschutz der Landesregierung von 2024 ist ein guter Anfang, aber da muss noch mehr nachgesteuert werden. Das heißt, es geht vor allem darum, zum Beispiel bei der Fischerei anzusetzen, zu gucken, dass sich die Fischbestände stärker erholen können. Geht aber zum Beispiel eben auch um landseitige Einträge, zum Beispiel aus der Landwirtschaft oder aus Klärwerken, die am Ende der Ostsee zusetzen und die Wasserqualität verschlechtern.
0: Fehlstart für Hoffenheim in der Fußball-Europa League. Die TSG verlor ihr Auftaktmatch beim griechischen Club Kreta am Abend mit 0:2.
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4: Wolken gibt es bei uns in Schleswig-Holstein. Dazu regnet es immer mal wieder, später lässt der Regen nach und an der Nordsee kommt gelegentlich noch ein Schauer runter. In der Nacht sinken die Temperaturen auf 14 bis 11 Grad. Der RSH-3-Tage-Trend. Morgen bleibt's bei Sonne und Wolken mit immer wieder Schauern, maximal 19 Grad. Am Samstag wird's nasser, am Sonntag weiter wechselhaft.
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4: Schleswig-Holsteins bester Verkehrsservice mit KI-Unterstützung. Auf der A23 Hamburg-Heide, Achtung, zwischen Itzehoe-Nord und Schenefeld sind mehrere Rehe auf der Autobahn. Und die B76 Eutin Richtung Lübeck ist zwischen Scharbeutz und Timmendorfer Strand bis nächsten Samstag gesperrt. Staus und Blitzer meldet ihr uns kostenlos unter 08000 774 774.
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3: Wolken gibt es bei uns in Schleswig-Holstein. Dazu regnet es immer mal wieder, später lässt der Regen nach und an der Nordsee kommt gelegentlich noch ein Schauer runter. In der Nacht sinken die Temperaturen auf 14 bis 11 Grad. Der RSH-3-Tage-Trend. Morgen bleibt's bei Sonne und Wolken mit immer wieder Schauern, maximal 19 Grad. Am Samstag wird's nasser, am Sonntag weiter wechselhaft.
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3: Schleswig-Holsteins bester Verkehrsservice mit KI-Unterstützung. Auf der A23 Hamburg-Heide, Achtung, zwischen Itzehoe-Nord und Schenefeld sind mehrere Rehe auf der Straße. Die A1 Hamburg Richtung Lübeck ist zwischen Rheinfeld und dem Kreuz Lübeck nach einem Unfall gesperrt. Und die B76 Eutin Richtung Lübeck ist zwischen Scharbeutz und Timmendorfer Strand bis nächsten Samstag gesperrt. Staus und Blitzer meldet ihr uns kostenlos unter 08000 774 774.
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3: 5:11. Ich bin Colin Mock. Guten Abend. Der erste Kader von Neubundestrainer Jürgen Klopp steht. Und es ist ein großer. Wegen der XXL-Länderspielpause mit gleich 4 Nations League-Spielen hat Klopp 44 Spieler nominiert. Mit dabei viel jugendliche Frische ohne A-Länderspiel. Etwa winkt dem Leipziger Brian Gruder oder Fenerbahçe aus Stuttgart das Debüt. Klopp sagt:
4: Lektion 1 für unsere gemeinsame Zukunft. Wir lernen, Spaß unter Druck zu haben. Das ist eigentlich cool. Wenn Druck da ist, dann geht es um was. Wenn Druck da ist, dann weiß man, dass wirklich wichtig ist in dem Moment. Dann ist es einfacher, sich voll zu fokussieren. Also das ist kein so negatives Wort, das gehört dazu.
3: Klopps erstes Spiel als Bundestrainer ist nächste Woche gegen die Niederlande. Windenergie wird für die Stromerzeugung bei uns immer wichtiger. Jetzt ist der nächste große Schritt gemacht. In der Nordsee ist Deutschlands bisher größter Offshore-Windpark ans Netz gegangen. Silas Quiring berichtet.
5: Etwas mehr als 100 Kilometer westlich von Helgoland stehen sie. Die 64 Windräder des Parks mit dem passenden plattdeutschen Namen He Dreit, also er dreht. Der Park alleine hebt die Leistung der deutschen Offshore-Anlagen von etwa 10 auf jetzt 11 Gigawatt. Umgerechnet heißt das, dass der Park über 1 Million Haushalte mit Strom versorgen kann. Gekostet hat der Bau fast 2,5 Milliarden Euro, übrigens ganz ohne Gelder vom Staat.
3: Der NABU Schleswig-Holstein will den Ostseeschutz weiter voranbringen und hat einen Katalog mit 60 Forderungen an die Landesregierung übergeben. Der von Schwarz-Grün auf den Weg gebrachte Aktionsplan Ostseeschutz 2030 sei nur ein Anfang, hieß es in Kiel. Der NABU-Landesvorsitzende Alexander Schwarzlose sagt:
6: Unsere Maßnahmen sind in die Zukunft gerichtet. Die Debatte um den Nationalpark, die wurde 2023, 2024

0: durchgeführt. Mittlerweile haben sich die Uhren weitergedreht und die Maßnahmen, die wir heute hier vorgestellt haben, die sind nicht für 2023 oder 2024 gedacht, die müssen in der Zukunft angegangen werden. Deswegen sehen wir eine andere Ausgangslage und deswegen sehen wir auch geänderte Maßnahmen. Deswegen sehen wir durchaus auch Potenzial, dass diese Maßnahmen umgesetzt werden können.
1: Angriffe auf Bahnpersonal oder auch Einsatzkräfte sollen in Deutschland stärker bestraft werden. Ein Gesetzentwurf aus dem Justizministerium soll in den kommenden Wochen ins Kabinett. Für Attacken soll künftig eine Mindeststrafe von 6 statt bisher 3 Monaten gelten.
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3: Wolken gibt es bei uns in Schleswig-Holstein. Dazu regnet es immer mal wieder, später lässt der Regen nach und an der Nordsee kommt gelegentlich noch ein Schauer runter. In der Nacht sinken die Temperaturen auf 14 bis 11 Grad. Der RSH-3-Tage-Trend. Morgen bleibt's bei Sonne und Wolken mit immer wieder Schauern, maximal 19 Grad. Am Samstag wird's nasser, am Sonntag weiter wechselhaft.
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3: Schleswig-Holsteins bester Verkehrsservice mit KI-Unterstützung. Auf der A23 Hamburg-Heide, Vorsicht, zwischen Itzehoe Nord und Schenefeld sind mehrere Rehe auf der Autobahn. Und die B76 Eutin Richtung Lübeck ist zwischen Scharbeutz und Timmendorfer Strand bis nächsten Samstag gesperrt. Staus und Blitzer meldet ihr uns kostenlos unter 08000 774 774.
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1: Viele Wolken gibt es bei uns in Schleswig-Holstein. Dazu regnet es immer mal wieder, später lässt der Regen nach und an der Nordsee kommt gelegentlich noch ein Schauer runter. In der Nacht sinken die Temperaturen auf 14 bis 11 Grad. Der RSH-3-Tage-Trend. Morgen bleibt's bei Sonne und Wolken mit immer wieder Schauern, maximal 19 Grad. Am Samstag wird's nasser, am Sonntag weiter wechselhaft.
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1: Schleswig-Holsteins bester Verkehrsservice mit KI-Unterstützung. Auf der A23 Hamburg-Heide, Achtung, zwischen Itzehoe Nord und Schenefeld sind mehrere Rehe auf der Autobahn. Und die B76 Eutin Richtung Lübeck ist zwischen Scharbeutz und Timmendorfer Strand bis nächsten Samstag gesperrt. Staus und Blitzer meldet ihr uns kostenlos unter 08000 774 774.
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2: 5:12. Ich bin Colin Mock. Guten Abend. Jürgen Klopp hat seinen ersten Kader als neuer Bundestrainer vorgestellt. Weil 4 Nations League-Spiele anstehen, nominiert er 44 Spieler, mehr als üblich. Unter anderem winkt den Youngstern Said Elmala vom 1. FC Köln und Felix Keidel von der SV Elversberg das Debüt. Klopp sagt:
3: Hat wirklich Spaß gemacht, sich mit den Jungs auszutauschen. Ich kann euch sagen, es bedeutet ihnen allen unglaublich viel, für die deutsche Nationalmannschaft zu spielen. Ich finde, das ist auch mal eine Geschichte, die man so sagen darf. Ich war ja bis vor 4 Wochen auch eher eine Beobachterrolle. Man ist sich da nicht immer ganz sicher. Wir haben uns gemeinsam dazu entschlossen, das ja ab jetzt eben auch wieder sichtbar zu machen.
2: Nächste Woche geht's los mit der Partie gegen die Niederlande. Inmitten der Diskussion um die Risiken von KI gibt es neue Vorfälle. ChatGPT-Entwickler OpenAI meldet jetzt weitere Probleme und nennt sie unerwartet und besorgniserregend. Fabian Hoffmann, was ist da genau passiert?
4: Also in Testläufen hat die KI viel Aufwand betrieben, um zu schummeln. Da wurden angefragte Daten einfach erfunden oder Dateien selbst erstellt und hochgeladen, um sie dann in der Antwort als Quelle anzeigen zu können. Nach einer Hacking-Attacke seiner KI kündigte OpenAI an, Zwischenfälle künftig transparenter zu machen. Experten sorgen sich, dass die künstliche Intelligenz irgendwann nicht mehr vom Menschen kontrolliert werden kann. Die Branche bringt wegen der Gefahren mittlerweile ins Spiel, die Entwicklung zu verlangsamen.
2: Wer Bahnpersonal angreift, soll härter bestraft werden. Die Mindeststrafe soll bei 6 statt bisher 3 Monaten liegen. Gleiches gilt für Attacken etwa auf Polizisten oder Rettungskräfte. Ein entsprechender Gesetzentwurf aus dem Justizministerium soll in den kommenden Wochen ins Kabinett. Der NABU Schleswig-Holstein hat einen Maßnahmenkatalog mit 60 Punkten zum Schutz der Ostsee an die Landesregierung übergeben. Die Forderungen sollen den 2024 von der schwarz-grünen Koalition beschlossenen Aktionsplan Ostseeschutz 2030 ergänzen. Der NABU-Landesvorsitzende Alexander Schwarzlose sagte uns:
5: Der Aktionsplan Ostseeschutz der Landesregierung von 2024 ist ein guter Anfang, aber da muss noch mehr nachgesteuert werden. Das heißt, es geht vor allem darum, zum Beispiel bei der Fischerei anzusetzen, zu gucken, dass sich die Fischbestände stärker erholen können. Geht aber zum Beispiel eben auch um landseitige Einträge, zum Beispiel aus der Landwirtschaft oder aus Klärwerken, die am Ende der Ostsee zusetzen und die Wasserqualität verschlechtern.
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6: Wolken gibt es bei uns in Schleswig-Holstein. Dazu regnet es immer mal wieder, später lässt der Regen nach und an der Nordsee kommt gelegentlich noch ein Schauer runter. In der Nacht sinken die Temperaturen auf 14 bis 11 Grad. Der RSH-3-Tage-Trend. Morgen bleibt's bei Sonne und Wolken mit immer wieder Schauern, maximal 19 Grad. Am Samstag wird's nasser, am Sonntag weiter wechselhaft.
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6: Schleswig-Holsteins bester Verkehrsservice mit KI-Unterstützung. Auf der A23 Hamburg-Heide, Achtung, zwischen Itzehoe Nord und Schenefeld sind mehrere Rehe auf der Autobahn. Und die B76 Eutin Richtung Lübeck ist zwischen Scharbeutz und Timmendorfer Strand bis nächsten Samstag gesperrt. Staus und Blitzer meldet ihr uns kostenlos unter 08000 774 774.
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2: Wechselhaft ist es heute bei uns in Schleswig-Holstein mit Sonne und Wolken und immer mal wieder kommen Schauer runter, die zum Nachmittag langsam nachlassen. Die Höchstwerte liegen bei 17 bis 19 Grad. Der RSH-3-Tage-Trend. Morgen viele Wolken, von der Küste her kommt Regen rein und der wird später auch mal kräftiger, dazu maximal 20 Grad und an der Küste Sturmböen. Sonntag und Montag bleibt es oft nass und ziemlich wolkig.
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2: Schleswig-Holsteins bester Verkehrsservice mit KI-Unterstützung. Auf der A23 Hamburg-Heide, Vorsicht, zwischen Itzehoe Nord und Schenefeld sind mehrere Rehe auf der Autobahn. Und die B76 Eutin Richtung Lübeck ist zwischen Scharbeutz und Timmendorfer Strand bis nächsten Samstag gesperrt. Staus und Blitzer meldet ihr uns kostenlos unter 08000 774 774.
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3: 5 vor 1. Ich bin Colin Mock. Der erste Kader von Neubundestrainer Jürgen Klopp steht. Und es ist ein großer. Wegen der XXL-Länderspielpause mit gleich 4 Nations League-Spielen hat Klopp 44 Spieler nominiert. Mit dabei viel jugendliche Frische ohne A-Länderspiel. Etwa winkt dem Leipziger Brian Gruder oder Fenielch aus Stuttgart das Debüt. Klopp sagt:
4: Lektion 1 für unsere gemeinsame Zukunft. Wir lernen, Spaß unter Druck zu haben. Das ist eigentlich cool. Wenn Druck da ist, dann geht es um was. Wenn Druck da ist, dann weiß man, dass wirklich wichtig ist in dem Moment. Dann ist es einfacher, sich voll zu fokussieren. Also das ist kein so negatives Wort, das gehört dazu.
3: Klopps erstes Spiel als Bundestrainer ist nächste Woche gegen die Niederlande. Seit Anfang des Jahres ist die Mehrwertsteuer auf Speisen in Restaurants dauerhaft gesenkt. Bessere Preise gibt's für Gäste aber trotzdem nicht. Das zeigt eine Studie der Branchengewerkschaft NGG. Mehr von Silas Quiring.
5: Bei fast allen untersuchten Gerichten sind die Preise gleich geblieben oder sogar etwas gestiegen. Die Bundesregierung wollte mit der Steuersenkung von 19% auf 7% die Gastronomen, aber explizit auch die Verbraucher entlasten. Schon damals hatten viele Wirte aber gesagt, dass die Entlastung höchstens dafür reicht, die steigenden Kosten auszugleichen. Die Gewerkschaft spricht von einem Steuergeschenk für die Branche, von dem auch die Beschäftigten bisher nicht profitieren.
3: Der NABU Schleswig-Holstein will den Ostseeschutz weiter voranbringen und hat einen Katalog mit 60 Forderungen an die Landesregierung übergeben. Der von Schwarz-Grün auf den Weg gebrachte Aktionsplan Ostseeschutz 2030 sei nur ein Anfang, hieß es in Kiel. Der NABU-Landesvorsitzende Alexander Schwarzlose sagt:
6: Unsere Maßnahmen sind in die Zukunft gerichtet. Die Debatte um den Nationalpark, die wurde 2023, 2024 geführt. Mittlerweile haben sich die Uhren weitergedreht und die Maßnahmen, die wir heute hier vorgestellt haben, die sind nicht für 2023 oder 2024 gedacht, die müssen in der Zukunft angegangen werden. Deswegen sehen wir eine andere Ausgangslage und deswegen sehen wir auch geänderte Maßnahmen. Deswegen sehen wir durchaus auch Potenzial, dass diese Maßnahmen umgesetzt werden können.
3: Großer Schritt für die Windenergie. In der Nordsee ist Deutschlands größter Offshore-Windpark ans Netz gegangen. Die über 60 Windräder können rechnerisch über 1 Million Haushalte mit Strom versorgen. Der Park allein hebt die deutsche Offshore-Windleistung von etwa 10 auf jetzt 11 Gigawatt.
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7: Wechselhaft ist es heute bei uns in Schleswig-Holstein mit Sonne und Wolken und immer mal wieder kommen Schauer runter, die zum Nachmittag langsam nachlassen. Die Höchstwerte liegen bei 17 bis 19 Grad. Der RSH-3-Tage-Trend. Morgen viele Wolken, von der Küste her kommt Regen rein und der wird später auch mal kräftiger, dazu maximal 20 Grad und an der Küste Sturmböen. Sonntag und Montag bleibt es oft nass und ziemlich wolkig.
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7: Schleswig-Holsteins bester Verkehrsservice mit KI-Unterstützung. Auf der A23 Hamburg-Heide, Achtung, zwischen Itzehoe Nord und Schenefeld sind mehrere Rehe auf der Straße. Und die B76 Eutin Richtung Lübeck ist zwischen Scharbeutz und Timmendorfer Strand bis nächsten Samstag gesperrt. Staus und Blitzer meldet ihr uns kostenlos unter 08000 774 774.
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3: Wechselhaft ist es heute bei uns in Schleswig-Holstein mit Sonne und Wolken. Und immer mal wieder kommen Schauer runter, die zum Nachmittag langsam nachlassen. Die Höchstwerte liegen bei 17 bis 19 Grad. Der RSH-3-Tage-Trend. Morgen viele Wolken, von der Küste her kommt Regen rein und der wird später auch mal kräftiger. Dazu maximal 20 Grad und an der Küste Sturmböen. Sonntag und Montag bleibt es oft nass und ziemlich wolkig.
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3: Schleswig-Holsteins bester Verkehrsservice mit KI-Unterstützung. Auf der A23 Hamburg-Heide, Vorsicht, zwischen Itzehoe Nord und Schenefeld sind mehrere Rehe auf der Autobahn. Und die B76 Eutin Richtung Lübeck ist zwischen Scharbeutz und Timmendorfer Strand bis nächsten Samstag gesperrt. Staus und Blitzer meldet ihr uns kostenlos unter 08000 774 774.
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3: 2:05. Ich bin Colin Mock. Jürgen Klopp hat seinen ersten Kader als neuer Bundestrainer vorgestellt. Weil 4 Nations League-Spiele anstehen, nominiert er 44 Spieler, mehr als üblich. Unter anderem winkt den Youngstern Said Elmala vom 1. FC Köln und Felix Keidel von der SV Elversberg das Debüt. Klopp sagt:
4: Hat wirklich Spaß gemacht, sich mit den Jungs auszutauschen. Ich kann euch sagen, es bedeutet ihnen allen unglaublich viel, für die deutsche Nationalmannschaft zu spielen. Ich finde, das ist auch mal eine Geschichte, die man so sagen darf. Ich war ja bis vor 4 Wochen auch eher eine Beobachterrolle. Man ist sich da nicht immer ganz sicher. Wir haben uns gemeinsam dazu entschlossen, das ja ab jetzt eben auch wieder sichtbar zu machen.
3: Nächste Woche geht's los mit der Partie gegen die Niederlande. Windenergie wird für die Stromerzeugung bei uns immer wichtiger. Jetzt ist der nächste große Schritt gemacht. In der Nordsee ist Deutschlands bisher größter Offshore-Windpark ans Netz gegangen. Silas Quiring berichtet.
5: Etwas mehr als 100 Kilometer westlich von Helgoland stehen sie. Die 64 Windräder des Parks mit dem passenden plattdeutschen Namen He Dreit, also er dreht. Der Park alleine hebt die Leistung der deutschen Offshore-Anlagen von etwa 10 auf jetzt 11 Gigawatt. Umgerechnet heißt das, dass der Park über 1 Million Haushalte mit Strom versorgen kann. Gekostet hat der Bau fast 2,5 Milliarden Euro. Übrigens ganz ohne Gelder vom Staat.
3: Angriffe auf Bahnpersonal oder auch Einsatzkräfte sollen in Deutschland stärker bestraft werden. Ein Gesetzentwurf aus dem Justizministerium soll in den kommenden Wochen ins Kabinett. Für Attacken soll künftig eine Mindeststrafe von 6 statt bisher 3 Monaten gelten. Der NABU Schleswig-Holstein hat einen Maßnahmenkatalog mit 60 Punkten zum Schutz der Ostsee an die Landesregierung übergeben. Die Forderungen sollen den 2024 von der schwarz-grünen Koalition beschlossenen Aktionsplan Ostseeschutz 2030 ergänzen. Der NABU-Landesvorsitzende Alexander Schwarzlose sagte uns:
6: Der Aktionsplan Ostseeschutz der Landesregierung von 2024 ist ein guter Anfang, aber da muss noch mehr nachgesteuert werden. Das heißt, es geht vor allem darum, zum Beispiel bei der Fischerei anzusetzen, zu gucken, dass sich die Fischbestände stärker erholen können. Geht aber zum Beispiel eben auch um landseitige Einträge, zum Beispiel aus der Landwirtschaft oder aus Klärwerken, die am Ende der Ostsee zusetzen und die Wasserqualität verschlechtern.
3: Fehlstart für Hoffenheim in der Fußball-Europa League. Die TSG verlor ihr Auftaktmatch beim griechischen Club Kreta am Abend mit 0:2.
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7: Wechselhaft ist es heute bei uns in Schleswig-Holstein mit Sonne und Wolken und immer mal wieder kommen Schauer runter, die zum Nachmittag langsam nachlassen. Die Höchstwerte liegen bei 17 bis 19 Grad. Der RSH-3-Tage-Trend. Morgen viele Wolken, von der Küste her kommt Regen rein und der wird später auch mal kräftiger, dazu maximal 20 Grad und an der Küste Sturmböen. Sonntag und Montag bleibt es oft nass und ziemlich wolkig.
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7: Schleswig-Holsteins bester Verkehrsservice mit KI-Unterstützung. Auf der A23 Hamburg-Heide, Vorsicht, zwischen Itzehoe Nord und Schenefeld sind mehrere Rehe auf der Autobahn. Und die B76 Eutin Richtung Lübeck ist zwischen Scharbeutz und Timmendorfer Strand bis nächsten Samstag gesperrt. Staus und Blitzer meldet ihr uns kostenlos unter 08000 774 774.
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